0: Temperatur seit Beginn der Aufzeichnungen gemessen. 41,3 Grad, das war in Saarbrücken. Aus unserer Aktuellredaktion Christiane Renier.
1: Auch in anderen Ländern wie der Schweiz und Großbritannien wurden Hitzerekorde gebrochen. Immer mehr Menschen in Europa bekommen gesundheitliche Probleme durch die anhaltende extreme Hitze. Deutsche Krankenhäuser etwa verzeichnen eine Zunahme hitzebedingter Notfälle, etwa Austrocknung oder Kreislaufschwäche. Gewässer heizen sich zunehmend auf oder drohen auszutrocknen. An der Mosel etwa wird ein Fischsterben befürchtet. Am Montag erwarten Meteorologen dann einen spürbaren Rückgang der Temperaturen.
0: Die iranische Revolutionsgarde hat nach eigenen Angaben auf die US-Angriffe reagiert. Die Marineeinheiten hätten Standorte der US-Streitkräfte in der Region angegriffen. Die USA haben das bisher nicht bestätigt. Das US-Militär hatte zuvor nach eigenen Angaben Ziele im Iran angegriffen. Grund sei die iranische Drohnenattacke auf ein Frachtschiff in der Straße von Hormuz gewesen. US-Präsident Trump hatte von einem Verstoß gegen die vereinbarte Waffenruhe gesprochen. Nach den schweren Erdbeben in Venezuela ist die Zahl der Opfer weiter gestiegen. Wie der Präsident der Nationalversammlung in Caracas mitteilt, sind nachweislich 920 Menschen ums Leben gekommen und 3.300 verletzt worden. Außerdem gelten noch mehr als 50.000 Menschen als vermisst. Wenige Wochen vor den Landtagswahlen in Sachsen-Anhalt, Mecklenburg-Vorpommern und Berlin warnt der Verfassungsschutz vor neuer Desinformation, mutmaßlich aus Russland. Auf Social Media seien gefälschte Titelbilder und Kurzvideos in Umlauf, die offenbar eine Spaltung der Gesellschaft zum Ziel hätten. Benutzt würden dafür Logos deutscher Medien. Bei der Fußball-WM ist Frankreich Gruppensieger geworden. Das Team hat am Abend unserer Zeit gegen Norwegen gewonnen. Michael Küster berichtet.
2: Überragender Spieler auf dem Platz war Frankreichs Ousmane Dembélé. Der Angreifer von Paris Saint-Germain traf beim 4:1 über Norwegens B11 gleich dreimal. Platz 3 in Gruppe I hat sich der Senegal geschnappt nach einem 5:0 über den Irak. Am frühen Morgen braucht Belgien in Gruppe G unbedingt einen Erfolg über Neuseeland. Ägypten kann sich gegen den Iran den Gruppensieg sichern. Anstoß beider Partien ist um 5 Uhr.
0: In diesen Minuten beginnen die letzten beiden Spiele in Gruppe H. Topfavorit Spanien will sich mit einem Erfolg über Uruguay den Gruppensieg sichern. Außerdem trifft Kap Verde auf Saudi-Arabien. Das Wetter in Deutschland, in der Nacht sternklar, Tiefstwerte 24 bis 15 Grad. Tagsüber im Westen und Nordwesten teils wolkig, am Nachmittag und Abend an der Nordsee sowie von NRW bis nach Niedersachsen vereinzelt starke Gewitter, lokal Unwettergefahr, sonst sonnig. Höchstwerte bei 35 bis 41 Grad. Die Zeit 2:03 Uhr.
3: Die junge Nacht, wir schauen auf die Straßen A1 Trier Richtung Köln-Koblenz. Ist zwischen dem Kreuz Wittlich und Wittlich-Mitte wegen hitzebedingter Straßenschäden gerade gesperrt. A1 Köln Richtung Münster zwischen Westhofener Kreuz und Kreuz Dortmund-Unna 3 Kilometer Stau. Da ist wegen Bauarbeiten nur ein Fahrstreifen frei. A1 Lübeck Richtung Fehmarn ist zwischen Lübeck-Mösling und Lübeck-Zentrum nach einem Unfall gerade gesperrt. Die A2 Hannover Richtung Berlin ist zwischen Ziesar und Wohlin wegen Straßenschäden gesperrt. Aktuell 5 Kilometer Stau vor dieser Sperrung. Die A2 Berlin Richtung Hannover ist zwischen Burg Ost und Burg Zentrum wegen Straßenschäden bis ca. 12 Uhr gesperrt. Eine Umleitung ist eingerichtet. Die A7 Kassel Richtung Hannover zwischen Echte und Seesen 2 Kilometer Stau. Da ist wegen Reinigungsarbeiten auch nur eine Spur frei. Die A20 Lübeck Richtung Kreuz Uckermark ist zwischen Rostock Südstadt und Dummerstorf wegen einer Fahrbahnerneuerung bis Montag 5 Uhr früh gesperrt. Die A29 Wilhelmshaven Richtung Oldenburg ist zwischen Zetel und Varel-Bockhorn in beiden Richtungen wegen Bauarbeiten noch bis Montag 5 Uhr früh gesperrt. Die A42 Kamp-Lindfort Richtung Dortmund ist zwischen Herne-Krange und Herne-Baukau wegen Brückenarbeiten noch bis Montag früh gesperrt. Die A43 Wuppertal Richtung Recklinghausen ist zwischen Bochum-Riemke und Kreuz Recklinghausen wegen Brückenarbeiten bis Montag früh in beiden Richtungen dicht. Die A553 Bliesheim Richtung Brühl ist zwischen Brühl-Ost und Brühl-Nord in beiden Richtungen bis Montag früh 6 Uhr gesperrt. Da wird an Hochspannungsleitungen gearbeitet. Und die B31 Freiburg Richtung Donaueschingen zwischen Kirchzarten und Buchenbach ist nach dem Unfall in beiden Richtungen alles gesperrt. That's it!
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3: Mit Sebastian Röpke und natürlich auch mit euch. Nummer hier im Studio 0221 567 89 111. Da hat die Kathleen aus Datteln sich reingemeldet, weil wir hatten ja eben hier ein paar Tipps gegen die Hitze. Und sie meinte, was auch total hilft gegen starke Hitze, Zitrone unter die Achseln reiben. Das verhindert, dass man schwitzt. Und du riechst auch den ganzen Tag gut. Sie macht das immer nach dem Duschen. Ich habe danach gefragt, weil ich weiß nicht, wie sehr ihr frische Zitronen zu Hause habt, aber ich habe immer diese Plastikzitrone im Kühlschrank, ob die auch geht. Und sie so, haha, nee, natürlich frische Zitrone. Ja, aber ja klar. Ah, Billie Eilish, Birds of a Feather, der Sebo hier, hi.

2.14 Uhr. Ihr hört die junge Nacht der ARD. Am Samstag mittlerweile. Leute, willkommen in diesem Wochenende. Ich habe jetzt NAIs für euch mit Ciao Bibi und junge Nachthörerin Angel liebt diesen Song, als ich den das erste Mal hier gespielt habe und euch vorgestellt habe, war sie direkt so, hä, wie geil ist der denn? Wie cool, wie cool, wie cool. Ja, und sie meinte gerade so, ja nix hier, Zitrone unter die Achseln, nee, Natron. Und ich habe nur geantwortet, was habt ihr denn immer alles zu Hause? Ich müsste für all eure Tipps erstmal einkaufen gehen. Naja, Angel für dich und für alle anderen NAIs. Ciao.

0: Überhaupt, das Schwimmbad so nach Schwimmbad riecht, hat ja damit zu tun, nicht, dass es, man denkt nämlich, es riecht nur nach Chlor, es riecht aber nach der Verbindung von Pisse und Chlor.
1: Richtig.
0: Und von Hautschuppen und Chlor.
1: Und Schweiß. Bah. Leute, warum schwitzt ihr denn im Sommer im Freibad, ihr Ekligen? Okay. Platz 1 ist Pflaster. Widerlich. Kranke Scheiße, wirklich. Oh. Verbot für Menschen, die Pflaster am Körper tragen. Ihr dürft nicht ins Freibad.
0: Wirklich, Petition hiermit aufgerufen, bitte unterschreibt die. Hört auf, Pflaster im Freibad zu tragen.
1: Oder verletzt euch einfach nicht im Sommer. Ihr Loser.
0: Ja, ihr Vollidioten. So, tschüss.
1: Ciao.
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0: halb drei haben wir es. Hier ist die junge Nacht. Wir schauen auf die Straßen. A1 Trier Richtung Köln-Koblenz ist zwischen Kreuz Wittlich und Wittlich-Mitte wegen hitzebedingter Straßenschäden gerade gesperrt. A1 Lübeck Richtung Fehmarn ist zwischen Lübeck-Mösling und Lübeck-Zentrum nach einem Unfall gerade dicht. Die A2 Hannover Richtung Berlin ist zwischen Ziesar und Wollin wegen Straßenschäden gesperrt und dadurch staut es sich. Die A2 Berlin Richtung Hannover ist zwischen Burg Ost und Burg Zentrum wegen Straßenschäden bis ca. 12 Uhr noch gesperrt. Eine Umleitung ist aber eingerichtet. Die A20 Lübeck Richtung Kreuz Uckermark ist zwischen Rostock, Südstadt und Dummersdorf wegen einer Fahrbahnerneuerung noch bis Montag 4 Uhr früh gesperrt. Die A29 Wilhelmshaven Richtung Oldenburg ist zwischen Zetel und Varel-Bockhorn in beiden Richtungen wegen Bauarbeiten bis Montag 5 Uhr früh noch gesperrt. Die A42 Kamp-Lindfort Richtung Dortmund ist zwischen Herne-Krange und Herne-Baukau wegen Brückenarbeiten bis Montag früh gesperrt. Die A43 Wuppertal Richtung Recklinghausen ist zwischen Bochum-Riemke und Kreuz Recklinghausen wegen Brückenarbeiten bis Montag früh in beiden Richtungen gesperrt. Die A553 Bliesheim Richtung Brühl ist zwischen Brühl-Ost und Brühl-Nord in beiden Richtungen bis Montag früh 6 Uhr noch gesperrt. Da wird an der Hochspannungsleitung gearbeitet. Und die B31 Freiburg Richtung Donaueschingen ist zwischen Kirchzarten und Buchenbach nach einem Unfall in beiden Richtungen gesperrt. That's it!
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0: Mit Sebastian Röpke, natürlich auch mit euch, 0221 567 89111, die Nummer ins Studio. Leute, wir halten das gemeinsam aus, diese verschwitzten, heißen Sommernächte. Es klingt so gut, aber es fühlt sich nicht gut an. Holly Humberstone, To Love Somebody, der Sebo ist hier, hi!

0: 2.38 Uhr haben wir es gleich gehört, die junge Nacht der ARD. Willkommen in eurem Wochenende, Leute. Und falls ihr es noch nicht wusstet, es gibt online eine ganz, ganz wichtige News.
1: Olivia Rodrigo is now in Fortnite. Oh my God. This is literally one of the best artists in the world. I love Olivia Rodrigo.
0: Ja, wir lieben sie doch alle. Olivia Rodrigo ist ab jetzt bei Fortnite. Ihr könnt also ab jetzt mit Olivia zocken. Brinja Becker aus dem Junge Nacht-Team. Wie genau sieht es dann da aus?
2: Also es gibt zwei Skins. Einmal ein rosa Kleid mit schwarzen Boots, einem schwarzen Gürtel. Einmal ihre iconic blaue Schuluniform mit schwarzen Handschuhen. Mhm. Dann kann man auch noch eine pinke Schmetterlingsflügelgeschichte auswählen oder einen Benzinkanister für ihren Rücken.
0: Benzinkanister, wow.
2: In lila mit Stickern drauf. Lila und Sticker und ja, auch Kanister, das gehört ja alles schon so zu ihrem Signature-Look. Ah. Und eine Gitarre, die es in Fortnite jetzt auch neu gibt, ist auch lila mit Stickern und ein Mikrofon gibt's auch.
0: Ach, sweet alles. Gibt's auch Musik von ihr?
2: Ja, gibt es. Drei neue Songs, die auch im neuen Karaoke-Modus verfügbar sind.
0: Und lass mich raten, die Fans flippen aus, finden's mega, oder?
2: Ja, die sind sehr begeistert, die schreiben auch endlich. Es hatten ja schon so viele Stars mit Zusammenarbeit mit Fortnite und Olivia, das war jetzt einfach höchste Zeit.
0: Ja, ich weiß nur, dass wir letztens über Sabrina Carpenter in Fortnite geredet haben.
2: Genau, die hat auch Skins, aber auch Ariana Grande, Bruno Mars, The Weeknd, Lady Gaga, Billie Eilish und Kim Kardashian.
0: Ja, und jetzt ganz neu mit dabei, Olivia Rodrigo.

2.48 Uhr hört die junge Nacht der ARD. Oder soll ich sagen, die heiße Nacht der ARD? Ja, was so nett klingt. Ach ja. Aber ihr leidet mit 02221-567-89111, die Nummer hier im Studio. Und ich gefühlt nach den Nachrichten, die ich gerade gelesen habe, ist die Hälfte von euch gerade duschen. Ja, viel Spaß dabei.

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1: Um 3 Uhr mit Peter Gramer. Nach den schweren Erdbeben in Venezuela haben die Streitkräfte in der Katastrophenregion die Kontrolle übernommen. Laut Nationalversammlung soll damit die öffentliche Ordnung aufrechterhalten und die Arbeit der Rettungskräfte erleichtert werden. Die suchen weiter nach Verschütteten. Jenny Barke berichtet.
2: Unterstützt wird Venezuela seit Freitag von vielen internationalen Teams. Unter anderem Kräfte aus Chile und Mexiko sind angereist, die Expertise für die Koordinierung in Erdbebenregionen mitbringen. Immer wieder kommt es zu Nachbeben. Über 200 wurden bereits gezählt. Die Menschen haben Angst, in ihre Wohnungen zurückzukehren, besonders wenn Risse und Schäden sichtbar sind. Vielerorts fehlt immer noch der Strom. Auch die Wasserversorgung ist unterbrochen. Unter anderem die deutsche Bundesregierung hat deshalb auch Stromgeneratoren, Feldbetten und Wasserfilter geliefert.
1: Die iranische Revolutionsgarde hat nach eigenen Angaben auf die US-Angriffe reagiert. Die Marineeinheiten hätten Standorte der US-Streitkräfte in der Region angegriffen. Die USA haben das bisher nicht bestätigt. Das US-Militär hatte zuvor nach eigenen Angaben Ziele im Iran angegriffen. Grund sei die iranische Drohnenattacke auf ein Frachtschiff in der Straße von Hormuz gewesen, hieß es. US-Präsident Trump droht der Europäischen Union mit neuen Zöllen. Es geht um den Streit über Digitalsteuern, die US-Internetkonzerne wie Apple oder Google treffen würden. Einzelheiten von Gisela Former.
3: Jedes europäische Land, das eine Digitalsteuer für Internetkonzerne einführe, werde sofort mit einem Zoll von 100% auf Waren mit Ziel USA belegt, schrieb Trump in seinem Online-Dienst. Dann würden jegliche Handelsabkommen außer Kraft gesetzt. Die EU-Kommission wies Trumps neue Drohungen als ungerechtfertigt zurück. Sollten die USA solche Maßnahmen ergreifen, werde die Europäische Union schnell und entschlossen reagieren. Erst am Donnerstag hatten die EU-Mitgliedstaaten abschließend das Handelsabkommen mit den USA gebilligt. Es legt Zölle von 15% auf die meisten EU-Exporte in die USA fest.
1: Der Hausärztinnen- und Hausärzteverband wirft der Politik vor, beim Hitzeschutz versagt zu haben. Die Verbandsvorsitzende Buhlinger-Göpfert hat den Funke-Zeitungen gesagt, den jahrelangen Ankündigungen seien keine Taten gefolgt. Der Verband fordert etwa, die medizinische Aufklärung während Hitzewellen in Hausarztpraxen zu vergüten. Ärzte müssten dabei zum Beispiel Medikamente überprüfen oder anpassen. Das sei nicht trivial und koste Zeit. Bei der Fußball-WM hat sich Frankreich den Gruppensieg gesichert, nach einem 4:1 gegen Norwegen. Außerdem hat Senegal 5:0 gegen den Irak gewonnen. Das Wetter in Deutschland, in der Nacht sternenklar, Tiefstwerte 24 bis 15 Grad. Tagsüber im Westen und Nordwesten teils wolkig, am Nachmittag und Abend an der Nordsee sowie von NRW bis nach Niedersachsen vereinzelt starke Gewitter, lokal Unwettergefahr. Sonst sonnig, Höchstwerte 35 bis 41 Grad. Die Zeit, es wird 3:03 Uhr.
4: Die junge Nacht, wir schauen auf die Straßen. A1 Trier Richtung Köln-Koblenz ist zwischen dem Kreuz Wittlich und Wittlich-Mitte wegen hitzebedingter Straßenschäden gerade gesperrt. Die A2 Hannover Richtung Berlin ist zwischen Ziesar und Wollin wegen Straßenschäden gesperrt. Dadurch staut es sich da auch schon. Die A2 Berlin Richtung Hannover ist zwischen Burg Ost und Burg Zentrum wegen Straßenschäden bis ca. 12 Uhr noch gesperrt. Eine Umleitung ist aber eingerichtet. Die A20 Lübeck Richtung Kreuz Uckermark ist zwischen Rostock Südstadt und Dummerstorf wegen einer Fahrbahnerneuerung noch bis Montag, 5 Uhr früh, gesperrt. Die A29 Wilhelmshaven Richtung Oldenburg ist zwischen Zetel und Farel-Bockhorn. In beiden Richtungen wegen Bauarbeiten bis Montag, 5 Uhr früh, gesperrt. Die A42 Kamp-Lindfort Richtung Dortmund ist zwischen Herne-Krang und Herne-Baukau wegen Brückenarbeiten bis Montag früh noch gesperrt. Die A43 Wuppertal Richtung Recklinghausen ist zwischen Bochum-Riemke und Kreuz Recklinghausen wegen Brückenarbeiten noch bis Montag früh in beiden Richtungen gesperrt. Und die A553 Bliesheim Richtung Brühl ist zwischen Brühl-Ost und Brühl-Nord in beiden Richtungen noch bis Montag früh 6 Uhr gesperrt. Da wird an einer Hochspannungsleitung gearbeitet. That's it!
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4: Mit Sebastian Röpke, natürlich auch mit euch. Die Nummer hier im Studio 0221 567 89 111. Der Basti schreibt, ich bin bei 21 Grad im nächtlichen Harz unterwegs. Ich habe geschrieben, das ist ja schon fast kalt. Ja, an diesem Wochenende ist 21 Grad. Das ist ja, da friere ich ja gefühlt schon. Ey, ich bin so jemand, ich creme mein Gesicht täglich ein. Ja, ich weiß, ne? Machen viele Männer nicht, aber ich creme mein Gesicht ein. Es ging nicht, weil nach dem Duschen, mir lief es alles so runter. Ich habe die Creme eingepackt, weil ich wusste, hier ist Klima und sobald ich runtergekühlt bin, kann ich da endlich mein Gesicht eingreben. Das wird jetzt hier gleich passieren. Ich werde jetzt hier gleich in der Sendung mein Gesicht eincremen, weil vorher ging es halt nicht. Es ging nicht. Es wäre mir so aus der Fresse wieder rausgelaufen. Leute, wie geht's euch mit der Hitze? Könnt ihr schlafen oder liegt ihr gerade im Bett? Habt das Radio noch laufen und denkt euch, oh, spiel mal coole Musik, mach mal. Ja, okay, alles klar. Kamerad, hack yourself. Hier ist die junge Nacht der ARD mit dem Sebo. Hi.

0: Sorry, ich musste husten. Viertel nach drei, hier ist die Junge Nacht der ARD. Leute, für viele von euch ist es eine der Comfort-Serien, Avatar, der Herr der Elemente. Und jetzt gibt's auf Netflix ja die zweite Staffel der Live-Action-Verfilmung.
1: Auch wenn er noch viel lernen muss, glauben wir, dass Aang die Welt retten kann.
0: Junge Nachtreporterin Annika Wasenmüller, du bist großer Fan der Animationsvorlage, ja, und hast die neue Realserie schon durchgeschaut und du hast eben schon zu mir gesagt, du fühlst es leider null, bis auf so ein paar kleine Ausnahmen, ne?
2: Ja, die Monster und Fabelwesen oder auch das Feuer, Wasser und Erdbändigen, das sieht alles verdammt edel aus. Und auch die Schauspielerinnen und Schauspieler, die haben wieder einen sehr guten Job gemacht, muss man sagen. Zum Beispiel Mia Check, die ist in dieser Staffel neu dabei und spielt die blinde Erdbändigerin Toph.
3: Bin nicht zerbrechlich. Ich bin keine Blume. Ich bin ein Felsen. Und ich bin blind, auch wenn du es nicht aussprechen willst.
2: Ja, und zumindest ihre Schauspielleistung war jetzt so eins meiner wenigen Highlights.
0: Okay, aber was genau stört dich so krass an der neuen Staffel?
2: Naja, das haben wir zum Beispiel gerade gehört, nämlich die deutsche Synchro. Da hat Netflix für mich total ins Klo gegriffen. Die erste Staffel der Live-Action-Version von Avatar, die hatte nämlich noch so einen richtig besonderen Charme, weil die gleichen Stimmen aus der Animationsserie von damals am Start waren.
0: Hm.
2: Aber wegen der neuen KI-Verträge von Netflix streiken die Originalstimmen halt immer noch und sind deswegen nicht dabei. Außerdem fand ich die Dialoge saulangatmig. Teilweise wird da 7 Minuten ohne Hintergrundmusik einfach nur geredet.
0: Ja, toll, ey. Ich merke, du fühlst es überhaupt nicht, oder?
2: Ja, ich bin super enttäuscht und ich glaube, dass dieser Avatar-Fluch, der schon in der Welt ist, jetzt leider auch die Live-Action-Serie erreicht hat.
0: Okay, was der Avatar-Fluch sein soll, das musst du uns gleich nochmal genauer erklären nach 3:30 hier in der Jungnacht der ARD.
4: Was?

3.22 Uhr, hier ist die junge Nacht der ARD. Leute, wenn ihr gerade im Bett liegt und denkt, es ist so warm in meiner Wohnung. Ja, vielleicht seid ihr aber noch nicht in der Dachgeschosswohnung, da ist auf jeden Fall wärmer. Und der Chris hat sich gerade reingemeldet, der arbeitet in der Papierherstellung und hat mir gesagt, dass es einfach geschmeidige 45 Grad in der Halle sind. Was zum Arsch?

0: halb vier haben wir es genau. Hier ist die junge Nacht. Wir schauen auf die Straßen. A1 Trier Richtung Köln-Koblenz ist zwischen dem Kreuz Wittlich und Wittlich-Mitte wegen hitzebedingter Straßenschäden gerade gesperrt. Die A2 Hannover Richtung Berlin ist zwischen Ziesau und Wollin wegen Straßenschäden gesperrt. Dadurch staut es sich da auch schon. Die A2 Berlin Richtung Hannover ist zwischen Burg Ost und Burg Zentrum wegen Straßenschäden bis ca. 12 Uhr gesperrt. Eine Umleitung ist da aber eingerichtet. Die A20 Lübeck Richtung Kreuz Uckermark ist zwischen Rostock Südstadt und Dummerstorf wegen einer Fahrbahnerneuerung bis Montag 4 Uhr früh noch gesperrt. Die A29 Wilhelmshaven Richtung Oldenburg ist zwischen Zetel und Varel-Bockhorn in beiden Richtungen wegen Bauarbeiten bis Montag 5 Uhr früh gesperrt. Die A42 Kapp-Lindfort Richtung Dortmund ist zwischen Herne-Krange und Herne-Baukau wegen Brückenarbeiten noch bis Montag früh gesperrt. Die A43 Wuppertal Richtung Recklinghausen ist zwischen Bochum-Riemke und Kreuz Recklinghausen wegen Brückenarbeiten bis Montag früh in beiden Richtungen gesperrt. Und die A553 Bliesheim Richtung Brühl ist zwischen Brühl-Ost und Brühl-Nord in beiden Richtungen bis Montag früh 6 Uhr gesperrt. Da wird an einer Hochspannungsleitung gearbeitet. That's it!
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0: Mit Sebastian Röpke und natürlich auch mit euch nochmal hier im Studio. 0221 567 89 111. Und natürlich ist das Thema ein bisschen, na, vielleicht diese Hitze. Ja, der Chris hat ja eben schon sich reingemeldet und gesagt, ich habe 45 Grad auf der Arbeit. Ja, der Adrian hat sich auch reingemeldet, hat gesagt, ey, Dachgeschosswohnung. Und ja, er hat so ein bisschen schwarzen Humor, glaube ich, weil er hat geschrieben, wenn ich jetzt sterbe, dann wird mein Kadaver nicht mal kalt. Ich so, ja, wahrscheinlich, wenn du dann da auch irgendwie länger rumliegst, siehst du aus wie so eine Backe.

0: Seit gestern ist die neue zweite Staffel der Live-Action-Version von Avatar, der Herr der Elemente, auf Netflix raus. Und junge Nachtreporterin Annika Wasenmüller, du bist so gar nicht happy damit, haben wir vorhin schon gehört. Und du sagst, das Franchise scheint sowieso irgendwie verflucht zu sein. Die Originalserie von Nickelodeon hat bis heute eine riesen Fanbase. Aber alles, was danach rausgekommen ist, hat die Fans irgendwie enttäuscht. Annika, liegt das vielleicht an zu hohen Erwartungen dann?
1: Nö, ich halt dagegen. Also vielleicht noch beim allerersten Spin-off um Avatar Korra. Das war auch eine Animationsserie. Ich fand die persönlich super toll, aber war bei Fans schon umstritten. Anders, also einig, sind sich alle bei der ersten Live-Action-Verfilmung aus 2010. Die muss verflucht sein, anders kann ich mir es nicht erklären. Die Legende von Aang von Regisseur M. Night Shyamalan, die gilt bis heute als einer der schlechtesten Filme aller Zeiten, weil es so mies ist. Mhm. Alle Videospiele zum Franchise haben richtig reingekackt. Und außerdem auf dem neuen Animationsfilm Avatar Aang, der im Oktober ins Kino kommt, da liegt auch jetzt schon Fluch.
0: Und das wissen die Fans jetzt schon, obwohl der noch nicht mal raus ist?
1: Weil der leider schon draußen ist, weil der komplette Film über das erwachsene Team Avatar einfach online geleakt wurde. Das heißt, über 11 Millionen Leute haben sich den jetzt schon illegal reingezogen. Wird jetzt an den Kinokassen vermutlich dann nicht mehr besonders gut passieren. So.
0: Oh Mann, ey, der Avatar, Herr der Elemente-Fluch scheint real zu sein. Aber diese Leaks, ne? Ich meine, der neue aktuelle Spider-Man-Film ist auch geleakt worden. Ich frage mich das so, wenn man bei so einer Firma arbeitet, die so die Filme machen und so, ne? Da musst du doch auch irgendwas unterschreiben. Wie kann denn das immer wieder passieren? Weil, dass die gehackt werden, glaube ich halt auch nicht. Naja. Hier ist die junge Nacht der ARD jetzt mit Harry Styles, American Girls.

3.49 Uhr. Hier ist die junge Nacht der ARD. Oder auch die heiße Nacht der ARD. Und was so schön klingt, ist es aber vielleicht auch nicht unbedingt. Der Chris, der hat sich vorhin reingemeldet und schwitzt ja bei 45 Grad auf der Arbeit. Der ist in der Papierherstellung und da sind so Maschinen. Ja, die werden ordentlich heiß, während die da so am Rödeln sind. Naja, ich meinte halt zu ihm so, naja, ich bin jetzt hier runtergekühlt im Studio, aber ich weiß auch nicht, ob das dann so cool ist. Weil wenn er bei 45 Grad dann rauskommt und zu Hause reinkommt und da sind es 30 Grad, denkt er sich, 15 Grad weniger? Angenehm. Und ich werde denken, 30 Grad mehr? Cool, super. Jetzt habe ich Bock, mich hinzulegen. Naja, der Adrian hat auch noch was zu meckern übers Wetter, weil wir haben Sommer und da wird es natürlich auch sehr früh hell. Jetzt nämlich gleich schon, so um 4, ist es schon hart am Dämmern. Der meinte, er hätte vor seinem Fenster Vögel und Enten, die völlig Alarm machen und dazu noch das Licht. Naja, ob das was mit dem Schlafen wird? Ja, diese Sommernächte sind halt übelst kurz. Mir ist das jetzt auch aufgefallen. Du hast alles offen, gehst irgendwann gegen 3:30 irgendwie nochmal auf den Balkon und guckst und denkst dir, geht da hinten schon die Sonne auf? Was soll das denn? Ich wollte jetzt eigentlich pennen. Naja, egal, Leute, wir können uns ja nicht freuen. Es ist Sommer, das ist doch eigentlich cool, oder?

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1: Um 4 Uhr mit Peter Gramer. Trotz der vereinbarten Waffenruhe attackieren sich der Iran und die USA wohl wieder gegenseitig. Der Iran hat nach eigenen Angaben mehrere Stützpunkte der US-Armee in der Region angegriffen. Zuvor hatte das US-Militär Angriffe gegen den Iran gemeldet. Dazu Einzelheiten von Samuel Jakisch.
2: Das Ziel der Angriffe seien Raketen- und Drohnenstellungen sowie Küstenradaranlagen gewesen. Das teilte das für die Golfregion zuständige US-Regionalkommando CENTCOM in einer Erklärung mit. Den Angaben zufolge seien die Schläge eine Reaktion auf den iranischen Drohnenangriff vom Vortag gewesen. Am Donnerstag war ein Frachtschiff, das in der Seestraße von Hormuz unter der Flagge von Singapur unterwegs war, beschossen worden. US-Präsident Donald Trump hatte erklärt, dieser Angriff sei ein Verstoß gegen die vereinbarte Waffenruhe zwischen den USA und Iran gewesen.
1: Die aktuelle Hitzewelle steht vor ihrem Höhepunkt. Der Deutsche Wetterdienst hat gestern die bundesweit höchste Temperatur seit Beginn der Aufzeichnungen gemessen, und zwar 41,3 Grad in Saarbrücken. Auch in anderen Ländern wie der Schweiz und Großbritannien wurden Hitzerekorde gebrochen. Deutsche Krankenhäuser verzeichnen eine Zunahme hitzebedingter Notfälle, etwa Austrocknung oder Kreislaufschwäche. Wenige Wochen vor den Landtagswahlen in Sachsen-Anhalt, Mecklenburg-Vorpommern und Berlin warnt der Verfassungsschutz vor neuer Desinformation, mutmaßlich aus Russland. Auf Social Media seien gefälschte Titelbilder und Kurzvideos in Umlauf, die offenbar eine Spaltung der Gesellschaft zum Ziel hätten. Benutzt würden dafür Logos deutscher Medien. Der neue linken Co-Chef Pantisano bedauert, dass die CDU seine Entschuldigung für den Faschismusvorwurf nicht akzeptiert. Das hat er der ARD gesagt. Pantisano hatte der CDU faschistische Politik vorgeworfen und mit der Äußerung viel Kritik ausgelöst. Aus Berlin Bianca Schwarz.
3: Er habe seine Entschuldigung ehrlich gemeint, sagt der neue linken Co-Chef Luigi Pantisano. Die Union mit Faschisten gleichzusetzen, das sei falsch gewesen. Dennoch bekräftigt Pantisano auch im ARD-Interview der Woche, dass die Union für ihn nach rechts gerückt sei und nennt dafür konkrete Beispiele. So habe sich Unionsfraktionschef Jens Spahn mehrfach mit dem umstrittenen Tech-Unternehmer und Netzwerker Peter Thiel getroffen. Dass die Union seine Entschuldigung nicht akzeptieren wollte, bedauert Pantisano.
1: Bei der Fußball-WM ist Frankreich als Gruppenerster ins 16. Finale eingezogen. Das Team hat sich mit 4:1 gegen Norwegen durchgesetzt. Außerdem hat Senegal 5:0 gegen den Irak gespielt. Das Wetter in Deutschland: tagsüber im Westen und Nordwesten teils wolkig, am Nachmittag und Abend an der Nordsee sowie von NRW bis nach Niedersachsen vereinzelt starke Gewitter, lokal Unwettergefahr. Sonst sonnig, im Bergland vereinzelte Hitzegewitter möglich, maximal 35 bis 41 Grad. Am Sonntag gebietsweise schwere Gewitter mit Unwettergefahr durch Starkregen, Hagel und Sturmböen. Die Zeit: es wird 4:03 Uhr.
4: Die junge Nacht, wir schauen auf die Straßen, gerade frisch reingekommen. A8 Stuttgart Richtung München zwischen Adelried und Neusäß ist nach dem Unfall gerade gesperrt. Dann hier die weitere Meldung. A1 Trier Richtung Köln-Koblenz ist zwischen dem Kreuz Wittlich und Wittlich-Mitte wegen hitzebedingter Straßenschäden gesperrt. Die A2 Hannover Richtung Berlin ist zwischen Ziesar und Wohlin wegen Straßenschäden gesperrt. Dadurch staut es sich da auch schon. Die A2 Berlin Richtung Hannover ist zwischen Burg Ost und Burg Zentrum wegen Straßenschäden bis ca. 12 Uhr gesperrt. Eine Umleitung ist aber eingerichtet. Die A20 Lübeck Richtung Kreuz Uckermark ist zwischen Rostock Südstadt und Dummerstorf wegen einer Fahrbahnerneuerung bis Montag 4 Uhr früh gesperrt. Die A29 Wilhelmshaven Richtung Oldenburg ist zwischen Zetel und Varel-Bockhorn in beiden Richtungen wegen Bauarbeiten bis Montag 5 Uhr früh gesperrt. Die A42 Kamp-Lindfort Richtung Dortmund ist zwischen Herne-Krange und Herne-Baukau wegen Brückenarbeiten bis Montag früh gesperrt. Die A43 Wuppertal Richtung Recklinghausen ist zwischen Bochum-Riemke und Kreuz-Recklinghausen wegen Brückenarbeiten bis Montag früh in beiden Richtungen gesperrt. Und die A553 Bliesheim Richtung Brühl ist zwischen Brühl-Ost und Brühl-Nord in beiden Richtungen noch bis Montag früh 6 Uhr gesperrt. Da wird an einer Hochspannungsleitung gearbeitet. That's it!
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4: Mit Sebastian Röpke, hello, hello. Und seit dieser Woche kann man ja GTA 6 endlich vorbestellen. Ich habe mal geschaut. Es gibt die normale Version für 80 und die Ultimate Edition für 100 Euro. Jetzt bin ich hart im Überlegen. Ich habe mir auch schon ein YouTube-Video reingezogen. Wo sind denn da eigentlich genau die Unterschiede? Man kriegt da irgendwelche Waffen, Autos und Klamotten irgendwie bei dieser Ultimate Edition. Da ist allerdings die Frage, kriegt man die vielleicht später im Spiel auch so? Braucht man vielleicht die dann doch nicht? Junge Nachthörer Felix sagt, kauft ihr die normale Version? So, naja, ich habe Erwachsenengeld, ich könnte auch die... Naja, ich überlege noch, aber naja, ich bin gespannt. Vor allem, wenn es dann im November rauskommt. Wie viele gelbe Scheine werden da wohl so durch die Gegend fliegen?

4.14 Uhr haben wir es genau hier, die junge Nacht der ARD am Weekend. Yay! Ich habe neue Musik für euch und die kommt von Finch zusammen mit Green. Ja, Kopangan heißt der Song, also wie die thailändische Insel. Da denke ich mal, bei Thailand denke ich mal so, ja, alle meine Freunde waren schon auf Thailand, sagt man ja, auf Thailand. Und ja, ich habe es auf der Bucketlist, aber alle sagen auch, ja, da ist halt sehr warm und sehr feucht warm. Und feucht warm, da bin ich vielleicht raus. Da denke ich mir so, weiß nicht. Nee, weiß nicht. Ja, ist das allererste Mal, dass die beiden Künstler für so ein gemeinsames Projekt im Studio standen. Und Green hat die ganze Zusammenarbeit bei Instagram als eine Ehre bezeichnet. Weil Finch ist ja auch schon eine Größe in der Musikbranche. Ja, inhaltlich geht's, wie könnte man es anders denken, um Urlaub. Ja, Realitätsflucht, Rollerfahrten, Strandbars und das Gefühl von Freiheit zu zweit. Also träumen wir uns jetzt gemeinsam nach Thailand. Und weil warm und klebrig ist es draußen ja eh, das passt ja dann.

0: 420, ihr hört die junge Nacht der ARD. Ey Leute, ne, bei der Fußball-Weltmeisterschaft, wenn ich da Kommentator wäre, würde im Leben nicht passieren, keine Ahnung von Fußball, aber es wäre auch nicht einfach, weil zum Beispiel bei Südkorea, da heißen 5 Spieler Kim mit Nachnamen. Ich weiß jetzt, warum es Nummern auf Fußballtrikots gibt, weil wie sollst du das sonst anders machen? Es gibt aber auch einfach Namen, die kann man echt nicht ganz so geil easy aussprechen. Ja, da haben selbst die Profis vom ZDF so ihre Schwierigkeiten.
1: Und erlauben Sie mir die Formulierung dieser Art, also neu gekommen ist jetzt gerade ein Mann, der in seinem Nachnamen einfach zu viele E's hat. Deswegen musste ich mich kurz sammeln, um ihn auszusprechen das erste Mal. Druck ist groß. Sebelle Bälle.

0: Wann ist das denn 16:30 geworden? Die junge Nacht hier, wir schauen auf die Straßen. Die A8 Stuttgart Richtung München zwischen Adelsried und Neusäß. Achtung, da ist nach einem Unfall gerade gesperrt. A1 Trier Richtung Köln-Koblenz ist zwischen Kreuz Wittlich und Wittlich-Mitte wegen hitzebedingter Straßenschäden gesperrt. Die A2 Hannover Richtung Berlin ist zwischen Ziesar und Wohlin wegen Straßenschäden noch gesperrt. Dadurch staut es sich auch schon. Die A2 Berlin Richtung Hannover ist zwischen Burg Ost und Burg Zentrum wegen Straßenschäden bis ca. 12 Uhr gesperrt. Aber die Umleitung ist eingerichtet. Die A20 Lübeck Richtung Kreuz Uckermark ist zwischen Rostock Südstadt und Dummerstorf wegen einer Fahrbahnerneuerung bis Montag 4 Uhr früh gesperrt. Die A29 Wilhelmshaven Richtung Oldenburg ist zwischen Zetel und Varel-Bockhorn in beiden Richtungen wegen Bauarbeiten bis Montag 5 Uhr früh gesperrt. Die A42 Kamp-Lindfort Richtung Dortmund ist zwischen Herne-Krange und Herne-Baukau wegen Brückenarbeiten bis Montag früh gesperrt. Die A43 Wuppertal Richtung Recklinghausen ist zwischen Bochum-Riemke und Kreuz Recklinghausen wegen Brückenarbeiten bis Montag früh in beiden Richtungen dicht. Die A96 Lindau Richtung München, der Tunnel Etterschlag, ist nach Auslösung der Höhenkontrolle gesperrt. Und die A553 Bliesheim Richtung Brühl ist zwischen Brühl Ost und Brühl Nord in beiden Richtungen bis Montag früh 6 Uhr gesperrt. Da wird an einer Hochspannungsleitung gearbeitet. That's it!
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0: Mit Sebastian Röpke natürlich auch mit euch. 0221-567-89111, die Nummer hier im Studio. Ich habe mal eben so ins Blaue gefragt, ob ich mir GTA 6 vorbestellen soll. Und wenn ja, die 80€ Normalversion oder die 100€ Ultimate Edition. Ricardo hat sich reingemeldet und schreibt, natürlich kaufst du dir die Ultimate Edition. Erstens hast du 13 Jahre drauf gewartet und deswegen jetzt sparen. Zweitens, es sind nicht nur ein paar Items, nee, es sind auch 2 Missionen mehr. Heißt, du brauchst das große Paket, um 100% GTA zu haben. Drittens, wie du schon gesagt hast, du hast ja Erwachsenengeld. Ja, das ist ja das Problem, Leute. Das Erwachsenengeld, ey. Das sollte man mir vielleicht mal wegnehmen. Joe, End of the Beginning. Hier ist die junge Nacht mit dem Sebo. Hi.

0: Wer ist da nicht los? 4.38 Uhr. Hier ist die Junge Nacht der ARD. Leute, wir sprechen immer mal wieder gerne mit euch über eure Leidenschaften. Wir finden es sehr, sehr gut, wenn ihr irgendwas habt, wo ihr sagt, ey, ich gehe total gern tanzen oder ich spiele Tennis oder ich designe Schmuck in meiner Freizeit. Jetzt haben wir Sarah, 25, aus Siegen und Berlin gefunden und bei ihr ist es das Schauspielern.
1: Ich wusste schon immer, dass ich das sehr faszinierend finde, dass ich das Theater sehr faszinierend finde. Dieses Geschichten zu erzählen, das inspiriert mich einfach immer wieder. Und in diese anderen Rollen und Figuren zu schlüpfen, ein super spannender Weg, weil man irgendwie auch immer wieder von neu anfangen muss. Das war dann plötzlich für mich so essentiell irgendwie für das, was ich machen will auch später. Ich glaube, am meisten liebe ich an der Schauspielerei, dass man in anderen Rollen schlüpfen kann, andere Geschichten erzählen kann, andere Perspektiven sichtbar machen. Schauspiel oder Theater generell ist auch immer politisch, wenn man Sachen darstellen kann, wo das Publikum zum Denken angewiesen wird. Das ist, glaube ich, was der Kern für mich an Schauspiel ist. Ich wollte diese Schauspielerei einfach schon so lange machen und in der Sekunde, als ich mich dann dazu entschieden habe, okay, ich traue mich jetzt und ich mache das jetzt, weil ich habe auch was zu erzählen, war das für mich super erfüllend.
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Bin ich neidisch? Vielleicht, junge Nachthörer. Ricardo hat 18 Grad in seiner Bude. Warum? Er hat sich doch mal eine Klima gegönnt. Ja, mein Nachbar auch. Die stand 3 Tage unten im Hausflur, weil er die allein nicht hochbekommen hat und alle so, alles mit einem Auge drauf geschielt und überlegt, investiere ich das Geld vielleicht eventuell auch mal? Ich bin mir unsicher.

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1: Um 5 Uhr mit Peter Gramer. Bei der Fußball-WM steht der kommende Gegner der deutschen Nationalmannschaft fest. Nach dem Sieg der Spanier gegen Uruguay trifft die DFB-Auswahl im 16. Finale auf Paraguay. Spanien hat am frühen Morgen mit 1:0 gewonnen und sich den Gruppensieg gesichert. André Siems berichtet.
2: Es war ein zerfahrenes Spiel gegen Uruguay, das extrem viel faulte, aber selbst zu wenig nach vorne machte. Die entscheidende Szene war ein dicker Bock des uruguayischen Torwarts, der einen Kullerschuss eines Spaniers durchließ. Gegen Ende lagen die Nerven blank. Es gab noch eine rote Karte für Uruguay, das nach der 0:1 Niederlage ausgeschieden ist und die Gruppenphase ohne Sieg abgeschlossen hat. Im Parallelspiel sorgten die Kapverden gegen Saudi-Arabien für eine Sensation. Durch das 0:0 Unentschieden stehen sie als Zweiter der Gruppe im 16. Finale.
1: Die weiteren WM-Ergebnisse aus der Nacht: Norwegen-Frankreich 1:4 und Senegal-Irak 5:0. Die aktuelle Hitzewelle steht vor ihrem Höhepunkt. Der Deutsche Wetterdienst hat gestern die höchste Temperatur seit Beginn der Aufzeichnungen gemessen. 41,3 Grad, das war in Saarbrücken. Aus unserer Aktuellredaktion Christiane Renier.
3: Auch in anderen Ländern wie der Schweiz und Großbritannien wurden Hitzerekorde gebrochen. Immer mehr Menschen in Europa bekommen gesundheitliche Probleme durch die anhaltende extreme Hitze. Deutsche Krankenhäuser etwa verzeichnen eine Zunahme hitzebedingter Notfälle, etwa Austrocknung oder Kreislaufschwäche. Gewässer heizen sich zunehmend auf oder drohen auszutrocknen. An der Mosel etwa wird ein Fischsterben befürchtet. Am Montag erwarten Meteorologen dann einen spürbaren Rückgang der Temperaturen.
1: Die iranische Revolutionsgarde hat nach eigenen Angaben auf US-Angriffe reagiert. Die Marineeinheiten hätten Standorte der US-Streitkräfte in der Region angegriffen. Das US-Militär hatte zuvor nach eigenen Angaben Ziele im Iran angegriffen. Ziele seien Raketen- und Drohnenlagerstätten sowie Radaranlagen gewesen, so das zuständige US-Regionalkommando. Damit habe man auf die iranische Attacke auf ein Frachtschiff in der Straße von Hormus reagiert. Nach den schweren Erdbeben in Venezuela haben die Streitkräfte in der Katastrophenregion die Kontrolle übernommen. Laut Nationalversammlung soll damit die öffentliche Ordnung aufrechterhalten und die Arbeit der Rettungskräfte erleichtert werden. Die suchen weiter nach Verschütteten. Bei den Erdbeben sind nach offiziellen Zahlen mindestens 920 Menschen ums Leben gekommen. Außerdem seien mindestens 3.300 weitere verletzt worden. Das waren die Nachrichten mit Peter Gramer. Das Wetter in Deutschland: tagsüber im Westen und Nordwesten teils wolkig, am Nachmittag und Abend an der Nordsee sowie von NRW bis nach Niedersachsen vereinzelt starke Gewitter, lokal Unwettergefahr. Sonst sonnig, im Bergland vereinzelte Hitzegewitter möglich, maximal 35 bis 41 Grad. Die Zeit, es wird 5.03 Uhr.
4: Die junge Nacht, wir schauen auf die Straßen. A1 Trier Richtung Köln-Koblenz ist zwischen dem Kreuz Wittlich und Wittlich-Mitte wegen hitzebedingter Straßenschäden gerade gesperrt. Die A2 Hannover Richtung Berlin ist zwischen Ziesar und Wollin wegen Straßenschäden gesperrt. Dadurch staut es sich da auch schon. Die A2 Berlin Richtung Hannover ist zwischen Burg Ost und Burg Zentrum wegen Straßenschäden bis ca. 12 Uhr gesperrt. Eine Umleitung ist aber eingerichtet. Die A20 Lübeck Richtung Kreuz Uckermark ist zwischen Rostock Südstadt und Dummersdorf wegen einer Fahrbahnerneuerung bis Montag 4 Uhr früh noch gesperrt. Die A29 Wilhelmshaven Richtung Oldenburg ist zwischen Zetel und Varel-Bockhorn in beiden Richtungen wegen Bauarbeiten bis Montag 5 Uhr früh gesperrt. Die A42 Kamp-Lindfort Richtung Dortmund ist zwischen Herne-Krange und Herne-Baukau wegen Brückenarbeiten noch bis Montag früh gesperrt. Die A43 Wuppertal Richtung Recklinghausen ist zwischen Bochum-Riemke und Kreuz Recklinghausen wegen Brückenarbeiten bis Montag früh in beiden Richtungen gesperrt. Und die A553 Bliesheim Richtung Brühl ist zwischen Brühl-Ost und Brühl-Nord in beiden Richtungen bis Montag früh 6 Uhr gesperrt. That's it!
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4: Mit Sebastian Röpke, hello, hello. Ein Stündchen bin ich noch für euch da. Yo, Hitzewelle, ne? Am Montag soll der ganze Bums ja wirklich dann durch sein und dann soll es kühler werden. Also von daher, haltet noch durch. Wir schaffen dieses Wochenende gemeinsam. Vor allen Dingen ist auch das erste Mal, dass man sich auf Montag freut, oder? Alex Wormley jetzt mit Fever Dream. Der Sebo ist hier. Hi!

Too Close, Alex Clare, wird für immer ein riesengeiles Brett bleiben. Ich finde ihn immer noch ziemlich geil. 5.13 Uhr, hier ist die junge Nacht der ARD. Ich habe neue Musik für euch, die kommt von Ugel und Ultranate. Ja, er ist der französische DJ und Produzent, kennt ihr. Und sie ist ein EDM-Icon eigentlich, also hat schon diverse Hits gehabt. Und kennengelernt haben die beiden sich auf, na klar, wo? Ibiza, die Partyinsel für Musik auch. Ja, und da haben die einfach beschlossen, ey, lass mal was machen. Und rausgekommen ist Moving to the Sun, ist jetzt schon ein viraler Hit und gibt's jetzt hier für euch in der jungen Nacht. Ugel zusammen mit Ultranate, Moving to the Sun.

5.19 Uhr, hier hört die junge Nacht der ARD. Jetzt mit noch mehr neuer Musik. Und zwar kommt die von Benson Boone. Der Track heißt The Time of My Life, also die Zeit meines Lebens. Ja, er beschreibt ja das Gefühl, nach außen hin so ein sehr aufregendes Leben voller Partys und Erfolg zu führen. Innerlich jedoch tiefen Herzschmerz hat. Ja, der vermisst eine vergangene Liebe und wünscht sich, die wäre so an seiner Seite, um diese Momente zu teilen. Beruht das hier auf einer wahren Geschichte? Sie glauben, diese Geschichte ist wahr? Ja, Fans sind sich sehr, sehr, sehr sicher, dass Benson Boone in dem Song die Trennung von seiner Ex-Freundin, der Influencerin Maggie Thurman, verarbeitet. Und ja, das Paar hatte sich nämlich Ende 2025 nach 2 Jahren Beziehung getrennt. Aber bestätigt hat er das nicht. Naja, wir hören mal rein. Benson Boone, The Time of My Life.

0: halb sechs, die junge Nacht. Wir schauen auf die Straßen. Wir haben erstmal eine Gefahrenmitteilung für Nordrhein-Westfalen. In Lübbecke im Ortsteil Rauehorst, Schäferwiesen. Da brennt es aktuell in einem Industriegebiet, Betrieb. Und ihr solltet den betroffenen Bereich bitte dort meiden und die Fenster und Türen vorsorglich schließen und Klima- und Lüftungsanlagen abschalten. Hier die weitere Meldung. A1 Trier Richtung Köln-Koblenz ist zwischen dem Kreuz Wittlich und Wittlich-Mitte wegen hitzebedingter Straßenschäden gesperrt. Die A2 Hannover Richtung Berlin ist zwischen Ziesar und Wolin wegen Straßenschäden gesperrt. Dadurch staut es sich auch schon. Die A2 Berlin Richtung Hannover ist zwischen Burg Ost und Burg Zentrum wegen Straßenschäden bis ca. 12 Uhr gesperrt. Eine Umleitung ist aber eingerichtet. Die A20 Lübeck Richtung Kreuz Uckermark ist zwischen Rostock Südstadt und Dummerstorf wegen einer Fahrbahnerneuerung noch bis Montag 4 Uhr früh gesperrt. Die A29 Wilhelmshaven Richtung Oldenburg ist zwischen Zetel und Varel Bockhorn in beiden Richtungen wegen Bauarbeiten bis Montag 5 Uhr früh noch gesperrt. Die A42 Kamp-Lindfort Richtung Dortmund ist zwischen Herne-Krange und Herne-Baukau wegen Brückenarbeiten noch bis Montag früh gesperrt. Die A43 Wuppertal Richtung Recklinghausen ist zwischen Bochum-Rienke und Kreuz Recklinghausen wegen Brückenarbeiten bis Montag früh in beiden Richtungen gesperrt. Und die A553 Bliesheim Richtung Brühl ist zwischen Brühl-Ost und Brühl-Nord in beiden Richtungen wegen bis Montag früh 6 Uhr gesperrt. Da wird an einer Hochspannungsleitung gearbeitet. So, that's it!
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0: Mit Sebastian Röpke, hello, hello, Gumo. Leute, Spieleklassiker als Remake, das ist ja absolut ein Ding, ne? Besonders Nintendo, die setzen da oft auf bekannte Marken. Neues Zelda-Remake ist ja zum Beispiel angekündigt worden, Ocarina of Time, alle warten drauf. Ja, schon draußen ist ein anderer Klassiker. Ob da das Remake gelungen ist, hören wir in 2 Songs. Vorher für euch Bebe Rexha und Faithless, New Religion. Ihr dürft mittanzen, aber nicht zu dolle, weil dann schwitzt ihr halt wieder, ne? Desibus hier, hi.

0: 5.38 Uhr haben wir es gleich bei der Hitze. Da bleibt man am besten zu Hause im kalten Keller oder wir fliegen direkt in den Weltraum. Ja, das können wir jetzt im neuen Spiel Star Fox. Ist ein Remake von einem alten Weltraum-Shooter. Da spielen wir Fox McCloud, den Fuchs, den ihr vielleicht aus den Super Mario-Filmen kennen könntet. Ja, und Spielreporter Tobi Winke, Weltraumshooter heißt also rumfliegen und andere Raumschiffe abschießen, ne?
1: Genau so sieht's aus. Standardmäßig schauen wir von hinten auf unseren A-Wing, das ist unser Raumschiff. Und wir sind nicht alleine, KI-gesteuert haben wir nämlich Co-Piloten dabei, allesamt Fabelwesen, ne? Da haben wir einen Hasen oder einen Frosch. Die unterstützen uns, brauchen aber selbst auch mal Hilfe von uns. Und je nach Schwierigkeitsgrad können die aber auch abgeschossen werden und fallen dann in der Folgemission aus.
0: Apropos Schwierigkeitsgrad, das kann bei so alten Spielen schon mal richtig schwer sein, ne?
1: Ja, kann es. Man hat nämlich eine begrenzte Anzahl an Leben. Auf dem normalen Schwierigkeitsgrad ist es auch in späten Leveln wirklich eine Herausforderung. Gerade so bei den Bossgegnern. Bei denen musst du nämlich ganz genau hinschauen und so ein bisschen strategisch denken, wie du die Bossgegner besiegst, ne? Auf eine spezielle Stelle schießen oder um die rumfliegen oder wie auch immer. Mhm. Du bekommst aber auch von deinen Co-Piloten gerne mal Tipps und Unterstützung.
0: Okay, es klingt insgesamt ganz spaßig, aber vielleicht auch ein bisschen nischig. Was kann das Game denn insgesamt?
1: Also insgesamt, wenn du Bock auf eine oldschoolige Weltraum-Action hast, dann ist es wirklich genau dein Spiel. Grafisch sieht's mega aus, tolle Zwischensequenzen und dadurch, dass es auch mehrere Wege zum Ziel gibt, hast du auch echt einen Wiederspielwert. Ich hatte Bock.
0: Ja, alles klar, wenn du Bock hattest, dann habe ich vielleicht auch Bock drauf. Ich finde die Mucke allein schon auch geil. Lalala. Star Fox gibt's ab jetzt ganz neu für die Switch 2. Das ist schwierig auszusprechen, oder? Jedes Mal hängt man da, oder? Auch neu, Gracie Abrams mit Hit the Wall gibt's jetzt hier in der Jungnacht der ARD.

gleich 10 vor 6. Leute, ich habe jetzt Sam Fender mit Olivia Dean für euch, zusammen mit Olivia Dean. Der Track heißt Rein Me In. Ich habe lange überlegt, was bedeutet das? Übersetzt heißt es, zügel mich oder halt mich zurück. Also es geht um jemanden, den man sich an seiner Seite wünscht, der einen so ein bisschen einfängt. Sam Fender hatte den Track erst allein rausgebracht und jetzt gibt es eine neue Version zusammen mit Olivia Dean, die quasi die weibliche Sicht der Dinge in den Track mit einbringt.

Die junge Nacht der ARD ist over. Ich spiele euch jetzt noch Olivia Rodrigo. Die könnt ihr ab jetzt ja als Charakter in Fortnite spielen. Da bekommt ihr Track Drop Dead quasi noch eine weitere Bedeutung, wenn ihr da als Olivia die anderen wegballert. Der Sebo ist raus. Bis kommende Nacht.

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1: Im Studio Christina Torgel. Guten Morgen. In Brandenburg wird an diesem Wochenende extreme Hitze erwartet. Heute und morgen rechnen die Meteorologen mit Temperaturen bis zu 41 Grad. Der Deutsche Wetterdienst spricht von einer extremen Belastung. Die USA und der Iran haben sich trotz der Waffenruhe wieder gegenseitig angegriffen. Demnach wurden iranische Depots für Raketen und Drohnen sowie Radaranlagen getroffen. Die USA rechtfertigen das als Reaktion auf den Beschuss eines Handelsschiffes in der Straße von Hormuz. Bei der Fußball-WM trifft Deutschland im 16. Finale auf Paraguay. Das steht seit der Nacht fest. Im 8. Finale könnte dann Frankreich der Gegner sein. Die Franzosen stehen nach einem 4:1 gegen Norwegen als Gruppensieger fest.
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2: Bad Bunny, J Balvin, Karol G. Die gäbe es alle nicht ohne Oldschool-Reggaeton. Und heute wird ihm volle Ehre erwiesen mit der Baila Morena Extreme Reggaeton Party im Lag in Berlin-Friedrichshain. Da laufen die Reggaeton-OGs wie Daddy Yankee, Don Omar, Delgo Calderón. Also zieht euch knapp an, denn es wird caliente, heiß. Heute auf der Baila Morena Party im Lag in Friedrichshain. Los geht's um 23.30 Uhr und Eintritt kostet zwischen 12 bis 17 Euro.
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1: Im Studio Christina Torgel. Guten Morgen. Die Lausitz könnte morgen den deutschen Hitzerekord knacken. Bis zu 42 Grad könnten es im Süden Brandenburgs werden. Auch heute schon werden landesweit Temperaturen bis zu 41 Grad erwartet. Die Bundesregierung möchte alle 33 Empfehlungen der Rentenkommission umsetzen. Mit Berlins Wirtschaftssenatorin Franziska Giffey hat sich jetzt aber im Tagesspiegel die nächste SPD-Politikerin dagegen ausgesprochen, die abschlagsfreie Rente nach 45 Jahren abzuschaffen. Die deutsche Nationalmannschaft bereitet sich auf ihr erstes K.O.-Spiel bei dieser Fußball-WM vor. Und in der Nacht hat sich auch entschieden, gegen wen es am Montag im 16. Finale geht. Gegen das Team aus Paraguay.
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0: Wer sucht langgefeuchte... Oh, geht schon los. Mein Name ist Sven Vogel und ich arbeite seit 3 Jahren als Sexbot bei Instagram. Ganz schön harter Job.
1: Hart.
0: Manchmal würde ich ja schon gerne was zum Thema schreiben. Aber nee, Sexbot-Regel Nummer 1. Keiner ist versexter als der Sexbot-Texter. So, jetzt muss ich aber weitermachen. Da kommt gerade ein Post zu Entwurmungsmitteln bei Hunden rein. Die wollen bestimmt einen sexy Kommi von mir lesen. Tüdelü.
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1: Happy Pride, Liebes, Liebe, Vielfalt ist geil. Das feiert Berlin-Lichtenberg heute und morgen mit den queeren Kunst- und Kulturtagen. Tagsüber gibt's ein buntes Programm an Live-Mucke, Drag-Show und Comedy. Alles von Queers für Queers und Allies. Feiert Pride in Lichtenberg ab heute auf den queeren Kunst- und Kulturtagen im Stadtpark Lichtenberg. Das Ganze geht von 15 bis 23 Uhr und der Eintritt ist frei.
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0: doch immer, der Klügere gibt nach. Aber wenn die Klügeren immer nachgeben, heißt das dann nicht, dass die Dümmeren die Welt regieren? Nee, kann ja nicht sein. Kann ja überhaupt nicht der Realität entsprechen.
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1: Im Studio Christina Torge. Guten Morgen. In Brandenburg wird an diesem Wochenende extreme Hitze erwartet. Heute und morgen rechnen die Meteorologen mit Temperaturen bis zu 42 Grad. Der Deutsche Wetterdienst spricht von einer extremen Belastung. Die USA und der Iran haben sich trotz der Waffenruhe wieder gegenseitig angegriffen. Demnach wurden iranische Depots für Raketen und Drohnen sowie Radaranlagen getroffen. Die USA rechtfertigten das als Reaktion auf den Beschuss eines Handelsschiffs in der Straße von Hormuz. Bei der Fußball-WM trifft Deutschland im 16. Finale auf Paraguay. Das steht seit dieser Nacht fest. Im Achtelfinale konnte dann Frankreich der Gegner sein. Die Franzosen stehen nach einem 4:1 gegen Norwegen als Gruppensieger fest.
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2: Radiohead, Pearl Jam, Eminem. Sie vereint eine Sache. Die 90er war voll ihre Zeit. Und das feiert das Haus der Offiziere in Brandenburg an der Havel mit der Mixtape-Party Alternative 90s. Das Besondere, hier werden alle Arten von Genres gespielt, die die 90s-Nostalgie ausmachen. Rock, Grunge, Hip-Hop. Mitsingen ist hier herzlich willkommen auf der Mixtape-Party Alternative 90s im Haus der Offiziere in Brandenburg an der Havel. Los geht's um 22 Uhr und Eintritt kostet einen Zehner.
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0: Hier noch eine aktuelle Meldung für alle Nahverkehrsteilnehmer. Vorsicht, auf der U-Bahn-Linie 8 kommt Ihnen zwischen Alexanderplatz und Gesundbrunnen ein Schwarzfahrer entgegen. Bitte fahren Sie möglichst rechts. Wir melden uns wieder, wenn das alles in Ordnung ist.
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1: Im Studio Christina Torgel. Guten Morgen. Die Lausitz könnte morgen den deutschen Hitzerekord knacken. Bis zu 42 Grad könnten es im Süden Brandenburgs werden. Auch heute

0: Nun werden landesweit Temperaturen bis 41 Grad erwartet. Israel und der Libanon haben in Washington ein Rahmenabkommen unterzeichnet. US-Außenminister Rubio sagte, die Vereinbarung sei ein erster Schritt hin zum Frieden. Vertreter der pro-iranischen Hisbollah-Miliz erklärten, dass sie das Abkommen ablehnen. Die deutsche Nationalmannschaft bereitet sich auf ihr erstes K.O.-Spiel bei dieser Fußball-WM vor. Und in der Nacht hat sich auch entschieden, gegen wen es am Montag im 16. Finale geht. Gegen das Team aus Paraguay.
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0: herkömmliche Beschimpfungen
1: führen häufig zu unschönen Situationen mit notärztlichen und strafrechtlichen Konsequenzen.
0: Das muss nicht sein.
1: Warum sich nicht einfach mal positiv beschimpfen?
2: Du Chefarzt! Du Schöngeist! 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Du Sternekoch! 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Du Astronaut! 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
1: Positive Beschimpfungen sparen Zahnersatz und Haftstrafen und ärgern nebenbei noch die Schmerzmittelindustrie.
2: Ich lade dich gleich zum Essen ein! Na komm doch her, dann zahle ich dir dein Dispo!
3: Probier's doch einfach mal aus,
1: ihr Traumzauberbäumchen.
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2: Bad Bunny, J Balvin, Karol G. Die gäbe es alle nicht ohne Oldschool-Reggaeton. Und heute wird ihm volle Ehre erwiesen mit der Baila Morena Extreme Reggaeton Party im Lag in Berlin-Friedrichshain. Da laufen die Reggaeton-OGs wie Daddy Yankee, Don Omar, Telgo Calderon. Also zieht euch knapp an, denn es wird caliente, heiß. Heute auf der Baila Morena Party im Lag in Friedrichshain. Los geht's um 23.30 Uhr und Eintritt kostet zwischen 12 bis 17 Euro.
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0: Um 10er, was moin?
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0: Wie bekloppt ist es bei der Hitze noch mit Decke zu schlafen? Guten Morgen erstmal, Jessely Neu hier für euch. Und ich würde sagen, sehr bekloppt. Aber ich kann es nicht anders. Ich brauche diese blöde Decke beim Schlafen. Also ich ziehe die natürlich dann auch nur noch maximal bis zur Hüfte. Oder so ein Bein muss bedeckt sein. Und ich weiß, normal wäre, die Decke liegt runtergetreten auf dem Boden. Ich habe es versucht. No chance. Wie war es bei euch diese Nacht? Mit Decke? Mit Laken? Oder mit ohne? Schreibt es mir gerne mal rein in eine Studio-Message über die Fritz-App. Ich freue mich auf die nächsten 4 Stunden mit euch. Wenn wir zerfließen, dann zusammen und ab jetzt für den Rest des Tages dann wirklich ohne Decke. 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

0: Gamper und The Donny mit What You Want auf Fritz. 5 nach 10 haben wir es. Wir können noch so viele Dates in unserem Leben haben. Die allererste Liebe, die vergessen wir wirklich nie. Egal wie schön, egal wie scheiße sie war, egal wie viele Zähne beim Knutschen im Spiel waren. Und genau darum geht's in Heart the Lover von Lilly King. Und Kollege Micha ist seitdem doll in love.
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0: Mit dem Buch, meine ich, mit dem Buch. Aber vielleicht nicht ganz so doll in love wie einer der Charakter. Micha weiß, wer da seine große Liebe findet.
2: Casey. Sie ist neu am College und trifft dort auf Sam und Yash. Die beiden sind ziemlich gut befreundet. Aus dem Duo wird dann sehr schnell ein Trio zusammen mit Casey. Sie hat dann ganz kurz was mit Sam. Das endet aber wirklich sehr schnell und plötzlich merkt Casey, ich glaube, ich mag Yash ein wenig mehr als nur als Freund. Und finally kommen sie zusammen. Aber auch das endet und auch noch richtig unschön. Casey macht dann Karriere, aber Yash kann sie nicht vergessen.
0: Boah, es klingt aber ehrlich gesagt sehr classic und sehr schnulzig.
2: Das ist es aber gar nicht. Es ist nämlich wirklich herzzerreißend und sehr tragisch. Es schweift auch nicht ab und wiederholt sinnlos das Herzleiden von Yash und Casey, wie man es aus klassischen Romance-Büchern kennt, sondern geht einfach nur vorwärts. Vor allem in der zweiten Hälfte, in der Casey erfolgreich ist und Mann und zwei Söhne hat. Ihr könnt das Buch innerhalb kurzer Zeit wegbolzen und habt dabei wirklich eine gute Zeit. Mini-Minus, es ist immer wieder sehr pretentious akademisch, aber hey, jetzt kenne ich die Bücher, die Casey für ihr Studium lesen musste. Die klingen super nice und sind vielleicht auch auf meiner Leseliste gelandet.
0: Na gut, und auf eure Leseliste muss unbedingt Heart the Lover von Lilly King, heißt auf Deutsch Herzkönig, hat 222 Seiten und kostet 24 Euro. Micha hat's approved.

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0: Mendes hat gerade stimmlich alles gegeben für uns. Dann Treat Your Better war das auf Fritz gleich für den 18. So wie sich Fritz-Hörerin Laura gefühlt hat, als sie die Woche Bruno Mars Tickets bei uns gewonnen hat.
1: Ich zitter am ganzen Körper.
0: So fühle ich mich bei denen hier. Die sind vielleicht nicht so groß wie Bruno Mars, ja, aber die machen eine Show, Alter, die vergesst ihr nicht mehr. Im Herbst spielen sie live in Berlin und ich sage euch, geht dahin. Es macht krank viel Spaß. Meistens stehen die dann mit ihrer Bühne so mitten im Raum. Die sind zu viert an den Decks und die rasten da komplett aus. Es fliegen Schweißtröpfchen durch die Luft, weil die springen auch wie bescheuert auf der Bühne. Und die Crowd kocht unnormal. Das ist im Grunde wie feiern gehen, nur 10-mal geiler. Und wir präsentieren sie euch am 20. November in Berlin, Kesselhaus. Am Montag kam die Meldung, so, Leute, wir sind ausverkauft. Aber letzte Gästelistenplätze kriegt ihr dann natürlich wie immer bei uns. Hier sind Oswald mit Sommer. Es ist Sommer.

0: BET erstmal Swim auf Fritz. Also irgendwie klingt Arbeiten bei der Feuerwehr so ein bisschen versauter, als ich gedacht hätte, wenn ich Fadiler zuhöre.
1: Es war anders als erwartet. Es war ganz schön schwer, muss ich sagen. Aber es hat Spaß gemacht. Also ich hätte nicht gedacht, dass ich das Loch treffe.
0: Hä? Fadiler überlegt, Feuerwehrfrau zu werden. Und um es jetzt aber mal aufzuklären, sie hat einfach nur mal gecheckt, was bei so einem Löschvorgang passiert. In Berlin wäre sie bei der Feuerwehr auf jeden Fall in einer krassen Minderheit. Da sind nur 2,8% der Feuerwehrleute Frauen. Also umso wichtiger, dass wir Girls da mal ein bisschen Präsenz zeigen. So wie Luise. Die ist eine der wenigen Feuerwehrfrauen. Und sie hat uns erzählt, wie krass ihr Job ist. Vor allem, wie krass verschwitzt. Und wie oft sie unterschätzt wird.
2: Brand oder Rauch zu sehen, da geht sofort das Adrenalin los.
3: Ich heiße Luise Schlussers, bin jetzt 26 Jahre alt gerade geworden und ich arbeite bei der Berliner Feuerwehr als Notfallsanitäterin und als Brandmeisterin. Wir löschen Wohnungen oder Außenbrände, wir sind zuständig bei Verkehrsunfällen, wir retten Menschen aus Notlagen oder auch Tiere. Wenn wir jetzt auf der Wache sind, sind wir nicht nur Kollegen, sondern Freunde und rücken halt eng zusammen. Und da ist dieser Arbeitsalltag einfach super schön. Manche Patienten sind mir gegenüber auch schon skeptisch aufgetreten, weil ich eine Frau bin, weil sie zum Beispiel dann einfach mir nicht zugetraut haben, dass ich sie jetzt hier die Treppe runtertragen kann, weil sie mich angeschaut haben und gesagt haben, du bist doch eine Frau und wie willst du das jetzt körperlich hier eigentlich schaffen? Ich habe ihnen dann das Gegenteil bewiesen. Ich hatte mal eine Situation, da wurden wir von unserer Leitstelle speziell angefordert, weil es war, glaube ich, ein Sexualdelikt und da wurde von der Polizei eben gewünscht, dass die medizinische versorgende Kraft eine Frau ist. Und es war auch aus meiner Sicht viel besser für die Patientin, dass da jetzt einfach eine Frau in dieser sensiblen Situation geholfen hat. Wenn du Feuerwehrfrau werden möchtest, dann solltest du auf jeden Fall Spaß an körperlicher Arbeit haben. Du wirst viel schwitzen, du solltest stressresistent sein. Es wird sicherlich auch hin und wieder mal ein blöder Spruch kommen von dem einen oder anderen Kollegen. Da am besten einfach einen richtig guten Konter hinterhergeben, nicht zu ernst nehmen und lasst euch davon überhaupt nicht abschrecken. Je mehr Frauen wir werden, desto besser wird das.
0: Das könnt ihr gerne weiter sagen, Leute. Wenn ihr schlagfertig seid, gerne schwitzt und auf Adrenalin steht, ab zur Feuerwehr. Die in Berlin feiert gerade Jubiläum. 175 Jahre, woo! Und es wäre doch schön, wenn nach weiteren 175 Jahren deutlich mehr Girls da sind. Hier sind Lost Frequencies.

alle, die gerade am Auto unterwegs sind von euch. Es gibt einen Falschfahrer auf der A2 Magdeburg-Berlin zwischen Thesen und Wollin. Kommt euch ein Falschfahrer entgegen, fahrt bitte äußerst rechts, überholt nicht und wir sagen euch Bescheid, wenn die Gefahr vorbei ist.

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5: Ich weiß, ihr könnt es wahrscheinlich nicht mehr hören, aber ja, es ist heiß. Bis zu 42 Grad sind drin. Wegen der Hitze und Trockenheit gilt in manchen Teilen Brandenburgs schon die höchste Gefahrenstufe für Waldbrände. Seit gestern Abend brennen auch 2 Getreidefelder in Brandenburg. In Berlin ist deswegen auch das Grillen in öffentlichen Parks dieses Wochenende komplett verboten. Sich bei dem Wetter so einen kleinen Spritz

0: Gönnen, machen vielleicht ein paar von euch, könnte aber bald teurer werden, berichtet das RND. Gäbe wohl ein Gesetzentwurf, wo drin steht, dass die Alkoholsteuer um 20% steigen soll. Bier und Wein betrifft das aber nicht. Übrigens, bei der Hitze ist Alkohol auch gar nicht mal so gut für den Kreislauf. In Paris wurde deswegen gestern auch schon Alkohol in der Öffentlichkeit komplett verboten, um die Krankenhäuser zu entlasten. Die USA haben heute Nacht wieder den Iran angegriffen, obwohl es ja eigentlich gerade eine Waffenruhe gibt. Geht um die Straße von Hormuz, die ist ja wieder offen. Trotzdem sagt die USA, dass der Iran da ein Handelsschiff angegriffen hat. Deswegen sei der Angriff eine Reaktion darauf. Der Iran wiederum hat dann auch wieder US-Basen in der Gegend angegriffen. Eigentlich verhandeln die beiden Länder gerade über ein Friedensabkommen. Jetzt ist klar, Deutschlands nächster Gegner bei der Fußball-WM heißt Paraguay. Montag um 22:30 abends spielen die. Durch die Spielergebnisse von gestern Abend wurde das jetzt entschieden. Da hat Kap Verde 0:0 gegen Saudi-Arabien geschafft und zieht damit ebenfalls in die K.O.-Phase ein. Spanien, Frankreich, Norwegen, Senegal, Belgien und Ägypten sind ebenfalls weiter. Ausgeschieden sind Uruguay und Irak. Ob der Iran weiterkommt, das steht noch nicht fest.
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0: Es ist jetzt schon ziemlich heiß draußen, aktuell zwischen 27 und 35 Grad schon. Bis 41, 42 vielleicht auch, können es heute stellenweise werden. Gibt auch wieder eine Hitzewarnung für heute. Zwischendurch kann es von der Prignitz her mal richtig schauern, stürmen und gewittern. Passt also auf euch auf.
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0: Ja, Achtung, es ist immer noch ein Falschfahrer unterwegs auf der A2 Magdeburg Richtung Berlin zwischen Thesen und Wollin. Da kommt euch ein Falschfahrer entgegen. Bitte äußerst rechts fahren und nicht überholen. Die A2 Magdeburg Richtung Berlin bleibt zwischen Ceesa und Wollin wegen Straßenschäden voraussichtlich noch bis morgen gesperrt. Zurzeit gibt es 7 Kilometer Stau. Die letzte freie Ausfahrt ist Thesen. Stau auch auf der Umfahrung über Schopsdorf und Ceesa. In Richtung Hannover ist die A2 zwischen Burg Ost und Burg Zentrum wegen Reparaturarbeiten bis ca. 12 Uhr noch gesperrt. Stau gibt es auf der Umleitung über Burg. A24 Berlin Richtung Hamburg zwischen Kremmen und Herzsprung gibt es abschnittsweise stockenden Verkehr plus 20 Minuten. Dann in Berlin die A100 Stadtring Richtung Wedding. Da gibt es stockenden Verkehr zwischen Tempelhofer Damm und Schmargendorf, 10 Minuten länger. Die A111 Richtung Dreieck Charlottenburg zwischen Stolp und Seidestraße gibt es Behinderungen wegen Reinigungsarbeiten. Bei der S-Bahn, da gibt es gerade ein großes Chaos und viele Bauarbeiten. Deswegen würde ich sagen, schaut mal in die App, falls ihr heute vorhabt, mit der S-Bahn zu fahren. Und ansonsten eine gute Fahrt euch.
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2: Ganz ohne geht gar nicht, schreibt Fritz oder Hannes. Philipp sagt ja, aber nur zwischen die Beine, damit sie nicht aneinander kleben. Wovon sprechen die zwei? Natürlich von ihrer Bettdecke, Leute. Und ich checke es komplett, egal wie heiß es ist draußen. Ein bisschen Decke muss immer sein. Und wenn sie nur so den kleinen Zeh berührt. Das mit dem Laken, das habe ich noch nie gefühlt. Und ganz ohne geht erst recht nicht. Aber jetzt könnt ihr die Decke eh wegschmeißen und runtertreten. Es wird aufgestanden, Leute. Es ist 10:30. Ab ins Wohnzimmer. Viel weiter kommt ihr eh nicht. Vorher zerfließt ihr.

Also offensichtlich sind die Leute verwirrt. Es gibt noch einen Falschfahrer unterwegs. Zwischen Fürstenwalde Ost und Briesen kommt euch ein Falschfahrer entgegen. Bitte fahrt äußerst rechts, Leute. Überholt nicht. Wir sagen euch Bescheid, wenn die Gefahr vorüber ist. Ich wiederhole es nochmal. Ein Falschfahrer auf der A12 Berlin Richtung Frankfurt oder

0: ist Fritz am Samstag und es gibt zwei Gründe, warum ihr den Alexanderplatz wirklich immer meiden solltet. Erstens, weil, naja, Alex halt, eklig, dreckig, groß und so weiter. Zweitens, Funkloch. Keine Ahnung, warum an einem der zentralsten Plätze in der Hauptstadt überhaupt kein gutes Netz ist, aber es geht mir jedes Mal so, wenn ich da bin. Und genau solche Funklöcher könnt ihr gerade melden. Das macht ihr easy über... Und schon habt ihr die Dinger reported. Ist auch noch ein bisschen Zeit dafür, so bis nächste Woche Mittwoch, also 1. Juli. Das ist eine Aktion vom Bundesdigitalministerium. Die wollen damit einen Überblick kriegen, wo es noch hakt mit dem Empfang. Und wartet mal, Leute, kann es sein, dass ihr mich gerade so ein bisschen abgehackt hört? Also irgendwie ist das Netz hier gerade auch nicht so geil. Na gut, Hauptsache, ihr habt halt verstanden, wo ihr es meldet. Und zwar in der App. Und fertig ist, okay? Oder war der Empfang jetzt wieder weg? Mann! Mobilfunkcheck! Also, die App ist Mobilfunkcheck. So eine Sch... Es kotzt mich an mit dem Netz hier.
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0: Haftbefehl. 1999, Part 6, habt ihr gehört, auf Fritz um gleich 22:45. Ihr wollt entspannt eine Runde kickern mit Freunden, aber unterschwellig wisst ihr, da kommen vielleicht irgendwelche Agro-Leute und greifen euch an. Das ist ein Scheißgefühl, so eine ständige Angst zu haben. Und so geht's gerade 50 Jugendlichen in Marzahn, die sich beim Jugendclub M3 Plus treffen. Für die ist es ein super wichtiger Ort, nur ist der gerade nicht mehr wirklich sicher. Leiterin Julia hat erzählt, dass die eigentlich nur noch angespannt sind.
1: Wenn eben unsere Jugendlichen mal lauter sind, dass dann da eben sehr schnell auch Gewalt angedroht wird, dass eben gedroht wird, dass die Jugendlichen geschlagen werden, bis hin zu, dass Menschen auch versuchen, sich hier auf aggressive Art und Weise Zugang zu verschaffen.
0: Ja, Vandalismus ist da fast schon Daily Business. Einmal wurde im Jugendclub nachts das Büro verwüstet, ein Schlüssel wurde geklaut und Julia hat rechtsextreme Sticker auf dem Gelände gefunden. Und sie hat auch eine Ahnung, woher diese Gewalt kommt. Und im Grunde hat die nichts mit dem Jugendclub an sich zu tun.
1: Ich denke, da ist eine sehr hohe Frustration über die aktuelle Politik. Und dann sieht man uns eben so ein bisschen als verlängerten Hebel des Staats. Weil wenn die Menschen ihren Frust loswerden, sie treffen selten die BezirkspolitikerInnen und wir sind eben einfach da und ansprechbar und dann kriegen wir halt den Frust mitunter auch ab.
0: Der Jugendstadtrat Gordon Lamb von der SPD hat auch im Auge, dass Rechtsextremismus eine immer größere Rolle für die Gewalt an Jugendclubs spielt. Die Zahlen hierfür sind in Marzahn allgemein relativ hoch im Vergleich zu anderen Bezirken, weil sie richtigerweise auch viel zur Anzeige bringen. Das ist aber natürlich nicht die einzige Lösung, sagt die Jugendclubleiterin Julia.
1: Gewalt und auch die Zuwendung zu Extremismus sind am Ende nur Symptome und wir versuchen eben die Ursachen zu bekämpfen, weil oft ist es eben auch, dass Menschen, die sich langweilen, auf dumme Ideen kommen. Und es ist einfach total schön zu sehen, wenn die Kinder und Jugendlichen, die vielleicht anderswo Problemkinder waren, ein Projekt umsetzen und man einfach in ihrer ganzen Körpersprache sieht, wie stolz sie sind, dass sie was geschafft haben.
0: Also Julia arbeitet immer noch super gern im Jugendclub, trotz der Anfeindungen. Aber es kann halt nicht sein, dass sowas der Status quo ist. Deshalb wichtig, dass wir darüber sprechen, dass aufgeklärt wird. Und wir hoffen, dass Julia und die Jugendlichen da bald wieder komplett entspannt kickern können im Jugendclub M3 Plus in Marzahn.

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3: Da. So leise geworden, gerade. Spür den Abdruck noch auf der Hand.

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1: Happy Pride, Liebes, Liebe, Vielfalt ist geil. Das feiert Berlin-Lichtenberg heute und morgen mit den queeren Kunst- und Kulturtagen. Tagsüber gibt's ein buntes Programm an Live-Mucke, Drag-Show und Comedy. Alles von Queers für Queers und Allies. Feiert Pride in Lichtenberg ab heute auf den queeren Kunst- und Kulturtagen im Stadtpark Lichtenberg. Das Ganze geht von 15 bis 23 Uhr und der Eintritt ist frei.
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1: Es ist 11 Uhr.
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1: Alter, das war eine absolute Stresswoche für euch, glaube ich. Ganze Zeit am Telefon gehangen, immer gezittert durchzukommen und dann Nervenzusammenbruch, wenn ihr die Antwort wusstet.
21: Ich weine gleich, ich kann nicht mehr.
1: Oh mein Gott. Wir haben die ganze Woche um Gästelistenplätze für Bruno Mars mit euch gezockt. Der spielt dieses Wochenende dreimal im Olympiastadion. Gestern war Kickoff und Berlin hatte rot geleuchtet. Tausende Menschen mit Rosen im Haar. Und ob der Boy euren Nervenzusammenbruch wert war, hört er in 5 Minuten.

0: Abrams mit Look at My Life 10:06 am Samstagmorgen. Ey, ich frage mich wirklich, wie viele Heiratsanträge gestern gemacht wurden, als er den gesungen hat. I think I wanna marry you. Bruno Mars, der war im Olympiastadion. Da hat er sein erstes von 3 Konzerten gespielt nach 9 Jahren. Also wir wurden schon auch hart geghostet, Leute, ne? Und eigentlich würde ich sagen, ne, also nach 9 Jahren braucht ihr nicht mehr ankommen. Aber Bruno hat euch dafür auch das Date eures Lebens geschenkt. Ihr wart komplett am Dahinschmelzen, aus mehreren Gründen. Fritz-Reporterin Jule Lippig war dabei und sagt euch warum.
1: Keine Wolke am Himmel, die Hitze flimmert. Und Bruno Mars betet auf einer Leinwand. Er betet, dass diese Show unvergesslich wird. Weißes Licht erstrahlt die Leinwand. Bruno Mars betritt im roten Anzug die Bühne. Seine Band spielt das Intro des neuen Albums Risk It All. Die Band The Hooligans zieht das Intro dramatisch in die Länge. Bei dieser Gelegenheit zeigt der Hawaiianer, was seine Stimme kann. Es folgen einige Songs des neuen Albums. Beim dritten Titel On My Soul explodiert das erste Feuerwerk. Mit 24K Magic feuert die Show in die nächste Runde. Jetzt heißt es Partyreise in die Vergangenheit. Treasure katapultiert das Olympiastadion zurück ins Jahr 2012. Dann kommt Anderson .Paak auf die Bühne. Gemeinsam mit Bruno Mars bildet er das Duo Silk Sonic. Zusammen performen sie nun einige Songs. Inzwischen taucht die sinkende Sonne den Himmel über Berlin in ein warmes Orange. Die perfekte Kulisse für Marry You. Hey baby, I think I wanna marry you. Das Publikum singt jede Zeile mit. Ein Meer aus Menschen in roter Kleidung. Ja, rot. Der Dresscode des Abends. Rote Kleider, rote Hemden und rote Bandanas. Nun sitzt Mars solo am Flügel. Er performt Grenade. Bei diesem Song singt wirklich das gesamte Stadion mit. Jetzt wird gefeiert. Laser, Feuer, Pyrotechnik und noch mehr Konfetti. Der letzte Song, Uptown Funk, schlägt im Olympiastadion ein wie ein Komet. Ein Cocktail aus Euphorie und Adrenalin, der auch nach dem letzten Ton noch nachwirkt.
2: Das war super, das war der Hammer. Die ganze Energie im Stadion, jeder war gut drauf, jeder hatte Spaß, jeder hat mitgesungen. Es war der Hammer.
3: Ich habe geweint, bis zum geht nicht mehr, mein Make-up ist verschmiert. Ich bin fertig.
4: Sehr emotional, aber unfassbar. Es war einmalig, unglaublich.
1: Ob es Bruno Mars' Gebet zum Beginn der Show war oder einfach das perfekt abgestimmte Zusammenspiel zwischen ihm, seiner Band und der Energie des Publikums, dieser Abend war unvergesslich.

0: Troja, Left, Right of Fritz, 11:15 haben wir's. Von ihm hier wurden wir mal so gescammt.
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0: Joshua Pepe.
1: Der
0: hat Anfang des Jahres auf Insta gepostet, yo, ich habe gerade meinen Job gekündigt wegen euch. Ziehen wir das jetzt zusammen durch. Und wir hier in der Reaktion so, what? Das macht ja wirklich krasser Move. Kurz darauf kam Joshua zum Interview vorbei und turns out, es gab keinen Job, der gekündigt wurde.
2: Also ich bin eben seit 2 Jahren selbstständig als Musiker.
0: Ah.
2: Es ist auch ein bisschen Promo und wie kriegt man Leute dazu, dass sie was schreiben. Und es ist auch ein bisschen Taktik sozusagen.
0: Clickbait.
2: Man muss einfach, ja, Clickbait, aber man muss eben ausprobieren. Du willst ja alle Leute kriegen, dass sie etwas schreiben, kommentieren oder ihre Meinung sagen.
0: Ja, aber es ist sympathisch, wie ehrlich er ist. Deshalb haben wir ihm seinen Scam verziehen. Bloß, ja, bei Joshua Pepe seid immer vorsichtig. Der verarscht gern so ein bisschen. Gute Mucke macht er aber auch. Das muss man ihm auch lassen. Das hier ist sein 2. Track. Bei mir sein. Auf Fritz!

0: So heißt dieser Song. Und er ist von Olivia Rodrigo. Und das hier ist Fritz. 11.22 Uhr haben wir es. Es ist todesheiß, so wie heute. Ihr wollt im See baden, klar. Und plötzlich landet ihr halbnackt auf TikTok. What the fuck? Das ist Zaina aus Hamburg passiert, wegen Smart Glasses. Also Brillen, die so eine kleine Kamera eingebaut haben. Und für Zaina ist das natürlich ein richtig scheiß Gefühl.
1: 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Und wie hilflos man eigentlich ist als Frau.
0: Eine ARD-Doku beschäftigt sich gerade mit dem Thema. Melanie Schöpf hat dazu recherchiert und Zaina getroffen, die ihr die ganze Story erzählt hat.
2: Zaina war an einem heißen Sommertag in Hamburg an der Alster im Bikini. Dann hat sie einen Typ angesprochen und der hat so einen lahmen Anmachspruch losgelassen. Die beiden haben sich so kurz unterhalten. Und dann war aber die ganze Interaktion eigentlich auch schon wieder vorbei, bis sie dann ein paar Wochen später einen TikTok-Link geschickt bekommen hat. Und da hat sie dann diese ganze Interaktion wiedergesehen, hat sich wiedergesehen im Bikini an der Alster, wie sie mit diesem Typen redet.
0: Da musst du wahrscheinlich dreimal hingucken, weil du es erstmal gar nicht glaubst, dass du das selbst bist. Und das finde ich so crazy. Dieses heimlich Film ist zwar verboten, aber nicht immer strafbar. Solltet ihr aber doch mal in der Situation sein, dass ihr mit wenig Klamotten an von jemandem gefilmt werdet, egal ob jetzt mit Handy oder Smart Glasses, dann gibt es schon so ein paar Dinge, die ihr dagegen tun könnt, sagt Melanie.
2: Man kann sich schon wehren, zum Beispiel auf Datenschutzgrundlage oder wegen Persönlichkeitsrechten. Man kann sich natürlich auch bei den Plattformen beschweren, das Video melden, reporten. Expertinnen haben uns gesagt, dass das jetzt nicht immer super erfolgreich ist. Man kann es aber auch machen wie Zaina. Die hat ein Gegenvideo aufgenommen, hat quasi die Person und das Video outgecallt und dann ist das Video auch viral gegangen und der Typ, der sie gefilmt hat, hat es dann offline genommen.
0: Ja, wenigstens hat er das bisschen Anstand noch gehabt, aber wirklich gerecht wäre was anderes. Die ganze Doku von Melanie Schöpf und ihrem Team zu Smart Glasses findet ihr in der ARD Mediathek. Da heißt sie, heimlich gefilmt, online gedemütigt, warum du jetzt nirgends mehr sicher bist. Und ihr lasst euch bitte nicht anquatschen von Leuten mit dicken Rahmensonnenbrillen. In Potsdam übrigens sind die Dinger in Schwimmbädern und Saunen schon verboten.

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3: Und hier hat Jona Penschek.
4: Heute schön am See chillen, was snacken und zur Abkühlung dann ins Wasser springen. Aber Achtung, davor warnt jetzt der DLRG Brandenburg. Viele überschätzen sich nämlich selbst, sagt Vorsitzender Robert Büschel.
5: Da kann es dann vorkommen, wenn ich eben zu lange in der Hitze bin, dass der Körper dann einfach damit nicht klarkommt, wenn ich ins Wasser gehe. Das ist für den Körper eine derartige Belastung, dass er

0: Wenn er zum Beispiel vorgeschwächt ist, schon durch eine Herz-Kreislauf-Schwäche, dann tatsächlich zum Herz-Kreislauf-Stillstand kommen kann.
1: Ja, und das betreffe oft auch junge Leute, die gar nicht wissen, dass sie da vielleicht eine Schwäche haben. Vorgestern ist auch ein 17-Jähriger bei einem Badeunfall an der Krummlanke ums Leben gekommen. Und falls ihr mit der S-Bahn an den See fahren wollt, naja, in Berlin gibt's wieder Trouble mit der S-Bahn dieses Wochenende. Fahren nämlich wieder Busse zwischen Zoo und Friedrichstraße statt der Bahnen S3, S5, S7 und S9. Bei der Ringbahn, da gibt's auch gerade Probleme, weil da die Strecke repariert wird. Das betrifft auch die S46. Und in Reinickendorf ist auf der Linie S25 gerade ein Signaldefekt. Deswegen gibt's auch da Verspätungen und Ausfälle. Wenn ihr was Gutes tun wollt, dann könnt ihr zum Beispiel aktuell Blut spenden gehen, weil gerade gehen die Reserven leer, weil wegen der Hitze weniger Menschen zur Spende gehen. Dabei kann man auch jetzt bei den Temperaturen spenden. Man soll nur mehr trinken und sich schonen, sagt das Deutsche Rote Kreuz. Die Reserven, die sind teilweise nur bis zu 4 Tage haltbar. Deswegen muss es da kontinuierlich Nachschub geben. Wo ihr spenden könnt, das seht ihr beim DRK im Netz. In Deutschland, da gibt's ja die Religionsfreiheit im Grundgesetz. Das heißt, man darf an was oder wen auch immer glauben oder eben auch nicht und muss dafür dann keine Strafe befürchten. In Texas in den USA, da ist es ein bisschen anders. Da gibt es eine Bibelpflicht. SchülerInnen müssen also im Unterricht bestimmte Bibelpassagen lesen, zum Beispiel die Schöpfungsgeschichte. Daran gibt's auch viel Kritik, weil es ja auch da Menschen gibt, die nicht christlich sind.
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1: Es ist auch jetzt schon ziemlich heiß draußen, aktuell zwischen 27 und 35 Grad. Bis 41 können es heute stellenweise werden. Gibt auch wieder eine Hitzewarnung für heute. Zwischendurch kann es von der Prignitz her mal schauern, stürmen und heftig gewittern. Passt also auf euch auf.
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1: Die Falschfahrer auf der A2 und A12 sind weg. Deswegen hier die normalen Meldungen. Einmal zur A2 Magdeburg Richtung Berlin. Bleibt zwischen Ceesa und Wonin wegen Straßenschäden voraussichtlich noch bis morgen gesperrt. Zurzeit gibt es dann 9 Kilometer. Stau, die letzte freie Ausfahrt ist Thesen. Stau gibt es auch auf der Umfahrung über Schopsdorf und Ceesa. In Richtung Hannover bleibt die A2 zwischen Burg Ost und Burgzentrum wegen Reparaturarbeiten ebenfalls noch einige Zeit gesperrt. Es gibt auch da einen Stau auf der Umleitung über Burg. Dann die A12 Berlin Richtung Frankfurt oder zwischen Storkow und Briesen gibt es 9 Kilometer Stau wegen einem defekten Fahrzeug im Baustellenbereich. 45 Minuten plus aktuell. A24 Berlin Richtung Hamburg zwischen Krem und Neuruppin Süd. Da gibt es stockenden Verkehr nach einem Unfall 10 Minuten länger. In Berlin die A100 Stadtring Richtung Wedding. Da gibt es stockenden Verkehr zwischen Tempelhofer Damm und Schmargendorf plus 10 Minuten. Und den ganzen Fuck-up bei der S-Bahn habt ihr gerade gehört. Deswegen schaut da mal in die App. Und ansonsten eine gute Fahrt euch.
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3: Mit Jessie Linol und falls euch eure Leute heute nicht umarmen wollen, dann nehmt es nicht persönlich. Jona hat mich vorhin aufstehen lassen, als ich da war, so mit ausgebreiteten Armen.
1: Naja, ich wollte dich nicht anschwitzen.
3: Ja, gut. Also wir haben wirklich keinen Streit, es ist nur die Schwitzsituation,
1: ja,
3: sicher, ja.
1: Genau.
3: Schön. Also ich würde dann sagen, ihr winkt euch heute einfach nur zu, egal wie nah ihr voreinander steht oder so.
1: Gute Idee.
3: Kuss links, rechts, ohne dass sich die Gesichter berühren, um Gottes Willen. Ich dachte, es wäre ein

0: Fritz, 11.39 Uhr ist es. Kurz vor Abi sind wir alle komplett dumm gegangen. Toilettenpapier im Treppenhaus verteilt, Mottowoche, nochmal ein bisschen geschwänzt und ihr könnt hier quasi dasselbe machen.
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0: Einmal richtig schön musikalisch dumm gehen und das ganze Fritz-Sende-Gelände hört zu. Jeden Freitag von 19 bis 20 Uhr kommt ihr hier vorbei in der Redaktion. Ballert eure Playlist und diesmal wollen wir euch, wenn ihr frisch Abi gemacht habt, weil wir brauchen Insights, Leute. Insights. Welches Motto war euer Lieblings? Was habt ihr in Mathe geschrieben, wenn ihr es uns verraten wollt? Wie sieht euer Fit für ein Abi-Ball aus? Und falls ihr es jetzt so scary findet, alleine im Radio zu moderieren, ey, nehmt euren Abi-Bestie mit. Ihr könnt auch gerne zu zweit eure Tracks hier reinbasteln und alles ist erlaubt. Am besten natürlich so die Mucke, die ihr jetzt mit eurer Abi-Zeit verbindet oder einfach alles, was

0: Ihr versteht ungefähr, worauf ich hinaus will, ne? Ihr Abi-Mäuse. Meldet euch gerne an auf fritz.de/steinfritz und dann übernehmt ihr eine Stunde lang euer Lieblingsradio. Nächste Woche Freitag wollen wir euch hier sitzen haben im Studio. Gerne dann ohne Toilettenpapier verteilen überall. Aber ja, um Technik kümmern wir uns übrigens auch. Ihr müsst literally nur dumm gehen.
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0: geht ihr vielleicht auch heute durch den Tag, aber maximal eventuell durch die Wohnung. Ist einfach zu heiß draußen. Fritz ist an um Viertel vor zwölf ungefähr. Wie doll wollen Eltern uns manchmal eigentlich abfacken, oder? Kommt euch sowas hier bekannt vor?
1: Mein Vater hat mir schon häufiger gewünscht, dass ich an die Ostfront soll. In Diskussionen, die dann sehr hitzig waren. Bitte such die Therapie.
2: Mein Vater hat diese Gewohnheit, sich zu ärgern über alles und über meine Mutter so quasi, dass sie halt dumm sei oder was auch immer, so diese Sätze. Ne? Das ist halt für mich schon respektlos.
3: Mein Papa, der ist ziemlich schnell gestresst, wenn Dinge nicht so laufen, wie er es sich vorstellt und er auch andere Meinungen, andere Gewohnheiten, andere Gegebenheiten mal annehmen muss.
0: Rant über Väter Ende. Mütter hauen natürlich manchmal auch genauso eine letzten Sprüche raus. Aber wie gehen wir dann um damit? Es ist schwierig. Reinfressen ist auf jeden Fall Mist. Ellie weiß da was Besseres. Die ist Traumatherapeutin. Auf Insta und TikTok findet ihr sie als Tiefenpsychologin Ellie. Und sie sagt, zieht eine Grenze. Zum Beispiel so.
4: Wenn du meinen Körper kommentierst, fühle ich mich verletzt und ich möchte nicht mehr, dass du so über mich sprichst. Damit habe ich eine kurze und klare Grenze gesetzt. Ich-Botschaften integriert.
0: Es fühlt sich manchmal komisch an, zu unseren Eltern Stopp zu sagen. Du, mir reicht es jetzt hier. Aber macht das, Leute. Schützt euch. Geht raus aus solchen Situationen und Streits. Und wenn ihr zusätzlich bei euren Eltern das Gefühl habt, naja, vielleicht wäre für die mal eine Therapie gut irgendwie, dann klingt das jetzt hart, aber laut Tiefenpsychologin Ellie ist das nicht euer Problem.
4: Selbst wenn euch auffällt, dass bei euren Eltern, euren Bezugspersonen etwas ungelöst ist, ihr müsst sie nicht retten. Ihr seid nicht für sie verantwortlich. Das ist nicht eure Aufgabe. Und ich weiß, viele von uns haben früh gelernt, sich verantwortlich zu fühlen für die Gefühle ihrer Eltern.
0: Aber das ist eine Grenze, die dürft ihr ziehen. Und wenn ihr das Thema Therapie trotzdem mal ansprechen wollt, dann nicht direkt fronten, sagt Ellie.
4: Am besten nicht mitten im Streit. Und ich würde auch nicht sagen, du musst jetzt in Therapie, weil die meisten gehen dann in die Verteidigung. Hilfreicher ist es, bei den eigenen Beobachtungen zu bleiben. Das heißt, ich habe manchmal das Gefühl, dass du sehr viel mit dir herumträgst. Oder ich habe in der letzten Zeit viel über unsere Familie nachgedacht und ich würde gern verstehen, wie manche Dinge bei uns gelaufen sind.
0: So zeigt ihr auch einfach Interesse. Ihr zeigt euren Eltern, ey, du bist mir nicht egal. Und wenn ihr noch mehr dazu wissen wollt, den ganzen Artikel zum Thema Elterngrenzen setzen, findet ihr in unserer Fritz-App und auf fritz.de.

0: So, der Nächste bitte, was darf's denn sein?
1: Hallo, ich hätte gern 3 Kugeln bitte. Was ist denn das hier vorne?
0: Das ist Basilikum-Limettenschnitz mit Tofu-Crunchies.
1: Und das da?
0: Das ist Mokka-Soja mit Fairtrade-Goji-Beere.
1: Ui, und das da?
0: Das ist das Wasserspülbecken für den Eislöffel.
1: Ach so, und haben Sie auch veganes Schlumpfeis aus nachhaltiger Freilandhaltung?
0: Ja, hier nix, das blaue.
1: Super, dann hätte ich gern 3x Schoko, bitte.
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0: 2018.
1: Benno mit Sommer 2018. Der Song ist gerade, glaube ich, süße 3 Wochen alt. Der hier ist schon ein bisschen älter. Der hier ist vielleicht auch so ein bisschen eingestaubt. Aber schön und eingestaubt und schön ist auch der hier. Wenn ihr die ganzen Tracks fühlt, Leute, dann hört mal gerne auf den Tipp von Kollegin Natalia Rodriguez.
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4: Radiohead, Pearl Jam, Eminem. Sie vereint eine Sache. Die 90er war voll ihre Zeit. Und das feiert das Haus der Offiziere in Brandenburg an der Havel mit der Mixtape-Party Alternative 90s. Das Besondere, hier werden alle Arten von Genres gespielt, die die 90s-Nostalgie ausmachen. Rock, Grunge, Hip-Hop. Mitsingen ist hier herzlich willkommen auf der Mixtape-Party Alternative 90s im Haus der Offiziere in Brandenburg an der Havel. Los geht's um 22 Uhr und Eintritt kostet einen Zehner.
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9: So, genau 12 Uhr.
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9: Mit Jasmin Noll, hello. Ein paar Freunde haben mich ja gestern bemitleidet, als ich meinte, also ich arbeite am Wochenende. Aber ehrlich gesagt, mir geht's super. Das Studio hier ist angenehm klimatisiert und damit versuche ich euch gerade überhaupt nicht neidisch zu machen. Also wirklich überhaupt nicht.

0: Mit Back to Friends habt ihr gerade auf Fritz 12:06. Wunderschönes Wochenende euch, Leute. Also, von dem Song gibt's hier vielleicht bald eine US-Version.
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0: Und ratet, wie der Refrain dann klingt? You are good enough. Nein, falsch. Immer noch so hier.
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0: Ja, es ist einfach zu iconic. Habt ihr mitbekommen, wie krank der Song durch die Decke geht? Nicht nur bei uns in Deutschland, sondern international und gerade bei den Amis. Kollege Nils Dams ist in San Francisco für uns und er weiß, was genau geplant ist für Gut Genug 2.0.
2: Ja, am Montag sind Christoph und Chris von Kitschkrieg nach New York geflogen. Die wollen hier Interviews geben, um den Song zu promoten. Die haben auch gesagt, es könnte sein, dass es eine US-Version von Gut Genug geben könnte, aber die Hook...
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2: Soll so bleiben, wie sie ist.
3: Die Hookline bleibt deutsch. Und dann irgendwie Rap-Part, Gesangspart oder so, zusätzliche Künstler da drauf, die ihre Story erzählen. Das ist eigentlich so die Idee.
0: Also Ryans Stimme von Blumengarten würde in der US-Version bleiben. Der Shireen David-Part, der würde durch einen US-Künstler oder Künstlerin ersetzt werden. Mal gucken. Aber wie gesagt, Hauptsache, das bleibt, wie es ist.
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0: Übrigens wurden Kitschkrieg auch schon gefragt, wie habt ihr das eigentlich geschafft, so viral zu gehen damit? Und Nils Dams hat die geheime Taktik aufgedeckt.
2: Christoph von Kitschkrieg hat mir erzählt, dass es dazu schon eine Strategie gab, um die Algorithmen von TikTok und Insta zu beeinflussen.
3: Das reicht ja nicht, wenn du ein Musikvideo machst und dann 2-3 Mal postest, hier Song draußen, sondern eigentlich musst du die ganze Zeit hochladen.
2: Gut Genug ist ja auf dem neuen Kitschkrieg-Album und dazu gibt es einen 45-minütigen Film, der ist auch bei YouTube. Und der funktioniert natürlich, wenn man den am Stück anschaut.
3: Der aber auch die Möglichkeit bietet, dass du dir da 4000 kleine Schnipsel rausschneidest und diesen Zwang, ich muss hier jeden Tag was hochladen, bedienen kannst.
2: Er sagt, die posten eigentlich seit 4 Monaten ständig Schnipsel aus diesem Film und er sagt auch, es habe geholfen, dass die Band eine US-Fanbase hat. Die haben hier schon mal 2 Alben veröffentlicht, aber letztendlich gehört wahrscheinlich auch wirklich ein bisschen Glück dazu.
0: Ja, und auf jeden Fall haben wir jetzt aber alle und vor allem die Abis einen fetten Ohrwurm von Gut Genug oder halt von dem, was sie verstehen und das ist teilweise sehr, sehr weit weg vom eigentlichen Text, hat Nils festgestellt.
2: Ich bin in San Francisco rumgelaufen und habe den Leuten auf der Straße den Song vorgespielt. Ein paar kannten den Text nicht so richtig.
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2: Ich habe kein Tor geschossen.
5: Irgendwas gu.
2: Es ist auch für Muttersprachler nicht ganz so einfach.
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2: Aber es gab auch Leute, die den Song schon begriffen haben.
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0: Ja, und wir finden Kitschkrieg gut genug, dass wir sie euch präsentieren am 25. September in der Columbia-Halle.

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0: Auf Fritz, um 12:15 am Samstag. Also normalerweise ist es bei denen immer wärmer als bei uns, glaube ich. Almost Monday, das sind drei Boys aus San Diego, Kalifornien, aber diesmal können wir nur lachen über deren mickrige 23 Grad. Haha, und Wolken, lächerlich. Aber ist vielleicht auch ganz gut, dass es nicht so asozial heiß bei denen ist und die sich dadurch ein bisschen aufs Muckemachen konzentrieren können. Hier ist No More Regrets von Almost

0: Das Game wartet ihr sogar, wenn ihr keine Zocker seid.
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0: GTA 6 natürlich. Das können wir seit dieser Woche endlich vorbestellen. Im November wird es planmäßig gedroppt. Aber naja, in 5 Monaten kann viel passieren. Und ihr findet auch alles Mögliche wahrscheinlicher als einen pünktlichen Spielstart.
2: Ein neues Rihanna-Album vor GTA 6.
3: 9-Euro-Ticket-Comeback vor GTA 6.
4: Kanzlerwechsel vor GTA 6.
5: Zweiter sibirischer Winter vor GTA 6.
6: Exmatrikulation vor GTA 6.
0: Okay, aber lasst uns bitte jetzt einfach dran glauben, Leute. So wie Kollege Samu, der hat am Donnerstag um genau 0.06 Uhr den Bums vorbestellt und der ist echt confident, dass das kommt im Herbst.
7: Ja, und es war auch nur kurz nach Mitternacht, weil um Mitternacht der PlayStation Store nicht funktioniert hat. aber guck mal, also als GTA-Fan ist man ja auf jeden Fall leidgeplagt. Es wurde jetzt schon echt paar Mal verschoben, aber alle Insider, sie gehen davon aus, dass es wirklich der 19. November wird und jetzt ist auch endlich Vorbestellungsstart, deshalb bin ich wirklich guter Dinge, dass das auch noch endlich dieses Jahr rauskommt. 80 Euro kostet es in der Standard Edition, die Ultimate Edition ist mit ein bisschen mehr Content und kostet dann den Hunni. Das ist beides viel Geld, I know. Aber am Ende auch nicht mehr als jedes andere AAA-Game.
0: Ich habe geguckt, der letzte GTA Teil 5 kam vor 13 Jahren raus. Da wird es auch wirklich Zeit für einen neuen Teil, sagt Samu.
7: Ja, auf jeden Fall. Ich habe das damals immer heimlich nach der Schule gespielt, bis meine Mama nach Hause gekommen ist. Die sollte nicht sehen, dass ich das mit 13 schon gespielt habe. Und ja, ey, ich bin auf jeden Fall ready. Neues Setting. Diesmal geht's nach Leonida und Vice City, also inspiriert von Florida und Miami. Schon mal ultra geil. Dann kommen wir grafisch endlich in den 2020ern an. Es gibt ultra viele Gerüchte, was man in GTA 6 alles machen kann. Also ich bin hyped und ich habe jetzt letztens nochmal GTA 5 durchgezockt, um so ein bisschen in den Mood zu kommen. Und es ist ein fantastisches Spiel, aber man merkt dann doch an der Grafik und auch an der Handlung, das ist jetzt ein bisschen in die Jahre gekommen.
0: Ja, GTA 6 könnt ihr auf jeden Fall ab jetzt vorbestellen. Am 19.11. soll es kommen. Und ich verstehe den Move der Macher. Die Kohle dafür würde ich auch schon mal einsammeln. Zur Sicherheit.

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5: 12:30 Uhr, halb eins.
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6: Wie kann man Städte so umbauen, dass sie besser mit solchen Hitzewellen wie gerade klarkommen? Der Präsident der Berliner Architektenkammer, Roswald Klinge, der hat da mehrere Ideen.
7: Wir müssen Betonasphalt aus den Straßen räumen, die Parkplätze, die wir zukünftig nicht mehr brauchen werden, begrünen und Bäume werden einen großen Teil des Beitrags leisten können.
6: Ja, das hat er dem RBB 24 Inforadio gesagt und auch der Städte- und Gemeindebund hat gesagt, dass man mehr Grün, mehr Schatten, Luft und Bewässerung bräuchte, aber es fehle den Städten und Kommunen einfach das Geld dafür. Wegen der Hitzewelle fordern aktuell viele, dass der Kampf gegen den Klimawandel wieder mehr in den Fokus rücken sollte. Wenn ihr noch kein Ticket fürs Freibad habt, naja, dann wird's jetzt eng, Leute. Da stehen nämlich schon Leute in 100 Meter langen Schlangen vorm Bad. Das Sommerbad Humboldthain und das Sommerbad Pankow, die lassen schon keinen mehr rein, der sich nicht vorher ein Ticket geholt hat. Die Berliner Bäderbetriebe, die rechnen bis zu 100.000 BesucherInnen an dem Wochenende und sagen, man soll sich am besten vorher ein Online-Ticket holen. Jetzt nochmal richtig voll tanken, das rät euch der ADAC, weil der Tankrabatt von der Bundesregierung, der läuft am Dienstag aus, dann sind die 2 Monate rum und dann erwartet der ADAC auch, dass die Preise wieder steigen werden. Deswegen Montag und Dienstag nochmal Tank auffüllen, wenn ihr es euch leisten könnt, um Geld zu sparen. Und es gibt wieder Neues aus der Gegend rund um den Iran, jetzt meldet Bahrain.

0: Bahrain, dass es einen Drohnenangriff vom Iran gab. Ob es Verletzte oder Schäden gab, haben sie aber nicht verraten. In Bahrain ist auch eine Flotte der US-Marine stationiert. Auch ein britisches Schiff soll nach eigenen Angaben angegriffen worden sein. Vorher gab es wieder gegenseitige Angriffe von USA und Iran, die sich gegenseitig beschuldigen, die Waffenruhe gebrochen zu haben. Eigentlich verhandeln die Länder gerade zu einem Friedensvertrag.
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0: Aktuell sind es zwischen 33 und 36 Grad. Bis 41 können es heute stellenweise werden. Gibt auch wieder eine Hitzewarnung für heute. Zwischendurch kann es vor allem so in der Prignitz doll gewittern. Also passt auf euch auf.
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0: Es gibt eine kleine Gefahreninformation für den Landkreis Prignitz in Groß-Pankow. Da kommt es durch einen Waldbrand zu leichter Rauchentwicklung. Schließt da am besten Fenster und Türen und schaltet Lüftung und Klimaanlagen erstmal ab. Die A2 Magdeburg Richtung Berlin bleibt zwischen Ciesa und Vorlin wegen Straßenschäden voraussichtlich noch bis morgen gesperrt. Zurzeit 9 Kilometer Stau. Die letzte freie Ausfahrt ist Thesen. Langen Stau gibt es auch auf der Umfahrung über Schopfdorf und Ciesa. In Richtung Hannover bleibt die A2 zwischen Burg Ost und Burg Zentrum wegen Reparaturarbeiten ebenfalls noch einige Zeit gesperrt. Stau gibt es auch da auf der Umleitung über Burg. A12 in Richtung Frankfurt-Oder zwischen Storkow und Briesen gibt es Stau wegen einem defekten Fahrzeug im Baustellenbereich. Da dauert es aktuell 1,5 Stunden länger. A24 Berlin Richtung Hamburg zwischen Krem und Neuruppin Süd gibt es 4 Kilometer Stau nach einem Unfall, 45 Minuten länger. Und in Berlin A100 auf dem Stadtring zwischen Tempelhofer Damm und Schmargendorf in beiden Richtungen stockenden Verkehr 10 Minuten länger. Und bei der S-Bahn, da gibt es gerade auch viele Meldungen, deswegen schaut mal in die App, bevor ihr unterwegs seid, und eine gute Fahrt euch.
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2: Mit Jessely Noll. Und ich wollte nur mal kurz fragen, seid ihr noch da oder seid ihr schon weggeflossen? Also gerne mal kurzes Lebenszeichen rein in eine Studio-Message über die Fritz-App. Ich mache mir jetzt wirklich Sorgen.

0: Sonny Federa. Feel Again habt ihr gehört auf Fritz. Show me how to feel again. 20 vor 1 haben wir's. Der ekelhafteste Geruch, den es im Sommer gibt, kommt vom Grillen. Das ist nicht meine Meinung, Leute. So denkt Moritz Neumeier, unser Comedian vom Podcast Talk ohne Gast. Komplett unpopular Opinion, würde ich sagen. Insgesamt hat er auch eine Top 4 mit Dingen, die er im Sommer nicht geil findet. Bei so ein paar gehen wir sicherlich alle mit. Mücken, bleh, ja. Freibäder. Die Idee ist immer geil, aber am Ende todesvoll und laut, verstehe ich ihn auch. Kurze Hosen feiert er auch nicht so doll. Ja, hä? Doch, ist cool. Naja, aber dann eben noch Grillen und für Moritz Neumeier absoluter Horror mit Zange.
1: Es schmeckt immer scheiße, weil Leute das nicht können und die können das nicht zugeben, ne? Aber die kriegen das nie hin, dass das wirklich brennt. Dann ist das ganze Zeug halb roh innen drin. Ja. Du wirst aber ein guter Gast sein. Nee, lecker, liebe ich, während du weißt, du badest deine Fresse in Salmonellen.
0: Immer noch unpopular opinion. Hat uns nicht überzeugt, oder? Grillgemüse kann auch labbrig sein. Ja, mein Gott, ohne Grillen geht's nicht. Das weiß auch Till.
2: Ich weiß wieder, ich brauche diesen Sommer mal wieder eine große Grillenttäuschung. Ich bin wieder soweit, ja. Weil es für mich jetzt einfach dazugehört. Wie so ein Mitbewohner, den man nicht mag, aber man will ihn auch nicht rausschmeißen.
1: Ja.
2: Weißt du, so?
1: Ja, sonst ist die Wohnung so leer.
0: Ja, und was wäre Sommer ohne Grillen? Merkt ihr selber, ne? Mehr von Till Reiners und Moritz Neumeier gibt's jede Woche bei ARD Sounds. Neue Folge ist gerade frisch raus. 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Und Taylor Swift.

0: Um dein Studium finanzieren zu können, musst du entweder ein BWL-Justus sein, also mit anderen Worten reiche Eltern haben, oder halt ackern. Ne? Da gibt's dann so die Classics, Regale einräumen im Supermarkt, Babysitten, Kellnern. Hatte Leon jeweils keinen Bock drauf. Er vertickt Drogen. Ja, so bezahlt Leon sein Studium. In Wirklichkeit heißt er übrigens anders. Zu seinem Schutz haben wir ihn umbenannt. Und Leon hat uns erzählt, wie close er deshalb auch schon vor Knast war.
1: Um mal Biggie zu rezitieren, don't get high on your own supply. Hi, ich studiere visuelle Kommunikation und verdiene mein Geld mit dem Handel von Marihuana. Also für mich ist dieser Job Mittel zum Zweck. Das heißt, ich finanziere damit meinen Lebensunterhalt jetzt neben der Uni oder beziehungsweise neben des Einstiegs in die Arbeitswelt. Ich würde sagen, es geht primär darum, nicht so viel arbeiten zu müssen für ein gewisses Geld. Während manche Leute sich nach 8 Stunden nach Hause quälen, war ich in den 8 Stunden beim Sport, habe Leute getroffen. Manche nervig natürlich, wenn es Kunden waren. Manche nicht nervig, manche auch sympathisch. Es ist tatsächlich relativ anstrengend manchmal. In den einfachsten Momenten, wenn man mit Freunden von Freunden am Tisch sitzt und jeder erzählt, was er so macht und man hat gerade nicht die richtige Geschichte parat, dann kann man schon mal ins Stottern kommen. Man muss schon lügen, man weiß ja immer nicht, wen man da vor sich sitzen hat und wie die Leute drauf sind. Also ich habe einmal von meinem Großdealer was abgeholt, da hatte ich den Backpack voll. Und dann hielt neben mir mit quietschenden Reifen eine Polizeiwanne und die Jungs kamen auch direkt rausgerannt in meine Richtung. Allerdings sind die dann an mir vorbeigerannt, was mich ziemlich relieved hat. Ich finde, wenn man im Supermarkt sich einen Wodka kaufen kann oder einen Tabak, dann sollte man sich auch einen kleinen Dubi kaufen können. Ich sehe da keinen Unterschied. Das Problem ist, glaube ich, wenn Leute sich damit identifizieren und dann denken, sie wären Gangster. Das ist einfach nur ein Job, keine Karriere, nichts Langfristiges.
0: Krasser Einblick, den uns Leon da gibt. Aber bevor ihr euch jetzt inspiriert fühlt, Leute, denkt dran, dealen ist verboten und strafbar. Die Cops werden nicht immer an euch vorbeilaufen. Mm-mm.

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2: Bad Bunny, J Balvin, Karol G. Die gäbe es alle nicht ohne Oldschool-Reggaeton. Und heute wird ihm volle Ehre erwiesen mit der Baila Morena Extreme Reggaeton Party im Lag in Berlin-Friedrichshain. Da laufen die Reggaeton-OGs wie Daddy Yankee, Don Omar, Delgo Calderón. Also zieht euch knapp an, denn es wird caliente, heiß. Heute auf der Baila Morena Party im Lag in Friedrichshain. Los geht's um 23.30 Uhr und Eintritt kostet zwischen 12 bis 17 Euro.
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4: Es ist kurz vor eins.
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4: Mit Jesse Linol, hello. Wir schaufeln dieses Wochenende alle Eis in uns rein. Und Fußball-Bundestrainer Nagelsmann nicht. Der wird ein paar Nächte durchbuckeln.
5: Wir sind auf jeden Fall schon mal so vorbereitet, dass wir dann Samstag in der Nachtschicht zumindest ja große Teile schon so präpariert haben und dann Sonntag mit nicht ganz so großer Hektik den Matchplan auch vorbereiten können und der Mannschaft vorstellen. Kriegt man schon mal hin. Wir sind ja fast alle noch sehr jung im Trainerteam. Von dem her kann man auch mal die Nacht durcharbeiten.
4: Fast alle. Ja, unser Gegner fürs 16. Finale steht nämlich und wir brauchen eine Taktik. Und ihr braucht einen geilen Platz beim Public Viewing. Habe ich in 5 Minuten für euch.

0: weniger auf Fritz 5 nach 1 haben, was? Und das kann ich euch sagen, Leute. Heute Abend könnt ihr mal wieder euren inneren kleinen Bundestrainer raushängen lassen.
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0: Leider noch nicht bei einem Deutschlandspiel. Wir zocken ja erst am Montag wieder um 22.30 Uhr. Jetzt steht auch schon fest, gegen wen? Es ist Paraguay. Die müssen wir diesmal wegsäbeln. Also wirklich, sonst sind wir raus, weil es ist ja ab jetzt K.O.-Runde. Und wenn ihr das Spiel beim Public Viewing gucken wollt, dann könnt ihr entweder gequetscht stehen, so zwischen anderen kleinen Pseudo-Bundestrainern, und ihr seht ganz genau die obere Leinwandecke. Oder ihr guckt chillig im Cassiopeia Sommergarten. Da haben wir Plätze ganz, ganz vorne an der Leinwand für euch geblockt. Und eine Runde Freigetränke kriegt ihr aufs Haus. Und zwar, passt auf, für so viele Friends von euch, wie ihr wollt. Auf fritz.de könnt ihr euch jetzt schon mal anmelden fürs Spiel Deutschland versus Paraguay. Oder wenn euer innerer kleiner Bundestrainer in euch heute schon Futter braucht, ihr könnt auch nachher Fußball gucken im Cassiopeia. England gegen Panama, 23 Uhr geht's los. Und das wird echt interessant, weil Panama hat basically nichts zu verlieren. Also die brauchen überhaupt erstmal einen Punkt in dieser WM. Und England will zeigen, dass sie halt nicht so ideenlos und langsam sind, wie manche zuletzt gesagt haben. Plus, die wollen jetzt den Gruppensieg holen. Ob sie das schaffen, seht ihr live. Wenn ihr jetzt anruft, 0331 70 97 110 und einen schönen kalten Drink eurer Wahl kriegt ihr auf die Hand. Und los, Leute!
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0: Abends auf Fritz. Also als Musiker hast du es doch eigentlich geschafft, wenn deine Fans einen eigenen Namen haben. Bei ihr ist es schon lange so? Taylor Swift-Fans nennen sich Swifties, die von Justin Bieber. The way you got me on in my head. Sind, ne? Die Beliebers. Rat mal, wie seine Fan-Community heißt. Jumma, jumma, jumma, kiss it, daddy, buddy, jumma. Wird von den Cheerios angebetet. Also die haben es definitiv alle geschafft. Und da muss ich sagen, schlauer Move, sehr schlauer Move, dass Newcomer Fritz, mit Y übrigens geschrieben, seine Fans auch schon auf einen Namen getauft hat.
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0: Und zwar ist es die Fritz-Fam, Shortform für Family. Es ist jetzt so irgendwie die Frage, gehört ihr auch zur Fritz-Fam? Ihr werdet es merken, wenn ihr seinen neuen Song hört. Hier ist Fritz mit Level Up.

0: Harry Styles. American Girls habt ihr gerade auf Fritz um 13:21 Uhr. Happy Weekend, Leute. Du studierst, aber hast seit Wochen keinen Hörsaal mehr von innen gesehen. Ja, so geht's gerade den Studis von der TU Berlin. Diese Uni ist echt bei Aura minus 1000 aktuell, weil Mitte Juni musste erst ein weiteres Gebäude mit Hörsälen und Seminarräumen schließen, wegen Brandschutzgründen. Kann sein, dass noch mehr Gebäude dicht machen müssen. Und Reporter Martin Schmitz hat mit Betroffenen über die Situation an der Technischen Universität gesprochen. Zum Beispiel mit Emilia Jung, die studiert physikalische Ingenieurswissenschaften und hat mittlerweile Unterricht an sehr weirden Ausweichorten.
1: Einmal waren wir in so einer Lagerhalle, also da sind so Maschinen und es war total laut. Und dann waren wir danach 2 Wochen hintereinander draußen auf einer Wiese und haben so mit einem Beamer und so einem Aufstellding halt unsere Veranstaltung gehabt.
0: Inzwischen gibt es einen Ersatzraum, aber ja klar, der Gedanke, die Uni zu wechseln, ist schon irgendwie im Kopf, sagt Emilia.
1: Auf die TU hat man irgendwie nicht so Bock, weil halt hier so viele Gebäude dicht machen müssen und generell, also es ist jetzt schon, gibt schon viele Stimmen, die sagen, es hält sie jetzt nicht so viel an der TU zu bleiben, sondern halt eher zu wechseln, woanders hin.
0: Könnte man jetzt halt sagen, okay, ja, dann macht ihr eben wieder Online-Unterricht, das ist aber auch gar nicht so geil, sagt Studentin Melika aus dem Iran. Ja, weil sie nämlich an sehr, sehr unangenehme Zeiten erinnert.
2: Also studentische Atmosphäre, also diese vermisse ich also seit 2 Monaten gerade. Es fühlte sich wie Corona-Pandemie an, also wie quasi ein Selbststudium.
0: Corona-Feeling quasi an der Uni ohne Corona. So ungefähr ist es bei der Technischen Universität momentan. 96% der TU-Gebäude sind sanierungsbedürftig. Mehrere Gebäude wurden gerade erst vollständig geschlossen. Also die Universität hat trotzdem schon erste Konsequenzen gezogen und den Leiter der Bauabteilung entlassen. Daumen sind natürlich ganz doll gedrückt für die Studis, dass sie bald wieder in normalen Hörsälen pauken können. Und ja, nicht in der Lagerhalle halt, ne? 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
0: Halb zwei haben wir's.
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3: Und ich weiß es doch, Leute, ihr könnt es wahrscheinlich nicht mehr hören, aber ja, es ist heiß, bis zu 42 Grad sind dieses Wochenende drin. Wegen der Hitze und Trockenheit gilt in manchen Teilen Brandenburgs auch schon die höchste Gefahrenstufe für Waldbrände. Seit gestern Abend brennt auch noch ein Getreidefeld in der Prignitz bei Großwoltersdorf, da wird noch gelöscht. In Berlin ist wegen dieser Gefahr auch das Grillen in öffentlichen Parks dieses Wochenende komplett verboten. Ja, und sich jetzt bei dem Wetter auch mal so einen kleinen Spritz gönnen, machen ja vielleicht ein paar von euch. Könnte aber bald teurer werden, berichtet das RND. Gäbe wohl einen Gesetzentwurf, wo drin steht, dass die Alkoholsteuer um 20% steigen soll. Bier und Wein betrifft das aber nicht. Übrigens, bei der Hitze ist Alkohol auch gar nicht mal so gut für den Kreislauf. In Paris wurde deswegen gestern auch schon Alkohol in der Öffentlichkeit komplett verboten, um die Krankenhäuser zu entlasten. Die USA haben heute Nacht wieder den Iran angegriffen, obwohl es ja eigentlich gerade eine Waffenruhe gibt. Geht um die Straße von Hormuz, die ist ja wieder offen. Trotzdem sagt die USA, dass der Iran dann Handelsschiffe angegriffen habe. Deswegen sei der Angriff eine Reaktion darauf. Der Iran wiederum hat dann auch wieder US-Basen in der Gegend angegriffen. Auch das Land Bahrain wurde dabei getroffen. Eigentlich verhandeln die Länder gerade über ein Friedensabkommen. Und jetzt ist klar, Deutschlands nächster Gegner bei der Fußball-WM heißt Paraguay. Montag um 10:30 abends spielen die. Durch die Spielergebnisse von gestern Abend wurde das jetzt entschieden. Da hat Kap Verde ein 0:0 gegen Saudi-Arabien geschafft und zieht damit ebenfalls in die K.U.-Phase ein. Spanien, Frankreich, Norwegen, Senegal, Belgien und Ägypten sind ebenfalls weiter. Ausgeschieden sind Uruguay und Irak. Ob der Iran weiterkommt, das steht noch nicht fest.
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3: Aktuell zwischen 33 und 39 Grad, bis 41 können es heute stellenweise werden, gibt aber auch wieder eine Hitzewarnung für heute. Zwischendurch kann es vor allem so in Richtung Prignitz doll gewittern, passt also gut auf euch auf.
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3: Die A2 Magdeburg Richtung Berlin bleibt zwischen Ziesar und Wollin wegen Straßenschäden voraussichtlich bis morgen gesperrt. Zurzeit noch 8 Kilometer Stau. Die letzte freie Ausfahrt ist Thesen. Langer Stau auch auf der Umfahrung über Schopsdorf und Ziesar. In Richtung Hannover bleibt die A2 zwischen Burg Ost und Burg Zentrum wegen Reparaturarbeiten ebenfalls noch einige Zeit gesperrt.

0: Da gibt es einen Stau auf der Umleitung über Burg. Vorsicht auf der A10 südlicher Berliner Ring Richtung Dreieck Werder zwischen Niederlehme und Königs Wusterhausen. Da lösen sich Teile des Straßenbelags. Fahrt da bitte langsam. A12 Berlin Richtung Frankfurt-Oder zwischen Storkow und Fürstenwalde West. Da gibt es 8 Kilometer Stau an der Baustelle, 45 Minuten plus. In Berlin A100, der Stadtring zwischen Tempelhofer Damm und Schmargendorf, ist in beiden Richtungen gerade stockender Verkehr mit 10 Minuten länger für euch. Und bei der S-Bahn gibt es auch Probleme an diesem Wochenende, beziehungsweise teilweise auch Ersatzverkehr. Deswegen schaut mal in die App und eine gute Fahrt euch.
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2: Ich bin mittlerweile weich gekocht. Das schreibt Fritz-Hörer Martin in der Studio-Message. Trotz einfach nur auf dem Sofa liegen und Ventilator vorm Gesicht. Ines ist langsam auch gar. Und sie hat ein Bild von ihrem Thermostat geschickt. 42,2 Grad steht da. Also noch mehr, als Jona gerade im Wetterbericht angesagt hat. Alter, wer bietet noch mehr? Gerne einmal Beweisfoto rein in die Studio-Message.
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0: Fritz am Samstag und es gibt zwei Gründe, warum ihr den Alexanderplatz wirklich immer meiden solltet. Erstens, weil, naja, Alex halt, eklig, dreckig, groß und so weiter. Zweitens, Funkloch. Keine Ahnung, warum an einem der zentralsten Plätze in der Hauptstadt überhaupt kein gutes Netz ist, aber es geht mir jedes Mal so, wenn ich da bin. Und genau solche Funklöcher könnt ihr gerade melden. Das macht ihr easy über... Und schon habt ihr die Dinger reported. Ist auch noch ein bisschen Zeit dafür, so bis nächste Woche Mittwoch, also 1. Juli. Das ist eine Aktion vom Bundesdigitalministerium. Die wollen damit einen Überblick kriegen, wo es noch hakt mit dem Empfang. Und wartet mal, Leute, kann es sein, dass ihr mich gerade so ein bisschen abgehackt hört? Also irgendwie ist das Netz hier gerade auch nicht so geil. Na gut, Hauptsache, ihr habt halt verstanden, wo ihr es meldet. Und zwar in der App. Und fertig ist, okay? Oder war der Empfang jetzt wieder weg? Mann! Mobilfunkcheck! Also, die App ist Mobilfunkcheck. So eine Sch. Es kotzt mich an mit dem Netz hier.
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0: mal um die Welt.
1: Ruft ihn an, Leute. Er wartet doch schon so lange. Unser lieber Crow, einfach um die Welt. Auf Fritz. Also irgendwie klingt Arbeiten bei der Feuerwehr so ein bisschen versauter, als ich gedacht hätte, wenn ich Verdealer zuhöre.
2: Es war anders als erwartet. Es war ganz schön schwer, muss ich sagen. Aber es hat Spaß gemacht. Also ich hätte nicht gedacht, dass ich das Loch treffe.
1: Was? Verdealer überlegt, Feuerwehrfrau zu werden. Und um es jetzt mal aufzuklären, sie hat einfach nur mal gecheckt, was bei so einem Löschvorgang passiert. In Berlin wäre sie bei der Feuerwehr auf jeden Fall in einer krassen Minderheit. Da sind nur 2,8% der Feuerwehrleute Frauen. Also umso wichtiger, dass wir Girls da mal ein bisschen mehr Präsenz zeigen. So wie Luise. Die ist eine der wenigen Feuerwehrfrauen und sie hat uns erzählt, wie krass ihr Job ist, vor allem auch krass verschwitzt und wie oft sie unterschätzt wird.
3: Brand oder Rauch zu sehen, da geht sofort das Adrenalin los.
4: Ich heiße Luise Schlossers, bin jetzt 26 Jahre alt gerade geworden und ich arbeite bei der Berliner Feuerwehr als Notfallsanitäterin und als Brandmeisterin. Wir löschen Wohnungen oder Außenbrände, wir sind zuständig bei Verkehrsunfällen, wir retten Menschen aus Notlagen oder auch Tiere. Wenn wir jetzt auf der Wache sind, sind wir nicht nur Kollegen, sondern Freunde und rücken halt eng zusammen und da ist dieser Arbeitsalltag einfach super schön. Manche Patienten sind mir gegenüber auch schon skeptisch aufgetreten, weil ich eine Frau bin, weil sie zum Beispiel dann einfach mir nicht zugetraut haben, dass ich sie jetzt hier die Treppe runtertragen kann, weil sie mich angeschaut haben und gesagt haben, du bist doch eine Frau und wie willst du das jetzt körperlich hier eigentlich schaffen? Ich habe ihnen dann das Gegenteil bewiesen. Ich hatte mal eine Situation, da wurden wir von unserer Leitstelle speziell angefordert, weil es war, glaube ich, ein Sexualdelikt und da wurde von der Polizei eben gewünscht, dass die medizinische versorgende Kraft eine Frau ist. Und es war auch aus meiner Sicht viel besser für die Patientin, dass da jetzt einfach eine Frau in dieser sensiblen Situation geholfen hat. Wenn du Feuerwehrfrau werden möchtest, dann solltest du auf jeden Fall Spaß an körperlicher Arbeit haben. Du wirst viel schwitzen, du solltest stressresistent sein. Es wird sicherlich auch hin und wieder mal ein blöder Spruch kommen von dem einen oder anderen Kollegen. Da am besten einfach einen richtig guten Konter hinterhergeben, nicht zu ernst nehmen und lasst euch davon überhaupt nicht abschrecken. Je mehr Frauen wir werden, desto besser wird das.
1: Ja, das könnt ihr gerne weiter sagen, Leute. Wenn ihr schlagfertig seid, gerne schwitzt und auf Adrenalin steht, ab zur Feuerwehr. Die in Berlin feiert gerade übrigens Jubiläum 175 Jahre. Und es wäre doch schön, wenn es nach weiteren 175 Jahren dann deutlich mehr Girls da gibt.

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0: mit High Hopes habt ihr gehört auf Fritz um 10 vor 2. Ich weiß, es ist sonst eine sehr merkwürdige Ansicht, aber ich freue mich jetzt unnormal doll, gegen diese kranke 40-Grad-Wand da draußen zu knallen. Irgendwie, ja, ich stehe da drauf. Ich liebe Sommer einfach. Und eine Person, die froh ist, da aber jetzt gerade raus zu sein, ist Kollegin Claudia Kamit. Die übernimmt hier gleich ab 14 Uhr für euch. Ihr und ich, wir hören uns morgen wieder, pünktlich zum Aufstehen. Ich begleite euch dann ab 10 beim Zähneputzen und 2 Liter Sonnencreme raufschmieren und in eure Einzelteile zerfließen. Aber das machen wir zusammen und deswegen ist es dann gar nicht mehr so schlimm. Sean Paul hier gleich.
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4: Hi, Punkt 14 Uhr, Leute. Schönen Samstag.
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4: Mit mir, Claudia Kamit. Ey, wie schön, dass ihr hier dabei seid. Ich weiß, viele von euch draußen feiern, dass es so heiß ist, ja. Die lieben es dann auch, sich in die Sonne zu setzen, sich ein Eis zu holen und zelebrieren das richtig. Und dann gibt's noch Leute wie mich, garantiert da draußen auch so richtige Sommerdrinnis. Ich habe heute als erstes Mal geguckt, als ich aufgewacht bin, wie viele Wochenenden es noch bis Weihnachten ist. Ich kann es euch sagen, 26. Olivia Dean, Männer.

0: Gut von Camel Fat, Josh Gigante und Kuda hier auf Fritz. Ist das noch sich Sorgen machen oder nicht eigentlich schon hartes Bodyshaming? Ja, das ist gerade die große Frage in der Diskussion um den Körper von Ariana Grande. Yeah. Sie ist ja gerade auf ihrer Eternal Sunshine Tour, also ihre erste Tour seit Jahren. Und ja, faktisch sieht sie jetzt dünner aus als noch davor. Und das ist schon auffällig. Trotzdem, wir alle wissen inzwischen, wir kommentieren keinen Körper. Tja, aber das liebe Internet-Hüstel macht's da natürlich einem nicht so easy. Die machen jetzt gerade alle da einen Riesenfass auf, so nach dem Motto, kein Körper verändert sich ohne unsere Erlaubnis.
1: Why did Ariana Grande become so thin?
2: Ariana Grande's weight loss.
3: Extrem mager.
4: Essstörung.
1: These last years pushed her harder than most people know.
5: Ariana Grandes momentaner Zustand ist für mich besorgniserregend.
6: Die Leute werfen ihr vor, viel zu schlank zu sein.
7: But something is clearly going on here.
0: Ja, die einen sagen, wir müssen uns Sorgen um ihre Gesundheit machen und die anderen sagen, das einzig Besorgniserregende hier ist die Diskussion. Natürlich, es geht mal wieder um den Körper einer Frau, der kommentiert und diskutiert wird. Ariana selber hat hierzu auch schon mal ein Statement gesetzt.
8: I think we should be gentler and less comfortable commenting on people's bodies. No matter what, the body that you've been comparing my current body to was the unhealthiest version of my body.
0: Natürlich hat sie eine Vorbildfunktion. Stars prägen Schönheitsideale und kranke Körper sollten natürlich nicht normalisiert werden. Aber ob sie wirklich krank ist, das wissen wir ja alle gar nicht, sagt auch Influencerin Sydney Layla.
9: Selbst wenn wir jetzt mal hypothetisch davon ausgehen würden, dass es Ariana Grande gesundheitlich nicht gut geht. Was genau können wir daran ändern? Oder woher sollen Menschen aus dem Internet das besser beurteilen als sie selbst? Und das ist auch der Punkt, wo das Internet immer wieder so eine komische Haltung annimmt, wenn es um Prominente geht. Es vermischen sich da einfach Realitäten. Dem Motto, das jahrelange Fansein irgendwie den Anspruch auf eine Diagnose, als würde man diesen Menschen halt persönlich kennen.
0: Ja, und ich finde auch, dass viele so Bodyshaming hinter ich mache mir nur Sorgen verstecken. Das ist mein Gefühl. Und ja, na klar, natürlich sieht Ariana dünn aus, aber Ferndiagnosen, vor allem ohne Expertise, die sind ja komplett fehl am Platz. Nur sie und ihr enges Umfeld wissen, warum sie wirklich abgenommen hat. Das kann Stress, Krankheit oder auch bewusst passiert sein. Und so hart das klingen sollte, ja, sie hat vielleicht kein gesundheitliches Problem, sondern eher eine Schwierigkeit damit, diese ganzen Kommentare im Internet zu lesen von diesen ganzen Hatern. Also, kleiner Reality-Check an dieser Stelle. Wir haben so oder so keinen Einfluss auf ihr Leben. Feiern wir sie lieber, wie sie ist und für ihre krasse Leistung. Insgesamt hat sie 41 Konzerte jetzt auf ihrer Tour gespielt und bei den Shows geht's wirklich richtig ab. Sie fliegt durchs Stadion, es gibt Dance-Battles und auch ein paar ältere Hits wie One Last Time. Also einfach nur großartig und echt Wahnsinn, diese Frau. Und natürlich zelebrieren wir jetzt auch hier ihr Talent, denn ja, dafür will sie gesehen werden, für ihre Kunst. Hier ist Ariana Grande mit Hate That I Made You Love Me.

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1: dieser Song löst ja wohl absolute Sehnsucht nach einem Pool aus, oder? Swim von BTS. Ja, sorry, ist komplettes Klischee, ne? Aber bei Schönebergern, da denken doch die meisten eher an Leute, die so Kinderwagen schieben und über Sauerteigbrot diskutieren und nicht an irgendwelche Hip-Hop-Dudes, die sich Monk und Longos Mongos nennen, oder? Aber die gibt's auch, so wie eben BHZ. Und also, ich finde, da merkt man wieder sofort, ja, im Kopf Schublade auf, Schublade zu, das reicht bei weitem nicht mehr. Und wir lernen jetzt nochmal, falls ihr sie noch nicht auf dem Schirm habt, die Typen aus Schöneberg viel genauer kennen. Hier sind sie nämlich BHZ mit ihrem neuen Song Schöneberger Jungs.

0: Das Lachen gönne ich euch hier noch. Kyle Ray, Anne-Marie und David Guetta, Baby Don't Hurt Me an diesem Samstag. Die eigene Reichweite für was Gutes nutzen, lieben wir. Wie zum Beispiel Lady Gaga, die ist ja auch bi und setzt sich echt seit Ewigkeiten für die queere Community ein. Also vor über 15 Jahren hat sie schon Born This Way veröffentlicht mit dieser Zeile hier. Also no matter gay, straight or bi, singt sie da. Oder auch Ariana Grande, die hat erst letzte Woche eine Stiftung gegründet, die vor allem eben die queere Community supportet. Aber ganz egal, ob ihr nun Fame seid oder nicht, Ally, also eine verbündete Person mit der queeren Community zu sein, das könnt ihr so oder so, das ist komplett auch low-key möglich. Wir haben mal ein paar Fritzis gefragt. Hannah zum Beispiel, die ist ja hier bei uns für den nicen Sound zuständig und findet das hier gut bei ihren Friends.
1: Ich schätze an meinen straighten Friends total, dass sie auch zur Pride gehen und dass sie das dann wirklich als Demo für queere Rechte verstehen und nicht nur als Party und Besäufnis. Was ich auch total an ihnen schätze, ist, dass sie sich selbstständig mit queeren Themen beschäftigen und nicht erwarten, dass ich ständig die Aufklärungsarbeit übernehme.
0: Ja, das finde ich auch echt bare minimum. Gesellschaftlich ist aber, wie wir alle wissen, leider noch einiges zu tun. Da ist Allyship mega wichtig und das kann so aussehen.
1: Also ich wünsche mir total, dass mehr Heteromenschen queerfeindlichen Aussagen deutlich widersprechen. So vor allem im eigenen Freundeskreis oder in der Familie. Wenn dein Bro schwul als Beleidigung benutzt, dann sag ihm doch bitte, dass das nicht okay ist. Allyship zeigt sich nämlich vor allem im Alltag und nicht nur dann, wenn es gerade ganz bequem oder ganz schön ist.
0: Unser Nachrichtensprecher und Moderator Jona, den haben wir auch mal gefragt und der hat auch uns von der Unterstützung seiner Freundinnen erzählt.
2: Also ich bin ein Mann und habe auch Sex mit anderen Männern und da kann ich aber auch mit meinen straighten Friends drüber reden. Und auch wenn ich jetzt mal irgendwie beschreibe, wer da jetzt was genau mit wessen Geschlechtsteilen gemacht hat oder so, muss ich da jetzt keine Angst haben, irgendwie komisch angeguckt oder verurteilt zu werden.
0: Absolute Red Flags gibt's für Jona aber natürlich auch.
2: Ich find's nicht so nice, wenn Friends von mir oder auch andere Leute Musik hören, wo homophobe Beleidigungen drin vorkommen oder auch Leute supporten, die ganz offensichtlich nicht queerfreundlich sind. Und dann denke ich mir immer, naja, wenn es dich da schon nicht stört, dann wahrscheinlich auch nicht in anderen Situationen. Und wahrscheinlich ist der dann auch meine Menschenwürde nicht so wahnsinnig wichtig.
0: Ja, Mic Drop an der Stelle. Also wenn ihr bisher eher lost wart, was ihr so als LA tun könnt, das waren noch echt sehr nice Tipps, die wir uns alle zu Herzen nehmen können und einfach im Alltag Haltung zeigen. Ich glaube, das ist so das große Ausrufezeichen. Wir haben es jetzt 3:06 hier an diesem extrem hotten Samstag und für euch übernimmt hier Somber mit seinem

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4: Ja, und wenn ihr noch kein Ticket fürs Freibad habt, dann schlechte Nachricht, weil habt ihr eure Chance jetzt verpasst für heute. Alle Tickets sind weg, weiß meine Kollegin Britta Notnagel.
5: Die Bäderbetriebe haben uns mitgeteilt, dass für heute keine Tickets mehr verkauft werden. Es kommt nur noch rein, wer Zeitfenster-Tickets oder Abos hat. Die Bäderbetriebe hatten wegen der Hitze schon mit dem Ansturm gerechnet und deshalb Personal aus 2 Hallenbädern abgezogen, um die Kollegen in den Sommerbädern zu unterstützen. Schon am Morgen bildeten sich teils lange Schlangen.
4: Ja, und falls ihr mit der S-Bahn zum See oder vom See zurückfahren wollt, in Berlin gibt es wieder Trouble mit der S-Bahn an diesem Wochenende. Es fahren nämlich wieder Busse zwischen Zoo und Friedrichstraße statt der Bahnen S3, S5, S7 und S9. Bei der Ringbahn gibt es gerade Probleme, weil da die Strecke repariert wird. Das betrifft auch die S46. Und in Reinickendorf ist auf der Linie S25 ein Signaldefekt. Deswegen gibt es da Verspätungen und Ausfälle. In Deutschland gibt es ja die Religionsfreiheit im Grundgesetz. Das heißt, man darf an was oder wen auch immer glauben oder halt auch nicht und muss dafür keine Strafe befürchten. In Texas, in den USA, ist das ein bisschen anders. Da gibt es jetzt eine Bibelpflicht. SchülerInnen müssen also im Unterricht bestimmte Bibelpassagen lesen, zum Beispiel die Schöpfungsgeschichte. Und daran gibt es auch viel Kritik, weil es ja auch da Menschen gibt, die gar nicht christlich sind. Wenn ihr was Gutes tun wollt, dann könntet ihr zum Beispiel aktuell mal Blut spenden gehen. Gerade gehen die Reserven nämlich leer, weil wegen der Hitze weniger Menschen zur Spende gehen. Dabei kann man auch jetzt spenden. Man sollte nur mehr trinken und sich schonen, sagt das Deutsche Rote Kreuz. Die Reserven, die sind teilweise nur bis zu 4 Tage haltbar. Deswegen muss es da kontinuierlich Nachschub geben. Wo ihr spenden könnt, das seht ihr beim Deutschen Roten Kreuz im Netz.
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4: Aktuell zwischen 35 und 39 Grad.

0: im Schatten. Es gibt eine Hitzewarnung für heute und stellenweise können starke Gewitter aufkommen, vor allem so in der Prignitz. Morgen wird es auch wieder brütend heiß, bis 42 Grad sind drin und auch da können starke Gewitter kommen.
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0: Vorsicht auf der A13 Dresden Richtung Berlin zwischen Bronco und Karlau, da ist ein Fahrzeug liegen geblieben. Die A2 Magdeburg Richtung Berlin bleibt zwischen Ceesa und Wollin wegen Straßenschäden voraussichtlich bis morgen gesperrt. Zurzeit noch 8 Kilometer Stau, die letzte freie Ausfahrt ist Thesen. Langer Stau auch auf der Umfahrung über Schopfdorf und Ceesa. Und in Richtung Hannover bleibt die A2 zwischen Burg Ost und Burg Zentrum wegen Reparaturarbeiten ebenfalls noch einige Zeit gesperrt. Es gibt da auch einen Stau auf der Umleitung über Burg. Vorsicht auf der A10, südlicher Berliner Ring Richtung Dreieck Werder zwischen Niederlehme und Königs Wusterhausen. Da lösen sich Teile des Straßenbelags. Fahrt da bitte langsam. In Berlin im Biesdorf, da ist der Murzahner Ring in Höhe Pölchaustraße nach einem Wasserrohrbruch gesperrt. Und bei der S-Bahn, habt ihr gerade schon gehört, gibt es Bauarbeiten. Deswegen schaut da mal in die App. Ansonsten eine gute Fahrt euch.
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2: Mit mir, Claudia Kamit. Hi, hi, hi. Jona, ich muss dich mal was fragen. Ich frage mich nämlich selber, ob ich dir Lulu bin. Versuchst du auch, bei diesen Temperaturen dich zu zwingen, nicht auf die Füße von Menschen zu gucken, also wenn die so Sandalen oder so haben? Manchmal geht mein Blick runter und dann merke ich richtig, wie ich denke, so, nein, Blick wieder hoch.
0: Aber was ist so schlimm daran, wenn du...
2: Ich habe Angst vor Winterfüßen.
0: Was sind Winterfüße, Claudia?
2: Ja, wenn die nicht so gepflegt sind,
0: sondern
2: so mottig aussehen, noch so verkrustet.
0: Ach so.
2: Ich habe Angst vor Winterfüßen. Ich mag keine Füße, aber ich habe dann noch Angst, Winterfüße sehen zu müssen.
0: Nee, ich gucke mir gerne Füße an.
2: Wirklich? Auch so verkrustete Winterfüße?
0: Alles.
2: Ach, ich wäre gern du. Nur in meinem nächsten Leben werde ich du. Dein Leben ist viel leichter als meins. Hier ist Fritz jetzt mit Turn the Page, ADMT.

0: Crystal und Notion The Days. Und zwar war das der Notion Remix, Leute. Jay-Z hat eine neue Frise. Das war ja schon fast eine Schlagzeile, was ich schon ein bisschen crazy finde, wenn deine Frisur Leute dazu bringt, ja, irgendwie im Internet darüber zu schreiben. Aber tatsächlich, bei einem Festival stand er Anfang Juni nicht mehr mit seinen berühmten Locks auf der Bühne, sondern mit Afro. Ja, und jetzt wissen wir auch, wer dahinter steckt, und zwar sie hier. Yes! Ehefrau Beyoncé hat sich den Haaren ihres Mannes mal angenommen und nicht nur einen neuen Hairstyle daraus gemacht, sondern auch eine richtig schlaue Promo-Aktion für ihre Haarmaske und für ihre ganzen Haarmarkenprodukte eigentlich generell. Denn in einem YouTube-Video auf dem Kanal ihrer Marke seht ihr Beyoncé, wie sie Jay-Z die Locks auskämmt und dabei ganz auffällig, unauffällig ihre Lockenprodukte in die Kamera hält. Ja, Smart Move. Und dieser ASMR-Stimme von Beyoncé würden wir doch alle glauben.
1: Some nights we left the product in overnight, especially on the roots, where it was difficult to detangle. By the end, we kept getting better at our own individual techniques. I really admire Jay's patience. After 6 days of removing his locks, we spent another day detangling and really deep conditioning.
0: Ja, also ihr merkt schon, da war ganz viel Liebe im Spiel auch. Und nichts mit Riesenmillionenkampagne wie Shireen David oder Capital Bra für ihren Eistee machen. Einfach mal ein sweetes Video von zu Hause. That's it. Und schon haben die beiden 155.000 Aufrufe generiert. Ja, geht vielleicht aber eher nur, wenn ihr auch mit Jay-Z verheiratet seid. Ne? Das ist jetzt so ein bisschen die Bad News dabei. Hier sind die beiden, deren Love Language Haare entwirren ist. Jay-Z und Beyoncé, Crazy in Love.

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0: Conan Gray, the best. Und Leute, ich habe jetzt so coole Gästelistenplätze für euch. Also wirklich, ich finde es echt Hammer. Aber von vorn. Und ich muss mal mit einer persönlichen Story einsteigen. Ein Engländer hat mir mal das Herz gebrochen. Ne? Er hat mir erst nach 3 Monaten Dating erzählt, dass er in London eine Freundin und auch ein Kind hat. Ja, nicht, dass er mir das hätte mal vorher erzählen können, bevor ich mich verliebt habe und bevor er mir da irgendwas vorgespielt hat. Ja, fuck you Richtung ihm. Und deshalb muss ich jetzt auch an der Stelle gestehen, ich werde heute Abend Panama die Daumen drücken. Ja, denn heute Abend laufen ja Panama gegen die Briten aufs Spielfeld. 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
0: Also für wen ich bin, ist damit jetzt schon mal safe klar. Und nach dem eher zähen 0:0 gegen Ghana stehen ja die Three Lions jetzt auch heute wirklich ordentlich unter Druck. Die müssen mal endlich wieder abliefern. Also ja, die haben viel Kritik einstecken müssen, die Engländer. Oh, schade, I'm so sorry. Nein, ich reise mich jetzt zusammen, ich verspreche es. Ich werde jetzt professionell. Also England wartet jetzt quasi mit diesem Spiel auf Wiedergutmachung. Und die brauchen auch nur noch einen Punkt. Also ein Unentschieden würde reichen, um sicher weiterzukommen. Panama dagegen hofft auf den ersten Punkt überhaupt in dieser WM und hat heute eigentlich auch nichts mehr zu verlieren, muss man mal sagen. Die brauchen unbedingt einen Sieg und müssen sogar on top noch hoffen, dass die anderen ihre Ergebnisse irgendwie so verkacken oder so spielen, dass die noch weiter bei der WM mitmischen können. Also ihr merkt schon, es ist sehr spannend. Und jetzt Leute, richtig cool, ihr könnt heute VIP-mäßig mitfeiern. Weil, ja, na klar, ihr könnt euch heute Abend auch irgendwie nur zu dritt von Fernseher setzen oder irgendwo in den Hof. Aber es ist doch viel cooler mit einer richtigen Crowd und ihr bekommt VIP-Plätze. Also, ihr könnt irgendwie 10 eurer Freunde zusammentrommeln und macht heute Abend einen unvergesslichen Abend und zwar in einer Location, wo ihr sonst gar keine Plätze reservieren könnt, sondern das haben wir schon für euch übernommen. Also, normalerweise geht ihr ins Cassiopeia zum Public Viewing und dann, ja, kommt ihr da halt rein, aber ihr müsst dann euch alles zusammensuchen, aber wir haben euch schon einen Corner reserviert, wo ihr mit euren Freunden heute Abend Fußball gucken könnt. Riesige Leinwand, ich hoffe viele Tore und on top nicht nur diese Plätze, die wir euch da reserviert haben, sondern ihr kriegt auch noch jeder eurer Freunde einen Drink on top von uns gesponsert. Also ich finde, das macht so Bock, einfach mal rauszugehen, wenn es irgendwie nicht mehr ganz so heiß ist und dann an einem Samstagabend da einfach abzuhängen, weil ganz ehrlich, für einen Club ist es eh viel zu heiß. Macht's euch doch schön beim Public Viewing. Also wenn ihr dahin wollt, mit einem Haufen eurer Freunde, die ihr jetzt alle großzügig gönnerhaft zusammentrommeln könnt, ruft doch jetzt an 0331 70 97 110. 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Wirklich, im Cassiopeia. 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Würde mich freuen, ehrlich gesagt, wenn ich da mitmachen könnte. Ich würde sofort anrufen. Ich meine, wie cool ist das? 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
2: Happy Pride, Liebes, Liebe, Vielfalt ist geil. Das feiert Berlin-Lichtenberg heute und morgen mit den queeren Kunst- und Kulturtagen. Tagsüber gibt's ein buntes Programm an Live-Mucke, Drag-Show und Comedy. Alles von Queers für Queers und Allies. Feiert Pride in Lichtenberg ab heute auf den queeren Kunst- und Kulturtagen im Stadtpark Lichtenberg. Das Ganze geht von 15 bis 23 Uhr und der Eintritt ist frei.
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5: 10:01. Hi, hi, hi.
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5: Mit mir Claudia Kamitz. Hi. Und Krille ist auch hier in der Leitung. Hi, Krille.
6: Buongiorno. Ein wunderschön.
5: Wie geht's? Was machst du schon bei dem heißen Wetter?
6: Boah, ich bin richtig unterkühlt. Ich bin mit meiner zukünftigen Frau schon seit Stunden im Auto unterwegs. Die Klimaanlage auf 15 Grad. Anders hält man es nicht aus. Und ja, sind jetzt gleich fast fertig mit dem Programm und dann geht's ab in den Garten.
5: In den Garten? Wow, und, du hast sogar einen Pool. Krille, wo müssen wir hin? Gib mal deine Adresse hier für alle durch.
6: Kommt nach Marlow. Wenn ihr mich findet, dann seid ihr herzlich eingeladen.
5: Okay. Und Krille, für heute Abend hast du jetzt auch schon ein Programm, denn du hast gerade angerufen, weil du zum Public Viewing im Cassiopeia wolltest und jetzt auch gewonnen hast. Wie kommt das?
6: Ja,
5: also wie wirst du es machen? Also welche Freunde sind dir da so kurz?
6: Also, ich sag dir, wie ich's mache. Ich habe mit Fußball gar nichts am Hut. Ich werde gleich meine Kumpels anrufen, denen erzählen, was passiert ist. Und die werden mir dafür natürlich die Füße küssen.
5: Oh, I love it. I love it. Okay, und dann macht ihr euch heute Abend einen schönen Jungsabend da im Cassiopeia.
6: Genau. Ich fahre dann nur mit, um ein bisschen dämlich zu quatschen, 5-6 Bier zu trinken und ja.
5: Also ihr macht einfach ein Event draußen, ein Happening.
6: Genau, richtig. Dank euch.
5: Ja, sehr gerne. Hast du denn einen Tipp, Panama gegen England? Was glaubst du, wer wird gewinnen? Oh.
6: 3-1 England.
5: Ja, ich glaube ja, dass die sogar noch höher gewinnen, aber ich bin gespannt. Ja, ja, irgendwie.
6: Okay.
5: Ja.
6: Ja, schauen wir mal. Warum wollen wir wetten?
5: Ja, worum?
6: nochmal 10 Tickets.
5: die kommen leider nicht aus meiner Tasche. Wir können nur um die Ehre wetten, Krille. Ey. Aber du hast ja eh schon alles im Leben. Du hast eine zukünftige, du hast einen Pool und einen Garten, also da schmiere ich eh komplett ab.
6: gut gesagt.
5: Ja,
6: danke.
5: Krille, dann wünsche ich dir jetzt heute Abend ganz viel Spaß mit den Boys da im Cassiopeia beim Public Viewing und bis ganz bald. Tschüssi.
6: Ja, danke schön und allen Fritz-Hörern frohes Schwitzen weiterhin.
5: Same. Ja, da schließe ich mich an und ihr könnt auch morgen wieder tatsächlich Tickets fürs Public Viewing mit euren FreundInnen gewinnen. Also hier einfach weiter Fritz hören und wir gehen jetzt zu Jennifer Lopez. Let's get loud.

0: Repeated, ein gemeinsamer Song von Ed Sheeran und Martin Garrix. Ganz ehrlich, Leute, ich bin froh, keinen Penis zu haben. Ja, klingt erstmal komisch, aber ein Kumpel hat mir jetzt ernsthaft erzählt, dass er immer ein bisschen Angst hat, wenn er zu seiner Urologin geht, weil er irgendwie so leichte Panik im Kopf hat, dass er vielleicht da eine Erektion kriegen könnte. Also, er steht nicht auf sie, ne? Aber so eine Grundpanik ist irgendwie genau vor diesem Moment da. Ja, und was ist, wenn das passiert? Macht der Körper einfach Körperquatsch und wieso gehen auch Girls zum Urologen?
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0: Das klären wir jetzt mal alles. How to untenrum Arzt ohne Schamfilm im Kopf. Das checken wir jetzt eben mal ab. Urologin Ria, die ist auf Insta und TikTok als Answering for a Friend aktiv und die sagt, erstmal passiert das offenbar viel seltener, als viele denken.
2: In den 4 Jahren, in denen ich in der Urologie arbeite, ist es vielleicht 1-2 Mal passiert. Es kann aber auch sein, dass mir das gar nicht aufgefallen ist, weil ich ja, wenn ich jemanden im Intimbereich untersuche, immer was ganz Konkretes wissen will, zum Beispiel, ob mit den Hoden alles in Ordnung ist.
0: Heißt, die Ärztin ist nicht in eurem Schamfilm, sondern bei ihrer medizinischen Aufgabe. Und falls der Körper doch reagiert, ist das nicht automatisch Lust oder Flirt. Also wenn es wem unangenehm ist, sagt Ria das.
2: Sie sich dafür überhaupt nicht schämen muss und das auch nicht peinlich ist, sondern einfach nur eine Reaktion des Körpers auf die Berührung und die Untersuchung und vielleicht auch durch die Nervosität ausgelöst werden kann.
0: Sprich, Körperreaktion, kein Crush. Ja, und als Vorbereitung, auch da könnt ihr es euch easy machen. Nicht rasieren, keine Parfümwolke, keine Hochglanz-Unterbodenreinigung. Einfach so kommen.
2: Man muss sich nicht rasieren, man muss nicht vorher nochmal duschen gehen. Es ist eigentlich viel wichtiger, dass man im Alltag eine gute Genitalhygiene hat. Und das beinhaltet bei Männern und Menschen mit Penis eben auch, dass die Vorhaut regelmäßig zurückgezogen wird und dann die Eiche darunter gesäubert wird.
0: Ja, da habt ihr ja schon mal für den Rest des Samstags heute was zu tun. Also das können wir uns alle merken. Normal, sauber, aber reicht auf jeden Fall, wenn ihr zu einer Urologin geht. Und was ich nicht wirklich wusste, auch Frauen gehen zum Urologen.
2: Wir behandeln aber nicht nur Penis und Prostata, sondern Krankheiten des harnableitenden Systems, also auch der Nieren, Harnleiter, Blase und Harnröhre. Menschen mit Uterus kommen zum Beispiel zu uns, wenn sie eine Blasenentzündung oder Nierenbeckenentzündung haben, einen Nierenstein.
0: Also Fazit. Untenrum Arzt ist Medizin kein peinlicher Reality-TV-Moment und die Praxis kennt Körper und genau dafür ist sie auch da. Und wir haben noch gelernt, ab und zu mal da richtig durchfeudeln, ne? Habt ihr gehört. Hier ist Fritz, 3:15 gleich, Temper City und Self-Aware.

0: lauschen wir nun den Worten des US-amerikanischen Imperators Donald J. Trump. Wir übersetzen simulant.
1: Ist sie nicht schön? Sie ist wunderschön. Es ist die schönste und beste Weltmeisterschaft aller Zeiten. Nur Mexiko und Kanada stören ein bisschen. Ich denke, ich werde beide Länder kaufen. Was meint ihr, Leute? Ansonsten geht es mir blendend. Mein Ärzteteam sagt, ich bin der fitteste Präsident aller Zeiten. Ich könnte sogar bei der WM mitspielen. Soll ich, Leute? Soll ich? Gebt mir einfach einen Schläger und ich versenke einen Touchdown nach dem anderen im Korb.

0: Sugar. Diesen Zucker hier musikalisch gab's von Robin Schulz. Ja, so ein kleines Päuschen einzulegen hatte Bad Moms Jay sicher definitiv verdient. Also ich meine, die Frau hat abgeliefert und abgerissen über eine lange Zeit hinweg.
1: Egal, was du auch sagst, ja. Nicht mal in 1000 Jahren.
0: Ja, nur Füße hochlegen und im Sommerurlaub Schirmchen-Drinks schlürfen, das stand jetzt nicht auf ihrem Programm unbedingt. Sie hat ein neues Album aufgenommen. Haus im Meer, so wird es heißen, kommt im September. Und natürlich füttert uns Bad Moms Jay jetzt auch schon mal so ganz bisschen an, denn es gibt einen weiteren Vorab-Track. Hello Kitty heißt der. Und da erzählt Bad Moms Jay von ja schon vergangenen Zeiten, von ihrem eigenen persönlichen Wachstum, was sie auch für Erkenntnisse gewonnen hat. Und spiegelt auch das Gefühl, trotz 300 PS lieber entspannt mit 30 durch die City zu cruisen. Hier ist ganz neu auf der Playlist von Fritz Hello Kitty von Bad Moms Jay. Alles rum.

0: klack, klack. Selena Gomez, Benny Blanco und Gracie Abrams, Call Me When You Break Up. Ja, vielleicht klebt ihr schon mit der Stirn am Ventilator. Es ist so heiß draußen. Morgen soll es noch fucking heißer werden. 40 Grad. Oh mein Gott. Also wir werden komplett gegrillt. Einzig sinnvoller Ort, irgendwo im Wasser sitzen und überleben. Aber wo? Ja, an den Seen ist es crazy voll. Freibad noch schlimmer. Für die geilen, ruhigen Seen in Branne brauchst du aber eine Karre. Deswegen haben wir für euch den Secret Badespot in Berlin rausgesucht. Fritz-Reporterin Jule Lippig war da am Landwehrkanal.
1: Berlin Sweet Escape. Sweet Escape. Heute tauchen sie ein.
2: Bitte niemals reinspringen.
1: In den Landwehrkanal.
3: Da ist eine Schlackschicht unter der Wasseroberfläche.
1: Die Karibik des kleinen Mannes.
4: Eher so die Abwässer-Vibes von der Karibik.
1: Auf 10 Kilometern bietet der LWK alles, was Sie für den ultimativen Badespaß brauchen.
5: Löffel, Feuerzeuge.
6: Ich glaube schon, dass ein paar Dildos drin rumschwimmen.
1: Vielseitige Flora und Fauna.
6: Tote Vögel.
7: Ich habe noch nicht so viel Lebendiges im Wasser gesehen.
1: Ein spannendes Publikum zum gemeinsamen Baden.
4: Oh, das gehört den Ratten hier, das Revier, das ist voll in Ordnung.
1: Und kristallklares Wasser.
5: Guck es dir an, es ist braun. So wie halt halb Ostdeutschland halt, braun.
1: Um diesen atemberaubenden Badespot zu discovern, brauchen Sie nicht viel.
5: Impfpass, Schwimmflügel und am besten Fall eine Bikini.
1: Und wenn Sie keine Wasserratte sind, dann lassen Sie einfach die Beine baumeln.
4: Vielleicht ein Zeh?
1: Ah, paradiesisch.
4: Aber auch nur, weil ich weiß, ich könnte vielleicht mehr ohne einen Zeh leben.
6: Jetzt. Boah, doch, eigentlich reinspringen ist vielleicht doch geil.
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2: 15:30 Uhr.
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3: Heute schön am See chillen, was snacken und zur Abkühlung dann ins Wasser springen. Aber Achtung, davor warnt jetzt der DLRG Brandenburg. Viele überschätzen sich nämlich selbst, sagt Vorsitzender Robert Büschel.
4: Da kann es dann vorkommen, wenn ich eben zu lange in der Hitze bin, dass der Körper dann einfach damit nicht klarkommt, wenn ich ins Wasser gehe. Das ist für den Körper eine derartige Belastung, dass er, wenn er zum Beispiel vorgeschwächt ist, schon durch eine Herz-Kreislauf-Schwäche, dann tatsächlich zum Herz-Kreislauf-Stillstand kommen kann.
3: Und das betreffe oft auch junge Leute, die gar nicht wüssten, dass sie da vielleicht eine Schwäche haben. Vorgestern ist auch ein 17-Jähriger bei einem Badeunfall an der Krummlanke ums Leben gekommen. Wasserwerfer, die setzt die Polizei sonst eher ein, um gewaltvolle Aufstände abzuwehren. Jetzt sollen sie aber auch für einen friedlicheren Zweck eingesetzt werden, sagt die Berliner Polizei. Seit gerade fährt die Polizei durch die Stadt und verspritzt Wasser mit dem Einsatzwagen zur Abkühlung. Am Brandenburger Tor, dem Potsdamer Platz oder auch dem Mauerpark zum Beispiel. Wie lange die heute im Einsatz sind, ist aber nicht klar. Wenn ihr heute und morgen nicht unbedingt mit dem Zug fahren müsst, dann lasst es bleiben. Die Deutsche Bahn und andere Eisenbahnunternehmen, die warnen nämlich jetzt davor wegen der Hitze. Sie sagen, es kommt zu Verspätungen und Ausfällen, weil die Gleise und Weichen so stark belastet sind. Die Bahn hat auch schon angeboten, dass man sein Ticket kostenfrei stornieren kann für dieses Wochenende. Und wieder Neues aus der Gegend rund um den Iran. Jetzt meldet Bahrain, dass es einen Drohnenangriff vom Iran gab. Ob es Verletzte oder Schäden gab, das haben sie nicht verraten. In Bahrain ist auch eine Flotte der US-Marine stationiert. Auch ein britisches Schiff soll nach eigenen Angaben angegriffen worden sein. Vorher gab es wieder gegenseitige Angriffe von USA und Iran, die sich gegenseitig beschuldigen, die Waffenruhe gebrochen zu haben. Eigentlich verhandeln die Länder gerade zu einem Friedensvertrag.
0: Wetter.
3: Zwischen 35 und entspannten 39 Grad. Es gibt eine Hitzewarnung für heute und stellenweise können starke Gewitter aufkommen, vor allem so Richtung Prignitz. Morgen wird es auch wieder brütend heiß, bis 42 Grad sind drin und auch da können starke Gewitter kommen.
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3: Die A2 Magdeburg Richtung Berlin bleibt zwischen Ciesa und Wollin wegen Straßenschäden voraussichtlich noch bis morgen gesperrt. Zurzeit 8 Kilometer Stau, die letzte freie Ausfahrt ist Thesen. Langer Stau auch auf der Umfahrung über Schopsdorf und Ciesa. In Richtung Hannover bleibt die A2 zwischen Burg Ost und Burg Zentrum wegen Reparaturarbeiten ebenfalls noch einige Zeit gesperrt. Es gibt Stau auch auf der Umleitung über Burg. Die A9 Berlin Richtung Leipzig zwischen Beditz und Brück, da sind neue Hitzeschäden an der Fahrbahn aufgetaucht. Vorsicht auf der A10 südlicher Berliner Ring Richtung Dreieck Werder zwischen Michendorf und Ferch, da befindet sich eine ungesicherte Unfallstelle auf allen Spuren. A10 östlicher Berliner Ring Richtung Dreieck Barnim zwischen Freienbrink Nord und Rüdersdorf, da gibt es Behinderungen nach einem Unfall. Und in Berlin-Biesdorf, da ist in Höhe Polcherstraße auf dem Mutzaner Ring nach einem Wasserrohrbruch gesperrt. Und in Friedrichshain-Frankfurter Allee in Höhe Frankfurter Tor, da sind die Ampeln gerade außer Betrieb, denn es wahrscheinlich auch heiß. Gute Fahrt euch!
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2: Ich bin Claudia.

einen schönen Samstag. Ich war letzte Woche in Wien und dann waren wir in einem Hundeladen und dann haben wir da gefragt, wo es gute Tacos gibt, ja, wo man irgendwie lecker essen kann in der Nähe. Und dann hat die gesagt, ja, einfach hier links runter und dann geradeaus, geradeaus. Und es waren auch da 35 Grad. Wir sind aber gelaufen, gelaufen, gelaufen und haben dann irgendwann festgestellt, nach 10 Minuten in der Hitze wirklich rumdümpeln, dass sie anscheinend rechts meinte. Wir hätten aus dem Laden rechts rausgehen müssen. Für alle, die auch eine Links-Rechts-Schwäche haben, hat Roja jetzt einen Song geschrieben. Er heißt auch Left-Right-Tach.

0: Fucking awesome, ja, dieser Song nämlich. Thrift Shop heißt er, ist von Macklemore und Ryan Lewis. Ey Leute, stellt euch bitte mal vor, ihr wollt einfach nur einen entspannten Abend mit euren FreundInnen verbringen, ein bisschen kickern, ein bisschen chillen, müsst aber permanent Angst davor haben, angegriffen zu werden. Klingt nicht so nice, oder? Ja, aber so geht es gerade allen, die den Jugendclub M3 Plus in Marzahn besuchen. Der Jugendclub ist ein super wichtiger, aber leider eben auch nicht mehr so sicherer Ort. Leiterin Julia hat uns mal erzählt, wie die Lage vor Ort gerade eigentlich aussieht.
1: Wenn eben unsere Jugendlichen mal lauter sind, dass dann da eben sehr schnell auch Gewalt angedroht wird, dass eben gedroht wird, dass die Jugendlichen geschlagen werden, bis hin zu, dass Menschen auch versuchen, sich hier auf aggressive Art und Weise Zugang zu verschaffen.
0: Ja, also mega uncool und nervig, dass da Vandalismus mittlerweile fast schon an der Tagesordnung steht. Einmal wurde im Jugendclub nachts das Büro verwüstet, ein Schlüssel wurde geklaut und auch rechtsextreme Sticker findet Julia auf dem Gelände. Gründe für die Gewalt sieht sie vor allem in dem Ärger über aktuelle Politik.
1: Ich denke, da ist eine sehr hohe Frustration über die aktuelle Politik und dann sieht man uns eben so ein bisschen als verlängerten Hebel des Staats, weil wenn die Menschen ihren Frust loswerden, sie treffen selten die BezirkspolitikerInnen und wir sind eben einfach da und ansprechbar und dann kriegen wir halt den Frust mitunter auch ab.
0: Auch der Jugendstadtrat Gordon Lemm von der SPD hat im Auge, dass Rechtsextremismus eine immer größere Rolle für die Gewalt an Jugendclubs spielt. Die Zahlen hierfür sind in Marzahn allgemein relativ hoch im Vergleich zu anderen Bezirken, weil sie richtigerweise auch viel zur Anzeige gebracht werden. Das ist aber natürlich nicht die einzige Lösung.
1: Gewalt und auch die Zuwendung zu Extremismus sind am Ende nur Symptome und wir versuchen eben die Ursachen zu bekämpfen, weil oft ist es eben auch, dass Menschen, die sich langweilen, auf dumme Ideen kommen und es ist einfach total schön zu sehen, wenn die Kinder und Jugendlichen, die vielleicht anderswo Problemkinder waren, ein Projekt umsetzen und man einfach in ihrer ganzen Körpersprache sieht, wie stolz sie sind, dass sie was geschafft haben.
0: Also Julia ist nach wie vor happy, im Jugendclub arbeiten zu dürfen, trotz dieser Anfeindungen. Extremismus ist ja auch immer scheiße, in diesem Fall Rechtsextremismus. Umso wichtiger, dass eben auch darüber gesprochen und aufgeklärt wird. Und ja, Grüße gehen raus an Julia und das ganze Team vom Jugendclub M3 Plus in Marzahn. Wir haben es gleich 3:45 hier an diesem Samstag und Domitiana ist hier mit Haut an.

0: Also mein momentanes Sexualleben ist eigentlich schnell erzählt. Fertig.
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0: Sabrina Carpenter mit Tears. Wenn ihr alle da draußen sagt so, ja, Mythologie, griechische Mythologie, vor allem Zeus, Achilles, Aphrodite, das macht irgendwas mit euch, dann solltet ihr euch safe unsere neue Podcast-Folge von unserem Wissensnerd Johnny reinziehen, denn es geht um das trojanische Pferd und die magische Stadt Troja, die ja tatsächlich gefunden und 1870 ausgegraben wurde. Aber jetzt mehr von unserem Wissenspodcaster Wissen mit Johnny.
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2: 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Los geht's um 22 Uhr und Eintritt kostet einen Zehner.
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3: 16 Uhr haben wir es. Punkt 16 Uhr.
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3: Claudia Kamit, mein Name. Hi, hi, hi, hi. Schön, dass ihr dabei seid. Und Leute, ich habe das Gefühl, niemand ist da. Also hier sehr viel Platz in der Redaktion, wenn ich draußen aus dem Fenster gucke. Keine Menschen, alle haben sich verkrochen anscheinend. Und deshalb, erzählt mir mal, was geht gerade bei euch? Also was treibt ihr gerade? Wie haltet ihr es mit der Hitze aus? Habt ihr euch schon das Wassereis direkt in die Hose gesteckt? Oder vielleicht habt ihr den Kopf im Kühlschrank? Also wie schafft ihr es hier gerade so durch den Tag? Wenn ihr Bock habt, schreibt mir doch mal eine Studio-Message über die Fritz-App. Ist auch for free. Einfach App runterladen, die Fritz-App. Und dann könnt ihr mir direkt eine Nachricht aufs Studio-Monitoring schicken. Und würde mich sehr freuen. Also dann fühle ich mich weniger alleine und habe so ein bisschen mal Anteil an eurem Tag auch und weiß, wie ihr gerade das so handelt. Und Paul Wetz, der hat jetzt hier eine Ode an den Bass.

0: on Fire von G-Flip. 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
0: Exactly. Immer freitags gehört Fritz eine Stunde lang euch. Also ihr könnt hier wirklich vorbeikommen, uns eure Playlist zeigen und noch ein bisschen darüber quatschen. Also kommt doch auch einfach mal rum. Bewerben ist total easy. Einfach auf fritz.de unter dein Fritz. Und das hat auch Charlene gemacht. Die hat uns gestern fast all ihre Favorite Songs vorgespielt. Und ja, einer ihrer Lieblingsartists hat allerdings gefehlt. Und zwar Justin Bieber.
2: Ja, die Leute ärgern mich immer, dass ich so ein großer Justin Bieber-Fan bin. Deswegen dachte ich so, nee, aus Prinzip kein Justin Bieber. Obwohl Was? Ich am liebsten 14 Songs nur von Justin Bieber hier gespielt hätte, bin ich ehrlich.
3: Hättest du machen, machst du beim nächsten Mal.
2: Mach ich beim nächsten Mal, ja.
3: Einfach so zwei Alben durchspielen von Justin.
2: Aus Prinzip.
0: Ja, das hätte ich irgendwie sehr, sehr nice gefunden. History in the Making wäre das gewesen. Aber stattdessen gab es zum Beispiel hier diesen Banger. Bei Fergie und Ludacris mit Glamorous und auch Zartmann war dabei.
4: Hey, guck, die Gläser sind gefüllt.
0: Und Charlene hat uns auch von einigen ihrer Hobbys erzählt. Sie ist nämlich auch Gamerin.
2: Ich zocke auch gerne. Leider ist nicht mehr so viel Zeit wie früher, aber ich zocke sehr gerne, vor allem den Gitarre. Wer hätte es geglaubt? Ja. Meine Garage ist voll mit coolen Autos. Ich bin jedes Mal wieder stolz darauf. Erst letztens bin ich da durchgelaufen und dachte mir so, ja, da hast du was endlich mal erreicht im Leben. Ne?
0: Yes. Nice, so kann man das auch sehen. Dirt off your shoulders. Also einen krassen Fuhrpark hat sie sich bei GTA erarbeitet. Aber im Real Life ist sie auch gerne draußen bei sich im Bezirk unterwegs und zwar in Steglitz.
2: Steglitz ist also super. Ich liebe, man kann alles machen in Steglitz. Ne? Man hat alles, was ein Randbezirk hat, auch mal seine Ruhe. Aber ist direkt gleich im Geschehen. Ne? Und Rathaus Steglitz auch cool, hat man alles vor Ort. Ne? Teltow-Kanal, kann man chillen, kann man joggen gehen. Steglitzer Stadtpark, Leute, geht nicht in den Steglitzer Stadtpark, der gehört mir, danke. Nein. Nee, aber ja, da bin ich gerne mit meinem Hund, ne? Am Gassi gehen, das ist geil. Also kann ich nur empfehlen, der ist super schön. Ne?
3: Ja, mega schön, ja. Absolut. Also jetzt haben wir, glaube ich, sehr viel, sehr schöne Werbung gemacht für unseren Bezirk. Alle, ja. Die da noch nicht waren.
2: Ist eigentlich hässlich.
3: Ja, genau. Also kommt nur zum Gucken einmal.
2: Ja, genau, nur gucken, aber nicht dahin.
0: Also ihr merkt schon, hier so ein bisschen Talken und Musik hören bockt schon richtig. Kommt einfach mal vorbei, bewerbt euch auf fritz.de, ist für dein Fritz. 10 nach 4, The Kid Laroi hier.

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0: Hunter X is Audrey Nuna, Ray Amiri K, Pop Demon Hunters. Mit Golden. Ja, ich gönn euch jeden Ton. Ich gönn euch alles. Ich bin mir 1000% sicher, heute Abend wird dieser Herr hier im England-Trikot vorm Fernseher sitzen und ja, Fußball-WM der Männer schauen.
1: Auch wenn wir erwachsen sind, fühlt sich's an wie Sommer 2018.
0: Benno mit Ausrufezeichen. Ja, Benno ist in der Nähe von Bielefeld aufgewachsen, aber sein Dad kommt aus UK und hat ihm damit auch so den nötigen Influence gegeben. Also einziger Beweis schon mal hier, seine letzte Insta-Story, da hat er richtig hardcore England angefeuert. Dann optisch, wenn ihr die Instagram-Seite von ihm seht, denkt ihr so, ah ja, ein UK-Boy. Also genau dieser Style, den die ganzen Artists da haben, vor allem die Rap-Artists. Und auch musikalisch hat ihn das influenced, denn Benno macht eben wirklich so einen typischen Mix aus Grime-Elementen, eben das ist ja typisch für UK, dann Trap und auch melodischem Rap. Und das, ja, tatsächlich kann ich euch sagen, beweist er immer wieder, auch wenn er zum Beispiel mit Sahide zusammen Mucke macht. Also die beiden sind ja eh sehr, sehr eng miteinander und jetzt sehe ich gerade den irgendwie falschen Song. Aber Leute, ihr könnt jetzt einfach mal dabei sein, wie ich den richtigen Song mit euch zusammen hier reinziehe. Ja, also ins System. Anscheinend ist auch unser Gerät hier etwas langsam. Und zwar hier ist er.

0: Dermot Kennedy hat hier diese wunderschöne Stimme. Der Track heißt Funeral.
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0: Die erste Liebe, die scheppert ja komplett rein, ne? Die vergessen wir einfach niemals. Ja, das ist schon was ganz Besonderes und genau darum geht es in Heart the Lover von Lily King. Buchchecker Micha ist der Romantiker hier bei uns bei Fritz und weiß, wer da seine erste große Liebe trifft.
2: Casey. Sie ist neu am College und trifft dort auf Sam und Yash. Die beiden sind ziemlich gut befreundet. Aus dem Duo wird dann sehr schnell ein Trio zusammen mit Casey. Sie hat dann ganz kurz was mit Sam. Das endet aber wirklich sehr schnell und plötzlich merkt Casey, ich glaube, ich mag Yash ein wenig mehr als nur als Freund. Und finally kommen sie zusammen. Aber auch das endet und auch noch richtig unschön. Casey macht dann Karriere, aber Yash kann sie nicht vergessen.
0: Klingt ehrlich gesagt ganz schön classic und vor allem schnulzig.
2: Das ist es aber gar nicht. Es ist nämlich wirklich herzzerreißend und sehr tragisch. Es schweift auch nicht ab und wiederholt sinnlos das Herzleiden von Yash und Casey, wie man es aus klassischen Romance-Büchern kennt, sondern geht einfach nur vorwärts. Vor allem in der zweiten Hälfte, in der Casey erfolgreich ist und Mann und zwei Söhne hat. Ihr könnt das Buch innerhalb kurzer Zeit wegbolzen und habt dabei wirklich eine gute Zeit. Mini-Minus, es ist immer wieder sehr pretentious akademisch, aber hey, jetzt kenne ich die Bücher, die Casey für ihr Studium lesen musste. Die klingen super nice und sind vielleicht auch auf meiner Leseliste gelandet.
0: Ja, und auf eure Leseliste muss unbedingt Heart the Lover von Lily King drauf, heißt auf Deutsch Herzkönig, hat 222 Seiten und kostet 24 Euro. Was Sarah Larsson gerade liest, weiß ich leider nicht, aber dafür kann sie wunderschön singen. Hier ist sie mit Memory Lane.

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1: Gleich 5:30.
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4: Und es gibt neue Rekorde fürs Sendegelände. Hitzerekorde nämlich. Die wurden schon an einigen Stellen heute gebrochen. Wo genau, weiß Patrick Buchmüller.
5: Der bisherige Rekord für Berlin lag bei 38,9 Grad und wurde damit schon am Nachmittag übertroffen. Auch andere Orte in Brandenburg wie Lenzen an der Elbe, Schipkau, Baruth und Küritz haben ihre bisherigen Rekorde eingestellt. Gemessen wurde immer an Stationen des Deutschen Wetterdienstes. Es gibt aber auch private Wetteranbieter. Da ist auch in Berlin schon die 40-Grad-Marke überschritten worden, nämlich in Berlin Eiskeller mit 40,2. Für einen offiziellen Rekord muss die Wetterstation aber mehr als 30 Jahre lang Vergleichswerte geliefert haben. Das ist bei den privaten Anbietern meist nicht der Fall.
4: Der Juni, der ist Pride Month, aber auch da gibt es Übergriffe auf queere Menschen. Letzte Nacht habe es einen Angriff auf eine nicht-binäre Person und eine Transfrau gegeben, sagt die Polizei. In Kreuzberg hätten zwei Männer die Menschen erst beleidigt und dann geschlagen und getreten. Sie hätten erst abgelassen, als mehrere Menschen eingegriffen hätten, sagt die Polizei. Die Opfer haben Kopfplatzwunden und Schürfwunden erlitten, heißt es. Die Täter seien geflohen, der Staatsschutz ermittelt jetzt. So, und apropos Pride Month, 36 Grad und es wird noch heißer. Ich wette mit euch, dass der Hit auch gerade beim CSD in München läuft. Genauso heiß ist es da nämlich gerade und die Pride dort findet trotzdem statt. Bislang laufe auch alles gut, sagt der Veranstalter. Es gäbe ein Hitzekonzept mit viel Schatten und Wasserspendern. Bisher ist noch nicht klar, ob wegen der Hitze weniger Leute kommen. Es wird mit bis zu 500.000 Menschen gerechnet, die für Vielfalt demonstrieren. Ab heute könnt ihr Pori, Tana, Tamika, Elani und Simon besuchen gehen. Das ist die neue bzw. sogar alte Elefantenfamilie im Berliner Zoo. Die war nämlich jetzt für 6 Jahre im Zoo Halle, weil die Elefantenanlage hier in Berlin saniert wurde. Das Haus, das Elefantenhaus, ist auch noch nicht fertig und öffnet erst nächstes Jahr. Besuchen könnt ihr die afrikanischen Elefanten aber ab heute schon. TierschützerInnen finden das neue Gelände nicht artgerecht und fordern, dass keine Elefanten mehr in Gefangenschaft gezüchtet werden.
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4: Aktuell zwischen 36 und 40 Grad. Es gibt eine Hitzewarnung für heute und stellenweise können starke Gewitter aufkommen, vor allem so in der Prignitz. Morgen wird es auch wieder brütend heiß, bis 42 Grad sind drin und auch da können wieder starke Gewitter kommen.
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4: Die A2 Magdeburg Richtung Berlin ist zwischen Thesen und Wollin wegen Hitzeschäden gesperrt. Stau gibt's auf der Umfahrung über Schopsdorf und Ciesa. In Richtung Hannover bleibt die A2 zwischen Burg Ost und Burg Zentrum wegen Reparaturarbeiten ebenfalls noch einige Zeit gesperrt. Stau gibt's auf der Umleitung über Burg. Vorsicht auf der A10 südlicher Berliner Ring Richtung Dreieck Werder zwischen Michendorf und Ferch, da befindet sich eine Unfallstelle auf allen Spuren. Die A10 östlicher Berliner Ring Richtung Dreieck Barnim zwischen Freienbrink Nord und Rüdersdorf, da gibt's Behinderung nach einem Unfall. Im Berlin Westend die Heerstraße zwischen Moringer Allee und Teufelsseestraße sind beiden Richtungen jeweils die mittlere Spur gesperrt wegen defekter Spuranzeiger. Im Prenzlauer Berg die Schönhauser Allee in Höhe Corinna-Straße sind die Ampeln außer Betrieb. Genauso auch auf der Frankfurter Allee in Höhe Frankfurter Tor. Den ist ein bisschen zu warm. Da wo es geht, eine gute Fahrt euch.
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6: Hi, mit mir Claudia Kamit. Ich habe mich gerade gefragt, Jona, vielleicht weißt du die Antwort darauf. Mhm. Hat eigentlich ein Trecker auch eine Klimaanlage?
4: Boah, nee, die haben doch immer die Seiten offen, oder?
6: Ja, aber ich weiß es nicht. Vielleicht gibt es ja auch so moderne Dinger.
4: Das würde mich mal interessieren.
6: Ja, mich auch. Adrian, wenn du möchtest, schick doch einfach nochmal eine weitere Nachricht, denn er hat gerade hier eine Studio-Message geschickt. Ich wollte ja wissen, was ihr gerade so treibt, wie ihr durch den Tag kommt. Und er schreibt, bin gerade auf dem Trecker. Mein Vater fährt mit der Ballenpresse hinterher und heute Abend geht's noch mit der Freiwilligen Feuerwehr zum lokalen Waldbrand, die andere Ortswehr ablösen, was ich echt respektvoll finde, also echt crazy. Oh, guck mal, da schreibt er gerade, mein Trecker hat eine Klimaanlage.
4: Geil.
6: Ja, da werden wir einfach nicht dumm sterben heute durch Adrian.
4: Danke.
6: Alarmit, ja. Und er schreibt gerade, der von meinem Vater hat auch eine Klimaanlage. Ja, ich liebe es einfach. Und Celine schreibt hier gerade, ich schaff's nur durch die Klimaanlage hier auf der Arbeit. Und sie möchte alle anderen grüßen, die auch gerade noch mal lochen müssen, wie sie hier schreibt. Haltet durch. Ja, da können wir uns eigentlich nur anschließen, oder?
4: Grüße zurück.
6: Gibt's eigentlich noch Melone, frage ich mich da gerade. Ich werde gleich noch mal ein bisschen anschneiden.
4: Ja.
6: Hier Ariana Grande, hate that I made you love me.

0: hoch kann sie bitte ihre Stimme schrauben? Slater mit Dance. Punkt, Punkt, Punkt, Punkt. Wahnsinniger Track, ganz ehrlich. Ich frage mich, wie viele Heiratsanträge gestern im Publikum gemacht wurden, als hier der Song gesungen wurde. Der war gestern im Olympiastadion. Da hat er sein erstes von 3 Konzerten in Berlin gespielt nach 9 Jahren. Excuse me. Ja, also wir wurden wirklich hart geghostet und eigentlich würde ich da sagen, ne, nach 9 Jahren braucht er auch nicht mehr rumkommen. Aber Bruno hat euch dafür auch das Date eures Lebens geschenkt. Also ihr alle wart da wirklich komplett am Dahinschmelzen aus mehreren Gründen. Fritz-Reporterin Jule Lippig war dabei und sagt euch warum.
1: It's a beautiful night!
2: 24K of Magic in the Air, naja, vielleicht mehr 24K of Temperatur, weil, Alter, war das heiß.
3: Die Hitze macht den schon zu schaffen, aber sonst, ich freue mich.
2: Und die Fans waren auch vorbereitet und bewaffnet mit Mini-Ventilatoren, Fächern und ganz viel Wasser.
4: Ja, es ist so warm, wir haben jeder einen Liter Wasser mit, haben alle Hüte auf, wir haben uns eingecremt, wir haben alle Fächer mit und wir haben die Musik natürlich vorher gehört.
2: Dadurch hat die Hitze auch niemand davon abgehalten, hier komplett auszurasten.
5: Jeder liebt Bruno Mars und wenn er nach Deutschland kommt, ist scheißegal, was für Wetter ist, ne? Du musst am Start sein. Seine Songs gehen auch immer, bei jedem Wetter, bei jedem Anlass, immer.
6: Das Wetter haben wir uns nicht ausgesucht. Das heißt, wenn wir hier schon sind, ob Sturm, Tagelt oder schneit, wir kommen hier hin.
2: Als Bruno Mars auf die Bühne gekommen ist, gab es, glaube ich, wirklich ein kleines Erdbeben hier im Olympiastadion.
7: Das Girl, you're amazing, just the way you are.
2: Alle haben getanzt, da saß for real niemand mehr auf seinem Sitz. Das war wirklich ein Meer aus Rot, weil die Farbe des Abends war rot. Rote Kleider, rote Hemden, rote Bandanas, alles rot. Und ja, mit Special Effects hat der gute Bruno auch nicht gespart. Pyro, Feuer, Videos, Lichter, Rauch, you name it. Und das in Kombi mit dem krassen Gesang, das hat wirklich alle Fans komplett geflasht.
8: Das war super, das war der Hammer. Die ganze Energie im Stadion, jeder war gut drauf, jeder war einfach gut drauf, jeder hatte Spaß, jeder hat mitgesungen. Es war der Hammer.
9: Ich hab geweint, bis zum geht nicht mehr, mein Make-up ist verschmiert. Ich bin fertig.
10: Sehr emotional, aber unfassbar. Es war einmalig. Unglaublich.
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0: Wow, wow, wow, wow. Echt super Texte. Ja, und Bruno Mars macht ja nicht nur Songtexte zum Heiraten, sondern auch darüber, dass er eine Granate für seine Liebste fangen würde. Hier ist er, Grenade von Bruno Mars. 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

0: so eine wunderschöne Stimme hat Taylor Swift. Elizabeth Taylor heißt dieser Song. Chille am Pool, Mini. Pool ist aufgeblasen, Füße im Wasser. Grüße! Ja, das hat mir Florian gerade über die Studio-Message geschickt. Und ey, ihr könnt mir auch sehr gerne mal schreiben, wie kommt ihr denn hier bei dieser Hitze so durch den Tag? Ganz einfach, Nachricht senden über die Fritz-App. So, falls ihr aber keinen Mini-Pool habt, ja, was könnt ihr da machen? Genau, schön mit den Friends im Freibad chillen und fett abkühlen.
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0: Und seit Mittwoch kriegt ihr jetzt wirklich so eine richtig geile Abkühlung auch wieder im Columbia-Bad in Neukölln. Das hatte ein paar Startschwierigkeiten dieses Jahr. Also naja, sie haben halt irgendwie vergessen, Teile für die Wasserfilter zu bestellen. Passiert den Besten, lol. Auf jeden Fall sollte das Columbia-Bad deshalb eigentlich erst nächste Woche Freitag aufmachen. Aber alle Beteiligten vor Ort haben sich da richtig hardcore den Arsch aufgerissen und alle technischen Prüfungen super schnell über die Bühne bekommen. Und deshalb können wir schon ab heute wieder im Columbia-Bad planschen. Ist es nicht schön? Ach, I love it. Sehr sweet. Vor allem morgen werden es ja über fucking 40 Grad. Und da können wir doch wirklich jedes einzelne Freibad mehr als brauchen. Vor allem, ey, das schmeckt auch Pommes so gut im Freibad. Ach, ich muss auch mal wieder hin. Ich serviere euch jetzt aber hier so einen Sommer-Vibe-Song. Könnt ihr einen Schirmchen-Drink dazu trinken? Major Lazer, J Balvin und El Afa. Que calor! Schönen Samstag euch allen!

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2: Bad Bunny, J Balvin, Karol G. Die gäbe es alle nicht ohne Oldschool-Reggaeton. Und heute wird ihm volle Ehre erwiesen mit der Baila Morena Extreme Reggaeton Party im Lag in Berlin-Friedrichshain. Da laufen die Reggaeton-OGs wie Daddy Yankee, Don Omar, Telgo Calderon. Also zieht euch knapp an, denn es wird caliente, heiß. Heute auf der Baila Morena Party im Lag in Friedrichshain. Los geht's um 23.30 Uhr und Eintritt kostet zwischen 12 bis 17 Euro.
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2: Oh, so heiß. Ich habe gerade mal kurz meinen Kopf in die Sonne gehalten. Sofort weggebrutzelt, meine Fresse. 17.01 Uhr haben wir es.
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2: Claudia Kamit, mein Name. Ey, wie schön, dass ihr hier dabei seid. Und ganz ehrlich, ich habe heute früh geschafft, mir Frostschutzmittel en masse über die Hose zu gießen. Ich wollte eigentlich so dieses Parkschild da suchen, was man immer diese Parkscheibe raussuchen. Und dann war das da so eingeklemmt und ist mir das ganze Frostschutzmittel über die Beine gelaufen. Also egal, selbst wenn es heute noch plötzlich richtig stark kalt werden sollte, ich bin definitiv für alles heute prepared. Me gusta von Anita Cardi B und Mike Towers hier.

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0: Was für ein wunderschöner Song. Mit noch einer großartigen Message. Gut genug von Kitsch Creek, Blumengarten und Shireen David. What the fuck? Also ich habe diese Woche echt mal kurz gedacht, das kann nicht wahr sein. Mir ist richtig kotzübel geworden, denn ey, ja, wenn ihr dachtet, ihr hättet auf Vinted eigentlich ja schon alles erlebt und gesehen, also vom runtergerockten, rockten Hochzeitskleid bis zur halb abgebrannten Duftkerze, dann kam diese Woche ein Vorwurf, wo ich echt dachte, das kann doch nicht der Ernst sein. Denn angeblich sollen dort Kinder zum Verkauf angeboten werden. Natürlich nicht offensichtlich, sondern mit Fotos von Kuscheltieren und in der Beschreibung steht dann sowas wie 5 Jahre, weiß, weiblich, 15.000 Euro. Einfach nur widerlich. Ey, es macht mich richtig wütend, sowas zu hören. Und natürlich gab es auch wütende Posts dazu, tausendfach. Es wurde auch geshared und ja, endlich hat sich Vinted dazu jetzt auch mal geäußert. Florian Gregorczyk vom Newsportal 630, sorry, ist im Thema und wir haben ihn mal gefragt und der hat uns mal so ein bisschen auch dazu erzählt, was Vinted jetzt genau gesagt hat.
1: Bei einigen Anzeigen wäre das einfach nur die Beschreibung von Kindern, für die das Spielzeug, zum Beispiel Kuscheltier, geeignet sei. Und bei anderen wäre es aber ein gezielter Fake-Post, mit dem die Person dahinter viral gehen will. Teilweise wurden solche Posts mit angeblichen Vinted-Screenshots auch millionenfach abgerufen. Und auch die Polizei Frankfurt sagt zum Beispiel, nach aktuellen Erkenntnissen deutet vieles auf Fake-Anzeigen hin. Aber weil es eben so ein sensibles Thema ist, prüfen die das alles und raten aber davon ab, diese wütenden Postings über angebliche Kinderverkäufe weiter zu teilen. Und das hat auch einen bestimmten Grund.
0: Ja, also auch wenn es polarisiert, lieber nicht posten, sagt auch die Polizei. Solche Posts oder Links ungeprüft weiterzuschicken, würde eben Spekulationen weiter anheizen. Auch Mimikama, die Fake-Check-Plattform, hat sich schon damit beschäftigt, sagt Florian.
1: Die Posts folgen eher einem Muster von bekannten Verschwörungserzählungen. Denn klar, Kindesmissbrauch im Internet, das gibt es, aber dass das über solche doppeldeutigen Inserate mit Kuscheltieren passiert und dann wirklich da Kinder angeboten würden, dafür gäbe es keine konkreten Belege. Das könnten dann zum Beispiel sowas sein wie konkrete Chatverläufe, Meldungen von Behörden oder eben auch Ermittlungsergebnisse der Polizei. Und so sind es halt erstmal nur Screenshots von Anzeigen, die interpretiert werden und dann eben im Internet 10.000-fach geteilt worden sind. Und auch Mimikama denkt, dass dahinter wahrscheinlich eher Trolling oder Provokation steckt.
0: Ja, und sowas bleibt auch nicht ungesehen. In vielen Städten wird bei solchen Posts schon ermittelt, denn gerade bei Geschichten, die uns emotional treffen, passiert schnell was, zum Glück. Also wir teilen erst und prüfen später, das sollten wir trotzdem alle nochmal irgendwie berücksichtigen. Warum wir bei solchen viralen Vorwürfen besonders genau hinschauen sollten, hört ihr heute bei 6.30, also in dem Podcast. Checkt den mal aus, finde ich echt sehr gut aufgearbeitet und da können wir nochmal einen richtigen Deep Dive in das Thema machen und den findet ihr überall, wo es Podcasts gibt. Ja, da uht er sich schon an. Somber heißt dieser Herr. Und der Track Homewrecker.

0: unserer Reihe Fantastische Nachrichten jetzt.
1: Bei einer Abstimmung aller Berliner Hunde zur allgemeinen Lage neulich kam es zu folgenden Ergebnissen. 63% aller Berliner Hunde sind mit ihrer Gesamtsituation sehr bis relativ zufrieden. Knapp 31% sorgen sich allerdings um eine unkontrollierte Zuwanderung von Katzen. 78% aller Berliner Hunde haben die Schnauze voll davon, für Reels auf Insta oder TikTok süß gucken zu müssen. 99% der Berliner Hunde stehen einer veganen Ernährung eher skeptisch gegenüber. Und 47% plädierten für deutlich längere Gassi-Gehzeiten. Fast einstimmig hingegen bestätigten alle Berliner Hunde, dass der Hund der beste Freund des Menschen ist, legten dabei aber besonderen Wert auf die Einschränkung, dass es sich dabei weder um eine Freundschaft plus, noch um eine mit gewissen Vorzügen handle. 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

Ride Round, ein mega Sommersong, finde ich, von Flo Rida und Kesha. Das war schon ein heftiger Power-Move, muss man mal sagen, ein Album zu releasen ohne Songnamen. Ja, einfach damit der komplette Fokus auf dem Inhalt liegt und die Leute genau hinhören. Deshalb waren die Songs oder sind die Tracks einfach nur durchnummeriert und zwar auf dem Album von Soho Bani. Die Platte heißt Listen Carefully. Das unterstreicht auch nochmal genau diesen Move. Und da drauf auf dieser Platte arbeitet er auch mal wieder mit seinem Homie Longus Mongo zusammen von BHZ. Die beide Seite an Seite kennen wir ja schon. Jetzt gibt es also eine Neuauflage von Soho Bani und Longus Mongus und zwar eben Song 6. Und da drinne geht es um die Nachwirkungen einer gescheiterten Beziehung und dann ja vor allem auch die harte Trennungsphase.

0: Heaven und Caitlin Aragon, I Run. Spider-Man war in Berlin. Naja, fast.
1: I'm losing my mind. I am totally out of control. I gotta fix whatever this is right now.
0: Tom Holland ist rumgekommen. Er spielt natürlich mal wieder Peter Parker bzw. den tollsten Superhelden der Welt im neuen Spider-Man-Film und war deswegen am Montag für ein Fan-Event hier bei uns in Berlin zusammen mit seiner Ehefrau Zendaya. Ja, das haben sie ja inzwischen official gemacht. Und ja, sie hat dort erzählt, was ihr persönlich am Drehen am besten gefallen hat.
2: All the crazy situations you find yourself in, all the cool things you get to do, the beautiful people you get to meet, and Tom Holland.
0: Ja, natürlich, Tom Holland. Die beiden, die Cuties, spielen ja auch ein Paar in den Filmen, passt also perfekt. Am 30. Juli kommt der vierte Spider-Man-Film Brand New Day in die deutschen Kinos. Und die Fan-Events, die findet Tom Holland wohl gar nicht mal so doof.
3: Moments like this, where you get to meet everyone, socialize with the fans, celebrate the movies, enjoy these moments with such amazing people.
0: Ja, he loves it. Der Zeitplan war ziemlich tight, deswegen hatten die beiden leider keine Zeit mehr, sich in Berlin noch etwas anzuschauen. Oder vielleicht hatten sie auch einfach keinen Bock auf die krasse Hitze und dachten sich, ey, wir kommen ein anderes Mal wieder, wenn wir mal nicht in unsere Einzelteile zerfließen und gebrutzelt werden. Wir freuen uns immer auf die beiden, vor allem dann auf Kinoleinwand. Ab 30.07. eben kommt der Spider-Man-Film in die Kinos und falls ihr den dann guckt, enjoy it! Und jetzt könnt ihr auch One Republic genießen mit Runaway.

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4: Ja, und gestern wurde ja erst der Rekord für den heißesten Tag im Juni in Deutschland gebrochen und heute jetzt schon wieder. Mit 41,5 Grad ist es in Drewitz in Sachsen-Anhalt so heiß wie noch nie im Juni. Das hat der Deutsche Wetterdienst verschiedenen Stellen gesagt. Aber die Daten sind erst noch vorläufig, weil die Messstationen immer wieder neu kontrolliert werden müssen. Offiziell wissen wir also wahrscheinlich erst nach dem Wochenende, wann es am heißesten war. Wie kann man Städte so umbauen, dass sie besser mit solchen Hitzewellen klarkommen? Der Präsident der Berliner Architektenkammer, Roswar Klinge, hat da mehrere Ideen.
5: Wir müssen Beton, Asphalt aus den Straßen räumen. Die Parkplätze, die wir zukünftig nicht mehr brauchen, werden begrünen und Bäume werden einen großen Teil des Beitrags leisten können.
4: Das hat er dem RBB 24 Inforadio gesagt und auch der Städte- und Gemeindebund hat gesagt, dass man mehr Grün, mehr Schatten, Luft und Bewässerung bräuchte. Aber es fehle den Städten und Kommunen einfach das Geld dafür. Wegen der Hitzewelle fordern viele, dass der Kampf gegen den Klimawandel wieder mehr in den Fokus rücken sollte. Jetzt nochmal richtig voll tanken. Das rät euch der ADAC. Weil der Tankrabatt von der Bundesregierung läuft am Dienstag aus, dann sind die 2 Monate rum. Und dann erwartet der ADAC auch, dass die Preise wieder steigen werden. Deswegen Montag und Dienstag immer Tank auffüllen, wenn ihr es euch leisten könnt, um Geld zu sparen. Und ein witziger Rekord wurde in Bremen geknackt. Da sind 434 Leute gleichzeitig auf Poolnudeln im Wasser gewesen. Und das ist ein neuer Weltrekord. Aufgerufen hatten der Radiosender Bremen 4 und die Bremer Bäder. Mitmachen konnte jede und jeder mit einer Poolnudel. Der Rekord vorher lag bei 330 Teilnehmenden. Der wurde vor 3 Jahren in Minnesota in den USA aufgestellt.
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4: Aktuell zwischen 36 und 40 Grad im Schatten. Es gibt eine Hitzewarnung für heute und stellenweise können starke Gewitter aufkommen. Hier in Potsdam kommen auch gerade ein paar Wolken, vor allem so in der Prignitz kann es gewittern. Morgen wird es auch wieder brütend heiß, bis 42 Grad sind drin und auch da können starke Gewitter kommen.
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4: Die A2 Magdeburg Richtung Berlin ist zwischen Thesen und Vordien wegen Hitzeschäden gesperrt. Stau auf der Umfahrung bei Schopsdorf, Ceesa, Glienicke und Wenzlow. In Richtung Hannover bleibt die A2 zwischen Burg Ost und Burg Zentrum wegen Reparaturarbeiten ebenfalls noch einige Zeit gesperrt. Stau gibt's auf der Umleitung über Burg. A24 Berlin Richtung Hamburg zwischen Pritzwalk und Mainburg. Da müsst ihr wegen einem Waldbrand mit schlechter Sicht durch Qualm rechnen. Dann in Berlin in Westend die Heerstraße zwischen Moringer Allee und Teufelsseestraße ist in beiden Richtungen jeweils die mittlere Spur gesperrt wegen defekter Spuranzeiger. Und bei der S-Bahn, die leidet auch unter der Hitze, deswegen kommt es im gesamten S-Bahnnetz zu Verspätungen und Zugausfällen. Deswegen guckt mal in die App und gute Fahrt euch.
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3: Ich bin Claudia Kamit. Hi. Sag mal, Jona, die Meldung mit den Poolnudeln, die gefällt mir.
4: Das dachte ich mir.
3: Muss man da irgendwas mit der Poolnudel machen? Kann man die auch nicht über den Kopf halten? Oder muss man wirklich da drauf sitzen?
4: Du musst es auf der Poolnudel sitzen. Das war die Anforderung.
3: Aber was heißt sitzen? Egal wie. Seitlich, mittig.
4: Ja, wie du willst.
3: Alle saßen zum gleichen Moment auf der Poolnudel.
4: Ja, das ist der Weltrekord. 434 Leute.
3: Okay, das ist fast schon so ein Nudeleintopf dann gewesen.
4: Ich bin ein bisschen traurig, dass ich nicht dabei war, ehrlich gesagt.
3: Ja, da, aber hast du eine Poolnudel?
4: Nee, aber die konnte man sich auch ausleihen.
3: Ach so. Ja. Ich habe gerade überlegt, wie viele Leute so privat Poolnudeln besitzen.
4: Nee, da war so ein Verleih und da war eine richtige Schlange vor dem Poolnudelverleih. Da muss man 20 Minuten anstehen.
3: Ach ja, wenn ihr nicht wisst, was ihr beruflich machen sollt, wie wäre es mit Poolnudel? Wie sagt man denn?
4: Verleiher?
3: Verleiher. Poolnudel. Kommt auch gut beim Daten. Was machst du beruflich? Ich bin Poolnudelverleiher. Ach, ich lieb's so. Und alle, die heute ein bisschen leiden unter dem Wetter und Schwindel haben, der perfekte Track, den widme ich euch. Vertigo mit Tiffany Aris.

0: Wow, ich hoffe, ihr habt gerade getanzt mit den Füßen im Minipool und die Finger hoch. Leicht die Choreografie von dem Track All the Single Ladies von natürlich Beyoncé.
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0: Nostalgie in die Gaming-Kindheit haben ja so einige. Ja, auch unser Bene, unser Gamechecker, den hat es diese Woche voll erwischt und zwar mit dem Nintendo-Spiel Star Fox. Bene hat uns mal erzählt, woher diese Nostalgie kommt.
3: Das Game ist so ein Remake von Lilith Wars auf dem Nintendo 64 und das habe ich als Kind wirklich bis zum Erbrechen gezockt. Star Fox ist so ein Weltraum-Ballerspiel. Du hast so einen kleinen Weltraumjäger und fliegst damit durch verschiedene Level und ballerst Gegner weg und versuchst ein ganzes Planetensystem von einem Krieg zu befreien. Die haben am Spielprinzip wirklich nicht sonderlich viel geändert. Ganz viele von den Gegnern fliegen echt noch genau da, wo sie im Original auch geflogen sind. Krass, wie das alles doch so in meinem Muskelgedächtnis drin ist.
0: Aber wenn die das Spielprinzip so wenig geändert haben, was ist dann neu?
3: Also es ist massiv viel hübscher. Klar, seit Nintendo 64 hat sich sehr viel getan. Und was ich auch schön finde, es gibt viel mehr Zwischensequenzen, wo du mehr Backstory bekommst und die Charaktere so ein bisschen mehr Zeit haben, auch Charakter zu bekommen. Das ist ganz süß, auch wenn die Charaktermodelle wirklich ein bisschen weird aussehen in dem Game. Du spielst einen menschlichen Fuchs, deine Kollegen sind ein Hase, ein Vogel und eine Kröte und die sehen alle so ein bisschen zu realistisch aus. Das ist so weird, aber auch irgendwie cool. Keine Ahnung. Außerdem neu sind weitere Spielmodi. Einmal ein Challenge-Modus. Da kannst du die Level mit besonderen Aufgaben spielen. Sowas wie werde nicht getroffen oder besiege den Boss besonders schnell und einen neuen Mehrspieler-Modus.
0: Jetzt klingt Bene voll starstruck. Es ist natürlich die Frage, ob er mit seiner ganzen Nostalgie da überhaupt ein neutrales Urteil fällen kann.
3: Fällt mir schwer, ganz ehrlich. Aber ey, rumfliegen und ballern macht eigentlich immer Bock. Deswegen, ja doch, kannst du auch ohne Nostalgiebrille ganz gut zocken.
0: Alright, Star Fox gibt's für die Nintendo Switch 2 und kostet 50 bis 60 Euro. Und ihr hört jetzt hier Dominik Hartz, alles geht vorbei.
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0: Im Tempo dieses Songs kann man sich auch gut bei der Hitze bewegen. Sehr entspannter, smoother Song. Gabriella von Cat's Eye. Na, liegt da gerade eine Halloumi oder eine kleine Bratwurst bei euch auf dem Grill? Mal ehrlich, wie oft habt ihr diesen Sommer schon gegrillt? Und wie oft war es geil und hat es gut geschmeckt? Till Reiners und Moritz Neumeier, die erstellen in der neuen Folge vom Fritz-Podcast Talk ohne Gast jetzt eine Liste der Top 4 Dinge, die im Sommer doch nicht so geil sind. Bei Moritz mit dabei, kurze Hose, sieht nie geil aus. Dann Mücken, Freibäder und jetzt kommt's, Grillen.
1: Es schmeckt immer scheiße, weil Leute das nicht können und die können das nicht zugeben, ne? Aber die kriegen das nie hin, dass das wirklich brennt. Dann ist das ganze Zeug halb roh innen drin. Ja. Du wirst aber ein guter Gast sein. Nee, lecker, liebe ich. Während du weißt, du badest deine Fresse in Salmonellen.
0: Okay, check ich, aber mir geht's dann doch eher wie Till.
2: Ich weiß wieder, ich brauche diesen Sommer mal wieder eine große Grillenttäuschung. Ich bin wieder soweit, weil es für mich jetzt einfach dazugehört, wie so ein Mitbewohner, den man nicht mag, aber man will ihn auch nicht rausschmeißen.
1: Ja.
2: Weißt du, so?
1: Ja, sonst ist die Wohnung so leer.
0: Ja, ich weiß auch nicht, was die für Freunde haben. Vielleicht können die alle nicht grillen. Auf jeden Fall, mehr von Till Reiners und Moritz Neumeier gibt es jede Woche bei ARD Sounds. Eine neue Folge ist auch gerade frisch rausgekommen. Könnt ihr euch überall reinziehen, da wo es Podcasts gibt. Wir haben es 10 vor 6. Hier ist Sweet Nothing von Oscar mit K.

0: Sweet Nothings von Oscar Metcalf. Draußen sieht es richtig düster aus jetzt, als ob gleich irgendwie es richtig anfängt zu regnen. Aber es bleibt heiß und trocken, zumindest heute noch. Und das bedeutet, ihr könnt jetzt einfach weiter da lümmeln, wo ihr es euch bequem gemacht habt. Könnt weiter den Schirmchen-Drink so ein bisschen in der Hand halten und dazu im Takt wippen. Und zwar zu euren Lieblingssongs, und zwar Tracks, die ihr mit dem Sommer verbindet. Denn gleich seid ihr hier am Start. Also hier startet gleich eine Show, wo ihr euch Musikwünsche einfach wünschen könnt. Und auch noch Leute grüßen. Und heute über Thema muss irgendwie zum Vibe des Sommers, zur Hitze passen. Aber kriegt ihr hin, ruft einfach an, wünscht euch eure Lieblingssongs 0331 70 97 110. Ich übergebe jetzt also an Samu. Mein Name ist Claudia Kamit und wenn ihr Bock habt, hören wir uns ja wieder ab 10 morgen.
1: Bye. 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
4: Hallo, es ist unfassbar crazy. Ich habe das noch nie erlebt. So ein Wetter im Sendegelände, also vor allen Dingen vorhin in der S-Bahn hier. Es ist Wahnsinn, Leute. Samuel Mach ist mein Name. Alles klebt, alles schwitzt, alles stinkt auch so ein bisschen. Immerhin sind wir damit nicht alleine, sondern es geht gerade jedem so. Aber es ist schweineheiß. Und deswegen zumindest gedanklich checken wir jetzt nochmal unsere Hosentaschen. Ja, dass da keine Kopfhörer noch irgendwelche AirPods oder so drin sind, dass das Handy nicht mehr draußen liegt. Dann nehmen wir Anlauf und machen eine fette Arschbombe in den imaginären See zumindest. Wir kühlen uns runter, weil Leute, Hitze lässt sich ja wohl am besten aushalten mit Sommerhits. Und um die soll es in den nächsten 2 Stunden gehen. Eure Lieblings-Sommerhits, eure Seechill-Hits, eure im Park mit Friends sein-Hits, für die haben wir 2 Stunden Zeit. Und die müsst ihr uns natürlich mitteilen. Am allerbesten, indem ihr anruft auf der 0331 70 97 110. Ihr könnt euch aber auch gerne reinmelden in der Studio-Message in der Fritz-App. Sehr gerne auch per Sprachnachricht. Wichtig, da nicht einfach nur schreiben, jo, spiel mal den Song von dem, sondern auch gerne, warum ist das für euch ein Sommerhit? Warum verbirgt sich dahinter eine Sommerlichkeit? Ich meine, klar, bei einem Song wie Endless Summer, da ist der Sommer irgendwie im Namen, aber vielleicht sind es ja bei euch auch ganz andere Lieder, die ihr mit dem Sommer verbindet. Wir bauen jetzt hier 2 Stunden lang die ultimative Park-See-Sommer-Playlist auf Fritz und wir fangen an mit einem Song. Es ist gar nicht unbedingt mein allerliebster Sommersong an sich, aber ich habe den dieses Jahr so viel gehört. Beim Karneval der Kulturen, beim 1. Mai, bei der Fête de la Musique, überall lief er wirklich immer und immer wieder. Deswegen ist es so ein bisschen mein Sommer-Berlin-Song 2026. Und zwar Jamaican Bam Bam von Ugel und Solto. Und Leute, ihr wisst Bescheid. Wenn ihr auch einen sommerlichen Musikwunsch habt, dann jetzt gerne reinmelden auf der 0331 70 97 110. Oder ihr schreibt uns eine Studio-Message in der Fritz-App.

0: Angel und Solto sind es mit Jamaican Bam Bam hier in der Musikwunschsendung auf Fritz heute im Sommersong-Spezial. Wir haben 2 Stunden lang wirklich alles aus unserem sogenannten Sendeplan rausgeschmissen und Zeit für euch und eure Musikwünsche. Und die teilt ihr uns am besten mit, indem ihr anruft auf der 0331 70 97 110, sowie Fatima aus Heidenheim. Hallo Fatima.
1: Hallöchen.
0: Allererste Frage vorneweg, du bist ja nicht im Sendegelände, sondern in Heidenheim. Ist es bei euch auch so scheiße heiß wie bei uns?
1: Ja.
0: Scheiße. Was ist deine Strategie? Was machst du? Bist du gerade am See zum Beispiel?
1: Nö, ich bin gerade in meinem ganz schön kühlen Schlafzimmer.
0: Oh, geil. Hast du echt ein kühles Schlafzimmer zu Hause hingekriegt? Ich glaube, da beneiden dich viele, ja. Inklusive mir selber.
1: Ja.
0: Wie geht's dir? Wir haben ja schon mal gesprochen hier in der Musikwunschsendung. Du bist ja großer Fußballfan, weiß ich. Wie geht's dir nach dem 2:1 Verlust gegen Ecuador vorgestern?
1: Ich weiß ja nicht, also ich hab's tatsächlich nicht geguckt, weil ich hab's nicht zum Public Viewing geschafft, beziehungsweise hatte danach keinen Bock mehr.
0: Ja, das kann ich verstehen. Pass auf, lass uns lieber über was Schöneres quatschen, und zwar über deinen Musikwunsch. Welcher ist es und warum ist er sommerlich für dich?
1: True Believer von Avicii, und warum er so sommerlich ist, weil ich finde, die Entstehungsgeschichte hinter dem Song würde mich so erinnern an eine schöne Sommerdiskussion am Strand mit meinen Freunden.
0: Kannst du ganz kurz zusammenfassen, worum es geht oder was die Entstehungsgeschichte ist, oder würde das jetzt ausarten?
1: Also sagen wir mal so, Chris Martin, der war zu dem Zeitpunkt knappe 40, Avicii war so knappe 30, und wirklich, musst dir vorstellen, Chris Martin, ein Mann,
0: Coldplay, ne?
1: Kurz vor seinen 40ern muss einen knapp 30-Jährigen überzeugen, dass seine Fans das abfeiern, wenn sie seine Stimme im Song hören.
0: Aber er hat es ja offenbar geschafft. Ey, dann lass uns gerne reinhören. Ja. Ich möchte nämlich gleich mir wieder Luft zufächeln im Studio, und dafür muss das Mikro aus sein, weil sonst hört sich das scheiße an. Aber bevor wir in den Musikwunsch reinhören, kannst du natürlich noch Leute grüßen, wenn du magst.
1: Ich würde meine 2 besten Freunde grüßen, Leo und Marci. Die sehe ich dann morgen wieder, und das ist auch schon chaotisch hoch 10 bei uns, so freundschaftmäßig.
0: Ich checke. Ey, dann halt weiter schön durch und genießt das kühle Schlafzimmer, ja?
1: Ja, danke. Ciao.
0: Und wenn ihr auch Musikwunsch habt, dann macht es wie Fatima und ruft durch auf der 0331 70 97 110. Ihr könnt auch eine Studio-Message in der Fritz-App schicken. AnruferInnen haben aber Vorrang. Habe ich jetzt einfach mal entschieden. Fatimas Musikwunsch jetzt. Avicii und True Believer hier in der Musikwunschsendung für euch auf Fritz.

0: Fatimas Musikwunsch war das Avicii mit True Believer hier in der Musikwunsch-Sendung auf Fritz. Heute im Sommer-Special. Das heißt, ihr könnt euch sehr gerne mit euren Wunschsongs reinmelden. Sie müssen aber sommerlich sein. Gar nicht unbedingt vom Vibe her. Ich erwarte da jetzt keine Steel-Drums und so Beach-Sound. Das kann auch für euch ganz privat einfach nur sommerlich sein. Aber ich möchte natürlich dann auch wissen, warum. Deswegen, wenn ihr euch reinmeldet in der Studio-Message, in der Fritz-App, dann gerne mit einer kleinen Story dazu. Am allergeilsten ist aber, ihr macht's wie Tobias aus Günzburg und ruft durch auf der 0331 70 97 110. Guten Tag, Tobias.
1: Guten Tag, Samuel.
0: Wie ist die Lage bei dir? Günzburg ist irgendwo im Süden von Deutschland, ne?
1: Genau, in Bayern.
0: Da ist auch wahrscheinlich arschheiß.
1: Aber wie?
0: Fuck, aber du überlebst, ja?
1: Ich überlebe, genau. In der Wohnung, da ist relativ kühl, überlebe ich gut.
0: Okay, das ist sehr schön. Ey, ich sehe hier einen Sommerhit von dir von Guns N' Roses. Das, in meinem Gefühl wäre das jetzt, ist das gar nicht unbedingt so sommerlich. Warum ist es trotzdem für dich ein Sommersong?
1: Weil ich eh schon schwitze und wenn ich jetzt noch richtig dazu mit Abrocki und Luftgitarre dazu spiele, dann komme ich noch richtig mehr ins Schwitzen und für mich ist das ein Sommersong. Ich höre ihn immer.
0: Tobias, genau das ist der Vibe, den wir hier brauchen. Es ist aber auch vollkommen okay, wenn ihr anruft und sagt, ich kriege hier nicht mehr hin als die Bewegung am Telefon, weil sonst schwitze ich und sterbe. Aber Tobias, du machst also gleich Headbanging Extreme sozusagen bei dir.
1: Genau.
0: Und kannst, bevor wir in deinen Musikwunsch reinhören, natürlich noch Leute grüßen, wenn du magst.
1: Ich würde gerne meine Eltern grüßen.
0: Alles klar. Haben wir an der Stelle gemacht. Ey, überleb weiter gut in der Hitze, ja?
1: Dankeschön, Samuel. Jetzt freue ich mich auf Knockin' on Heaven's Door.
0: Guck mal, muss ich ja gar nichts mehr. Das hat er ja jetzt selber anmoderiert. Und wenn ihr auch einen Musikwunsch habt, einen sommerlichen Musikwunsch, macht sie Tobias, ruft durch auf der 0331 70 97 110 oder schickt alternativ eine Studio-Message in der Fritz-App. Da könnt ihr übrigens auch Sprachnachrichten schicken. Freuen wir uns, weil wir sind hier im Radio. Wir wollen natürlich was von euch hören. Aber ihr wisst, 0331 70 97 110. Jetzt Guns N' Roses.

0: Tobias, sommerlicher Musikwunsch. Knockin' on Heaven's Door von Guns N' Roses war das hier in der Musikwunsch-Sendung auf Fritz. Heute im Sommerspezial, Leute. Ich möchte eure Lieblings-Sommer-Hits hören. Aber eben nicht Sommerhit klingt so nach, es muss Shakira mit Waka Waka sein. Nein, es kann ja zum Beispiel auch Knockin' on Heaven's Door sein. Ich möchte bloß von euch wissen, warum ist der Song, den ihr euch wünscht, denn eben sommerlich für euch? Am besten, indem ihr anruft auf der 0331 70 97 110. Könnt euch aber auch reinmelden in der Studio-Message in der Fritz-App. Aber AnruferInnen haben Vorrang und deswegen quatsche ich jetzt mit Mathis aus Grünau. Tag schön.
1: Hallo.
0: Na, wie überlebst du die Hitze?
1: Relativ gut. Also ich liege gerade in einem Schlafzimmer.
0: Ja.
1: Bisschen krank, aber ansonsten ja.
0: Ach, scheiße, krank auch noch.
1: Ja.
0: Weil ich wollte gerade sagen, in Grünau habt ihr ja immerhin gleich den Müggelsee. Also kannst ja theoretisch gleich zum Strandbad. Aber krank, eieiei. Lass uns lieber über schönere Sachen quatschen. Und zwar über deinen Musikwunsch. Ja. Welcher ist es denn und warum ist er sommerlich für dich?
1: One by One wegen Ada Sachi, der 600 Kilometer durch Amerika gelaufen ist.
0: Ah, dieser crazy Typ, wo ich von Anfang an dachte, genau. Ist er denn eigentlich wahnsinnig? Bist du auch ein Läufer?
1: Nee, aber ich fahre Fahrrad sehr gerne.
0: Okay, check. Und dann hörst du, ist manchmal Woodkid dann auch dein Soundtrack zum Fahrradfahren?
1: Ja, genau.
0: Ey, nice, dann würde ich sagen, lass uns da doch am besten direkt reinhören. Vorher kannst du aber noch jemanden grüßen, wenn du magst.
1: Ja, ich grüße meine Eltern.
0: Alles klar, ey, dann überleb, weiterhin gute Besserung, überleb in der Hitze, ja? Aber wenn du ein kühles Schlafzimmer hast, ist ja schon mal gut. Danke dir auf jeden Fall fürs Anrufen. Tschüssi. Und ihr Leute wisst Bescheid. Wenn ihr auch einen Musikwunsch habt, dann macht's doch einfach wie Mathis und ruft durch auf der 0331 70 97 110 oder schickt uns alternativ eine Studio-Message in der Fritz-App. Jetzt ein Musikwunsch. Run Boy Run von Woodkid. Run Boy.

Dominik schreibt, ich wünsche mir Insel von Farin Urlaub Racing Team. Passt zum Sommer und wäre aktuell der richtige Ort zum Entspannen. Grüße ans Sendegelände aus Koblenz. Dominik, wir grüßen nach Koblenz zurück und du hast alles richtig gemacht. Wir haben hier heute nämlich 2 Stunden, also mittlerweile nur noch ein bisschen mehr als 1,5 Stunden Zeit für eure sommerlichen Musikwünsche in der Musikwunschsendung auf Fritz. Jeden Samstagabend von 18 bis 20 Uhr, heute eben in der Special Edition mit dem Sommer. Wir machen gleich weiter mit Aidas Musikwunsch. Sie schreibt, ich wünsche mir Move von Adam Port, passend zu den Sommertemperaturen und den heißen Tagen. Aida war heute am See und hat den Tag genossen. Sie hofft, alle anderen haben das auch gemacht und wünscht noch einen schönen Abend. Da hören wir gleich rein. Vorher gibt es noch Musikwunsch von Ines, weil sie schreibt, bei dem Wetter darf Helge Schneiders Sommersonne, Kaktus nicht fehlen. Sie ist gerade auf der A13 unterwegs mit ihrem Auto und alle Insassen schwitzen. Das kann ich mir sehr gut vorstellen, in der S-Bahn gerade, was auch unfassbar heiß. Und Leute, wenn ihr auch einen Musikwunsch habt, einen sommerlichen heute, weil heute ist schweineheiß, auch draußen im Sendegelände, dann ruft am besten an 0331 70 97 110 oder meldet euch rein in der Studio-Message in der Fritz-App. Hier ist Helge Schneider für euch auf Fritz. Hey.

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2: Eine Minute nach 6:30 haben wir's jetzt.
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2: Und die hat Bent-Erik Scholz.
3: Neuer Hitzerekord in Deutschland, 41,5 Grad, sagt der Deutsche Wetterdienst. In Drewitz in Sachsen-Anhalt soll es heute so warm gewesen sein wie noch nie im Juni. Und es gibt auch neue Rekorde fürs Sendegelände, die wurden schon an einigen Stellen heute gebrochen. Wie genau, weiß Patrick Buchmüller.
4: Der bisherige Rekord für Berlin lag bei 38,9 Grad und wurde damit schon am Nachmittag übertroffen. Auch andere Orte in Brandenburg wie Lenzen an der Elbe, Schipkau, Baruth und Küritz haben ihre bisherigen Rekorde eingestellt. Gemessen wurde immer an Stationen des Deutschen Wetterdienstes. Es gibt aber auch private Wetteranbieter. Da ist auch in Berlin schon die 40-Grad-Marke überschritten worden, nämlich in Berlin Eiskeller mit 40,2. Für einen offiziellen Rekord muss die Wetterstation aber mehr als 30 Jahre lang Vergleichswerte geliefert haben. Das ist bei den privaten Anbietern meist nicht der Fall.
3: Ja, da ist der Name Eiskeller ein bisschen widersprüchlich. Die Hitze führt auch dazu, dass es mehr Notrufe im Sendegelände gibt. Oft geht es dabei um Menschen mit Kreislaufproblemen, aber auch um Unfälle oder Feuer, sagt die Feuerwehr. 300 Meldungen mehr als sonst hatte die Berliner Feuerwehr gestern Abend. Bei einer Sportveranstaltung in der Uckermark mussten Leute bei einer Sportveranstaltung versorgt werden, was sich von selbst ergibt. Und auch die Menschen, die auf der A12 im Stau standen, haben Hilfe bekommen. Der Juni ist Pride Month, aber auch da gibt es Übergriffe auf queere Menschen. Letzte Nacht habe es einen Angriff auf eine nicht-binäre Person und eine Transfrau gegeben, sagt die Polizei. In Kreuzberg hätten zwei Männer die Menschen erst beleidigt und dann geschlagen und getreten. Sie hätten erst abgelassen, als mehrere Menschen eingegriffen haben, hatte die Polizei gesagt. Die Opfer haben Kopfplatzwunden und Schürfwunden erlitten, heißt es. Die Täter seien geflohen, der Staatsschutz ermittelt jetzt. Nach den schweren Erdbeben am Mittwoch suchen die Menschen in Venezuela noch immer nach den Opfern und dabei wird gesungen. Wer will, kann sich dabei noch singend anschließen, heißt es im Netz. Und gesungen wird eine abgewandelte Version vom Weihnachtslied El Burrito Sabanero. Der Gesang soll dabei auf die Helfer aufmerksam machen und Trost spenden, falls eine verschüttete Person das hört. Es werden noch über 50.000 Menschen vermisst.
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3: Ja, leichte Bewölkung derzeit, Temperaturen aber nach wie vor stabil, über 25 Grad, über 35 Grad, bis zu 41 Grad in Blönsdorf und in Teilen von Berlin. In der Nacht dann wechselnd bewölkt, vereinzelte Schauer und Gewitter möglich, die klingen aber ab und dann wird's sternenklar. Morgen beginnt heiter und sonnig, dann drückt's richtig los. Höchstwerte von 38 Grad in Karstadt und 43 Grad in Cottbus. Nachmittags stehen uns dann Hitzegewitter ins Haus.
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3: Jawohl, die A2 Magdeburg Richtung Berlin ist zwischen Thesen und Brandenburg wegen Hitzeschäden gesperrt. Und auf der Umfahrung gibt's Stau. In Richtung Hannover bleibt die A2 zwischen Burg Ost und Burg Zentrum wegen Reparaturarbeiten ebenfalls noch einige Zeit gesperrt. Auch da staut sich an der Umleitung A10 nördlicher Berliner Ring, Dreieck Havelland zwischen Mühlenbeck und Birkenwerder befinden sich Leute auf der Fahrbahn. A10 und A115 Michendorf Richtung Berlin zwischen Raststätte Michendorf und Saarmund liegen die Reifenteile auf der mittleren Spur. Vorsicht auf der B167 zwischen Kunersdorf und Schulzendorf ist die Straße wegen eines Feuerwehreinsatzes gesperrt und der Stadtverkehr Berlin. Aufgrund von Hitze kommt es im gesamten S-Bahn-Netz zu Verspätungen und Zugausfällen. Außerdem Bauarbeiten bei der S-Bahn. Bis morgen Betriebsschluss fahren Busse zwischen Friedrichstraße und dem Zoologischen Garten. Heute und morgen gibt es tagsüber eine weitere Ersatzlinie, die vom Hauptbahnhof über den Potsdamer Platz zum Zoologischen Garten fährt. Gute Fahrt.
2: Dankeschön.
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2: Hallo, Samuel Maches, mein Name. Ich freue mich sehr, dass ihr dabei seid. Wir nutzen heute das fantastische Wetter. Nein, das ist ja nicht fantastisch. Es ist schweineheiß. Aber wir machen, was den Temperaturen angemessen ist. Wir machen hier Musikwunschsendung spezial mit euren Liebsten. Park chillen, am See sein, mit Friends den Sommer genießen Songs. Die könnt ihr uns mitteilen in der Studio-Message in der Fritz-App. Gerne per Sprachnachricht. Text ist auch okay, Sprachnachricht ein kleines bisschen besser. Und gerne auch dazu schreiben, warum ihr denn jetzt diesen Song unbedingt als Sommersong in die Fritz-Playlist packen wollt. Am allergeilsten ist aber, ihr ruft an auf der 0331 70 97 110. Wir machen jetzt weiter mit einem Musikwunsch von Raimund, der schreibt, hallo liebes Fritz-Team, ich wünsche mir von The Magician und Years and Years den Song Sunlight. Ich finde, der hat einfach die richtigen Vibes bei dieser mega Hitze. Ja, check ich. Und er heißt ja auch Sunlight. Es ist sehr sommerlich. Leute, ihr wisst Bescheid, wenn ihr auch einen Musikwunsch habt für unsere Fritz-Sommer-Playlist, meldet euch rein in der Studio-Message in der Fritz-App oder noch geiler, ruft durch 0331 70 97 110. Raimunds Musikwunsch jetzt für uns alle. Hier sind The Magician und Years and Years mit Sunlight für euch auf Fritz.

0: man schon gut machen auf so einen heißen Tag, wa? Raimunds Musikwunsch war das, The Magician und Years and Years mit Sunlight hier in der Musikwunsch-Sendung auf Fritz heute in der Sommer-Song-Special-Edition bei 40 Grad und gefühlt auch noch mehr, also vor allen Dingen auch in den S-Bahnen, wenn ihr da unterwegs seid. Bei uns im Sendegelände, es ist schweineheiß, deswegen machen wir Sommersongs. Und Matteo aus Erlangen, ich habe das Gefühl, du hast auch einen für uns, wa?
1: Ja, habe ich.
0: Welcher ist es denn?
1: Es ist der Song Summertime von The Fresh Prince.
0: Banger. Ist ja so ein bisschen selbsterklärend vom Namen her, aber sag mal trotzdem, warum ist das ein Sommersong für dich?
1: Naja, weil die sind halt draußen und grillen halt schön, auch wenn es so heiß ist. Die feiern halt und ich finde, es passt halt so sommerlich schon recht dazu.
0: Und das ist vollkommen ausreichend, um hier in der Musikwunsch-Sendung auf Fritz einen Sommersong zu droppen. Und bevor wir da reinhören, kannst du natürlich noch gerne jemanden grüßen, wenn du magst.
1: Ich würde gerne meine Mutter und meine Großeltern grüßen.
0: Alles klar, ey, dann halt weiter durch bei der Hitze, ja?
1: Ja.
0: Und wenn ihr auch einen Musikwunsch habt, einen sommerlichen heute, dann macht's wie Matteo und ruft einfach durch auf der 0331 70 97 110.

0: Jakob aus Berlin hat offenbar trotz der Temperaturen Bock auf Party, hat sich nämlich Calvin Harris mit Summer gewünscht. Hier in der Musikwunschsendung auf Fritz heute in der Sommersonne Seechillen Special Edition. Ihr könnt euch also gerne reinmelden mit euren Musikwünschen, die für euch sommerlich sind. Entweder weil sie eben einfach so wie gerade Summer heißen, das ist ja der Name, ist ja Programm, kann aber auch einfach eine ganz persönliche Verbindung, eine ganz persönliche Sommerlichkeit für euch haben. Ich habe das Gefühl, bei Anton aus Berlin ist das wahrscheinlich auch so. War Anton?
1: Ja.
0: Was ist dein Musikwunsch und warum ist er sommerlich für dich?
1: Mein Liebling von Nina Chuba, Waldbrand, weil wenn es bei 40 Grad kann da die Bäume brennen.
0: Ja, oh ja, das ist tatsächlich gefährlich. Also wenn ihr heute in der Nähe von einem Wald seid, vielleicht auch nicht mehr unbedingt noch grillen oder so. Wie verbringst du sonst den Tag? Wie überlebst du die Hitze?
1: Ich war heute an der Ostsee und habe im Garten gearbeitet.
0: Du hast im Garten gearbeitet bei 40 Grad?
1: Ja.
0: Bist du wahnsinnig? Wie schaffst du das?
1: Ich hatte mich eingecremt.
0: Ach so.
1: Ja, und habe viel Wasser getrunken.
0: I could never. Ey, aber Anton, Respekt an der Stelle. Ich würde sagen, wir hören jetzt mal gleich in deinen Musikwunsch rein. Möchtest du vorher noch jemanden grüßen?
1: Ich grüße meinen Onkel aus Celle.
0: Alles klar. Ey, dann hab weiterhin ein schönes Wochenende. Danke fürs Fritzhören, ja?
1: Ja.
0: Und wenn ihr auch einen sommerlichen Musikwunsch habt, dann macht es so wie Anton und ruft einfach jetzt durch. Auf der 0331 70 97 110. Könnt euch auch reinmelden in der Studio-Message in der Fritz-App. Anrufen aber ein kleines bisschen geiler. Antons Musikwunsch jetzt für uns alle. Hier ist Nina Chuba mit Waldbrand auf Fritz. 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

0: Nina Tuber, ist das auf Fritz mit Waldbrand? Antons Musikwunsch war das in der Musikwunsch-Sendung hier auf Fritz heute im Sommerspezial. Ihr könnt euch reinmelden mit allen Songs, die sommerlich für euch sind. Und bei Tamara aus Bochum habe ich das Gefühl, der Name, also Sommer findet ja schon mal im Songnamen statt, wa?
1: Hallo.
0: Hallo. Wie ist bei dir die Lage? Bochum wahrscheinlich auch schweineheiß.
1: Ultra, ultra. Also keine Ahnung, ich weiß nicht, was hier los ist, aber wir haben auf jeden Fall, ich weiß nicht, ob wir die 40 schon geknackt haben, aber wir sind auf jeden Fall nah dran.
0: Ja, große Krise und vor allen Dingen, wenn man dann noch drin oder so ist und keine Klima hat, dann wird es ja auch gerne mal wärmer.
1: Ich habe ein bisschen Glück mit meiner Wohnung, aber ja.
0: Das heißt, deine Hitzestrategie ist einfach drin bleiben, oder?
1: Ja, 100%.
0: Checke. Und was geht, also was macht man denn so drin, wenn man jetzt das ganze Wochenende drin gefangen ist? Womit vertreibst du dir die Zeit?
1: Ach, ja, also ich spiele halt meinen Sohn den ganzen Tag, dem ist halt genauso heiß.
0: Ja.
1: Der ist ein Jahr alt und dem läuft überall schon Schweiß vom Kopf runter. Aber ja, was soll man sonst machen? Nix irgendwie.
0: Das stimmt. Und vor allen Dingen, ich habe festgestellt, bei mir zu Hause Fernseher und Playstation und so, die machen den Raum leider noch heißer.
1: Ja, das läuft alles nicht.
0: Was wünschst du dir eigentlich? Was ist dein Musikwunsch und warum ist er sommerlich für dich?
1: Also ich würde mir Summertime Sadness von Lana Del Rey wünschen.
0: Ja.
1: Das ist ja eigentlich irgendein trauriger Lied.
0: Ja, Sadness. Es hat ja Sadness im Namen.
1: Ja, genau. Es ist ein trauriges Lied, aber trotzdem meiner Meinung nach sehr sommerlich. Und also ich glaube, das ist halt auch so ein Klassiker, kennt jeder. Und das ist so, man kann was Schönes auch mit was Traurigem verbinden oder was Trauriges mit was Schönem. Und das ist der Song irgendwie für mich.
0: Alles klar, dann würde ich sagen, hören wir da gleich rein. Möchtest du aber vorher noch jemanden grüßen?
1: Nö, danke.
0: Okay, ist auch viel zu heiß, um Leute zu grüßen. Ey, dann halt weiter durch in Bochum, ja?
1: Ja, alles klar, danke. Ihr auch alle, ne?
0: Wir geben unser Bestes. Und wenn ihr auch einen sommerlichen Musikwunsch habt, dann macht's wie Tamara, ruft durch auf der 0331 70 97 110. Ihren Musikwunsch, absoluter Banger, Lana Del Rey und Summertime Sadness gibt's gleich nach nur einem Spot.
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4: Wir haben es kurz vor 19 Uhr.
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4: Und alle Ultra-Fritzen unter euch wissen doch Bescheid. Samstagsabends, 18 bis 20 Uhr, haben wir hier alles freigeräumt, alles leer gemacht. Unser ganzes großes Radio-Software-Programm haben wir alle Songs gekickt und Freiraum gelassen. Für euch, für eure Musikwünsche. Samuel Mach ist mein Name. Ich freue mich sehr, dass wir diese zwei Stunden miteinander verbringen. Und weil es heute so schweineheiß ist, machen wir ein Sommerspezial. Das heißt, ihr meldet euch sehr gerne rein mit euren sommerlichen Musikwünschen, weil es tatsächlich Sommermusik ist oder weil es Songs sind, die für euch eine sehr sommerliche Bedeutung haben. Wichtig, wenn ihr euch in der Studio-Message in der Fritz-App meldet, gerne dazu schreiben, warum das ein sommerlicher Song ist. Ich sag mal, bei einem Calvin Harris Summer, klar, da ist der Name Programm, aber vielleicht ist es ja was anderes. Da wollen wir natürlich wissen, warum ist er sommerlich für euch? Am allergeilsten ist aber, ihr ruft an auf der 0331 70 97 110. Und ich finde, es hat tatsächlich überraschend lange gedauert, bis hier mal ein Bad Bunny Musikwunsch reingekommen ist. Und zwar von Anouk. Sie schreibt, ich wünsche mir DTMF von Bad Bunny, weil wir gerade Raps machen und danach Herr der Ringe gucken. Sie grüßt alle, die Herr der Ringe feiern. Und das ist ja wohl, also Bad Bunny ist ja wohl Soundtrack of this Summer, oder? Leute, ihr wisst Bescheid. Wenn ihr auch einen Musikwunsch habt, einen sommerlichen, einfach reinmelden. 0331 70 97 110 oder in der Studio-Message in der Fritz-App melden. Jetzt Bunny, Bad Bunny hier auf Fritz.

0: Ja, ich glaube wirklich, sommerlicher als Bad Bunny wird es dieses Jahr nicht. Hallo, herzlich willkommen in der Musikwunsch-Sendung auf Fritz, noch bis 20 Uhr exklusiv und ausschließlich mit euren Musikwünschen, die heute in der Special Edition was mit Sommer zu tun haben. Weil sie sommerlich klingen, weil sie für euch eine sommerliche Verbindung haben, alles ist möglich, könnt ihr uns sagen in der Studio-Message, in der Fritz-App oder noch viel geiler, indem ihr es macht wie Peter aus Berlin und anruft auf der 0331 70 97 110. Tag schön, Peter.
1: Hallöchen Samu, grüße dich.
0: Na, wie überlebst du die Hitze?
1: Ich war heute mit meiner Mom auf dem Hopfen-Musikfestival in Börnecke bei Berlin.
0: Auf was für ein
1: Musikfestival? Ich überlebe die Hitze, weil der Hinweg und der Rück... dem Hopfen-Musikfestival.
0: Hopfen-Musik, ah ja. Es ging um Bier oder was?
1: Genau, der Name ist... Richtig, der Name ist Programm, aber ich bin gefahren und das Auto ist klimatisiert.
0: Okay.
1: Wir haben hier angenehme 19,5 Grad, das lässt sich aushalten.
0: Okay, okay, das gute Leben lebst du also. Erzähl mal, was ist dein Musikwunsch?
1: Richtig.
0: Was ist dein Musikwunsch und warum ist er sommerlich für dich?
1: Facing the Sun von Fritz Kalkbrenner. Es hat mit Sonne zu tun, es ist ein entspannter Elektro-Track und vor allem dieses Gezupfe an der Gitarre passt für mich perfekt zu einem lauen Sommerabend.
0: Und genau das ist der Vibe, den wir hier brauchen in diesem Sommerspezial in der Fritz-Musikwunsch-Sendung. Und bevor wir in deinen Musikwunsch reinhören, kannst du noch jemanden grüßen, wenn du magst?
1: Sehr gerne. Meine Freunde und vor allem mein Bruder, die seit Donnerstag auf der Fusion sind.
0: Ha,
1: und wir
0: Scheiße.
1: Haben bis jetzt die Temperaturen überstanden.
0: Sehr gut.
1: Sollten Hitzegewitter kommen, hoffe ich, dass die Zelte und die Camps halten. Und ja, den Song widme ich auch denen.
0: Ja, drücken wir auch aus dem Fritz-Team sind ein paar bei der Fusion. Da drücken wir hier feste die Daumen mit und sagen danke fürs Fritz-Hören. Hab noch ein schönes Wochenende.
1: Du auch, ich danke dir.
0: So, und wenn ihr auch einen sommerlichen Musikwunsch habt, dann macht es wie Peter und ruft durch auf der 0331 70 97 110. Es wird jetzt sommerlich mit Fritz Kalkbrenner.

0: wirklich voll gut auf so einen Sommerabend. Lauen Sommerabend wollte ich erst sagen, dann fiel mir auf, nee, lau ist es bei weitem noch nicht. Wir sind mittendrin in der Musikwunschsendung auf Fritz, heute im Sommerspezial mit allem, was sommerlich für euch ist. Und da hat sich Moritz aus Köpenick in der Studio-Message in der Fritz-App reingemeldet.
1: Also ich wünsche mir von Provinz Liebe zu dritt, das haben meine jetzige Frau und ich die letzten Sommer hoch und runter gehört und jetzt immer noch. Das hat auf jeden Fall einen super guten Vibe, den ich euch jetzt mitgeben möchte. Jetzt, wo es langsam ein bisschen kühler wird, genießt es, liebe Radio-Fritzen, genießt es, liebe Indie-Mäuse und macht's wie ich. Schickt eine Nachricht in die Fritz-App oder ruft an.
0: Und zwar auf der 0331 70 97 110.

0: Also wenn er so heiß ist wie heute, mache ich garantiert nicht Liebe mit dem. Das ist aber eine andere Geschichte. Moritz Musikwunsch war das. Provinz Marianne und Jeremias mit Liebe zu dritt hier in der Sommer-Special Edition von der Fritz Musikwunsch-Sendung. Da könnt ihr auch gerne mitmachen, indem ihr anruft auf der 0331 70 97 110 sowie Felix aus Dresden. Hallo.
1: Hi, grüße dich.
0: Na, ist bei euch auch so warm?
1: Ja, bei uns ist schon warm. Wir haben heute die 40 Grad überschritten.
0: Scheiße. Oh.
1: Aber es ist aushaltbar. Wir haben alle Fensterläden zugemacht, Melone aufgeschnitten, Melonsalat gemacht und dann ganz viel Eis gegessen. Also
0: geil.
1: Es ist aushaltbar.
0: Okay, also deine Strategie ist drin, sich verbarrikadieren und ganz viele kalte Sachen zu sich nehmen.
1: Und ab und zu mal draußen in den Garten zu gehen, ins Warme und dann wieder rein, um zu spüren, wie kalt es eigentlich
0: ja, ist. Ja, richtig. So mache ich das mit meinem Balkon, weil drin mein Zimmer heizt sich zwar auch auf, aber wenn man dann kurz draußen ist, dann weiß man das wieder ganz anders zu schätzen, wie es drin ist.
1: Genau.
0: Okay, ey, du hast aber nicht angerufen, um nett mit mir Smalltalk zu machen, sondern weil du einen Musikwunsch hast. Welcher ist das?
1: Das ist, du hast den Farbfilm vergessen von Nina Hagen.
0: Oh, schon was älter, nicht?
1: Schon etwas älter, ja. Das lag daran, dass wir in der Schule auch ältere Liederbücher hatten. Aber wir haben den damals hoch und runter gesungen im Musikunterricht. Und es macht einfach wirklich viel Spaß, den zu hören und auch den mitzusingen. Und ist natürlich auch sehr sommerlich, deswegen.
0: Genau, jetzt ist das ja hier die Sommer-Special Edition von der Fritz Musikwunsch-Sendung. Deswegen erklär mal nochmal, was genau macht den denn sommerlich für dich?
1: Also inhaltlich ist er ja einfach sommerlich.
0: Mhm.
1: Und diese ganze Energie, die da mitschwingt, es macht einfach viel Spaß. Und im Sommer ist man ja auch draußen, hat man Spaß, singt man mit. Also es ist ein perfekter Sommersong, auch mit anderen Leuten zusammen kann man mitsingen, ist perfekt.
0: Okay, ich checke, du hast mich überzeugt. Dann lass uns da gerne gleich reinhören. Möchtest du vorher noch jemanden grüßen?
1: Ich würde gerne meine Großeltern grüßen und natürlich Jordi, der beste Arbeitskollege, den es gibt.
0: Das ist ja ganz klar. Liebe Grüße an Jordi. Ey, und dir weiterhin ganz viel Spaß mit deinem Melonsalat, ja?
1: Dankeschön, Dankeschön.
0: Ey, wenn ihr auch Musikwunsch habt, dann macht ihr es doch einfach so wie Felix. Kann also auch ein bisschen was Älteres sein. Kann aber auch was sein, was ihr aus der Fritz-Playlist schon feiert. Alles ist möglich in der Musikwunsch-Sendung hier auf Fritz. 0331 70 97 110 ist die Nummer. Oder ihr meldet euch rein in der Studio-Message in der Fritz-App. Jetzt Nina Hagen auf Fritz mit Du hast den Farbfilm vergessen.

0: Rose passt perfekt, weil es ist zu heiß, schreibt Laila und hat sich diesen Song gewünscht hier für die Sommer-Sonne-Hitze-Edition von der Fritz-Musikwunsch-Sendung. Heute ausschließlich mit euren Lieblings-Sommersongs. Und da machen wir auch direkt weiter am Telefon, weil ihr wisst ja, ihr könnt durchrufen 0331 70 97 110. Und da hat sich Patrick aus Hellersdorf gedacht, mach ich doch mal mit, wa?
1: Ja, moin.
0: Ja, moin. Wie überlebst du die Hitze?
1: Früh aufstehen, Johannisbeeren ernten, entsaften, danach Kirschen ernten, entsaften, weil ich bin bei meinen Eltern auszucken.
0: Ja, es klingt für mich nach wahnsinnig viel Arbeit für so einen heißen Tag.
1: Und am Nachmittag noch Rasen mähen, versteht sich.
0: Oh Gott. Aber mit Bäumen im Garten, dass du im Schatten Rasen gemäht hast?
1: Nö.
0: Und du lebst aber noch. Hey,
1: ja, das
0: gibt es zu feiern. Was ist dein Tipp? Also guck mal, ich fange schon an zu schwitzen, wenn ich einfach nur draußen durch die Gegend laufe, ohne noch Rasen zu mähen. Was ist dein Survival-Tipp?
1: Heißen Pfefferminztee und heißen Kaffee.
0: Nee, da geht das doch heiß. Ich will doch nicht noch...
1: Ja, genau.
0: Weiß ich nicht. Lass mal lieber über Musik quatschen. Welchen Song wünschen dir?
1: Summer Wine von Wille Wallo.
0: Das klingt vom Namen her schon mal recht sommerlich. Ist es einfach nur ein Sommersong für dich, weil er schon so sommerlich einen sommerlichen Namen hat? Oder was verbindest du mit dem?
1: Das verbinde ich mit meinem zweiten Lehrjahr als Koch auf Usedom.
0: Ja.
1: Als der rauskam in dem Jahr, war der Sommer streng auf Usedom. Die Lüftung ist bei uns regelmäßig ausgefallen in der Küche. Und das sind einfach Erinnerungen.
0: Und das löst aber nicht jetzt PTSD? Also das
1: nee, das sind schöne Erinnerungen.
0: Okay. Ja gut, alles klar. Würde ich sagen, hören wir da jetzt gleich rein. Möchtest du noch jemanden grüßen?
1: Ja, meine Ex-Kollegen, die noch immer in der Küche stehen.
0: Und liebe Grüße. Oh Gott, ihr Arm. Haltet alle bitte durch. Halte auch du weiter durch mit deinem heißen Pfefferminztee, wenn du denn unbedingt willst bei 40 Grad. Muss ja nur rausstehen, wird ja warm genug, wa? Ey, und danke dir fürs Fritz hören, ja?
1: Ja, gerne.
0: Und wenn ihr auch einen Musikwunsch habt, dann macht es so wie Patrick und ruft durch auf der 0331 70 97 110. Sein Musikwunsch jetzt für uns. Summer Wine hier auf Fritz.

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3: 19:30 haben wir es jetzt. Es ist 7:30.
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3: mit Bent Erik Scholz. Werden bei Vinted Kinder verkauft? Seit einigen Tagen kursieren solche Gerüchte auf Social Media wegen

0: Passt bitte gut auf euch auf, gerade an unbewachten Badestellen oder durch Kälteschocks kann es häufig zu Badeunfällen kommen. In Potsdam-Mittelmark bekämpft die Feuerwehr seit Stunden einen größeren Waldbrand. In der Gemeinde Gräben hat zunächst ein Getreidefeld Feuer gefangen. Dann ist das Feuer auf ein anliegendes Waldstück übergegangen. Die Leitstelle Brandenburg sagt, der Brand sei unter Kontrolle. Die Feuerwehr ist mit starken Kräften vor Ort. Auf dem gesamten Sendegelände gab es heute hier und da kleine Flächen- und Waldbrände. In Ungarns Hauptstadt Budapest gab es heute viele Regenbogenflaggen zu sehen. Da sind heute Zehntausende für die Rechte von queeren Menschen auf die Straßen gegangen. Die hatte Ungarns langjähriger Ministerpräsident Orbán stark eingeschränkt. Mittlerweile ist er abgewählt. Die Demo-TeilnehmerInnen fordern jetzt vom neuen Ministerpräsidenten Magyar, dass er die Dämonisierung von sexuellen Minderheiten beendet. Magyar hat gesagt, dass er für Gleichberechtigung ist. Die Gesetze gegen queere Menschen gibt es aber immer noch.
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0: Aktuell so 35 Grad in Potsdam, indessen aber leicht bewölkt. Das erwartet uns auch die ganze Nacht. Warm bleibt es trotzdem fast durchgängig überall über 20 Grad. Hier und da kann es jedoch Gewitter geben. Dasselbe gilt für morgen. Hitzegewitter mit Starkregen, Sturmböen und sogar Hagel sind möglich. Ansonsten tropische Hitze bis zu 43 Grad im Sendegelände. In Berlin je nach Stadtlage bis zu 40 Grad.
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0: Vorsicht auf der B96 Höhe Marlow werfen Leute Gegenstände auf die Fahrbahn. Die A2 Magdeburg Richtung Berlin ist zwischen Thesen und Brandenburg wegen Hitzeschäden gesperrt. Auch auf den Umfahrungen herrscht da sehr viel Stau. In Richtung Hannover bleibt die A2 zwischen Burg Ost und Burgzentrum wegen Reparaturarbeiten ebenfalls noch einige Zeit gesperrt. Auch da staut es sich bereits auf der Umleitung. A13 Dresden Richtung Berlin zwischen Bronco und Karlau ist ein Auto in Brand geraten. A15 Richtung Dreieck Spreewald zwischen Bademeusel und Rockosen befinden sich Hitzeschäden auf der Fahrbahn. Hier ist nur eine Spur frei. Stadtverkehr Berlin, Baumschulenweg, Neue Spätstraße, Höhe 113 sind die Ampeln außer Betrieb. Ebenfalls im Bereich Johannisthaler Chaussee. Außerdem Bauarbeiten bei der S-Bahn. Bis morgen Betriebsschluss fahren Busse zwischen Friedrichstraße und Zoologischen Garten. Und heute und morgen gibt es tagsüber eine weitere Ersatzlinie. Die fährt vom Hauptbahnhof über den Potsdamer Platz bis zum Zoo. Insofern gute Fahrt.
2: Dankeschön.
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2: Mit Samuel Macher und ich habe mal kurz auf den Tacho geschaut. Ist ja auch schon gleich wieder zu Ende unsere Musikwunschsendung war. Deswegen, wenn ihr einen Musikwunsch habt, und zwar heute einen sommerlichen, dann am besten jetzt direkt reinmelden auf der 0331 70 97 110. Studio-Message geht auch. Da meldet ihr euch auch fleißig, aber AnruferInnen haben bei mir immer ein kleines bisschen Vorrang. Wir machen jetzt trotzdem erstmal weiter mit einem Musikwunsch aus der Studio-Message und zwar von Marco. Der schreibt, hey, bringt doch mal bitte 36 Grad von Zweiraumwohnung. Warum das ein Sommerhit ist, muss ich ja wohl nicht sagen. Und ich finde, Marco, da hast du vollkommen recht. Jan aus Brandenburg schließt sich an, wünsche ich nämlich auch 36 Grad. Und es war ja auch nur eine Frage der Zeit, bis wir diesen ultimativen Sommerbanger hier heute hören. Leute, und ihr wisst Bescheid, eure sommerlichen Musikwünsche bitte jetzt per Telefon an die 0331 70 97 110. Hier ist Fritz.

0: Traumwohnung und 36 Grad. War ja klar, dass der kommt in der Musikwunschsendung hier auf Fritz. Wir haben noch rund 20 Minuten Zeit, also es wird langsam knapp, aber eure Musikwünsche, die könnt ihr uns gerne noch sagen auf der 0331 70 97 110. Und da hat sich zum Beispiel auch Kira aus der Prignitz gemeldet. Tag schön, Kira.
1: Hallo.
0: Na, wie verbringst du dieses heiße, heiße Sommerwochenende?
1: Ja, also wir waren gerade im Freibad.
0: Schön.
1: Mit der Familie und es war mega schön, ja, um eine kleine Abkühlung sich zu holen.
0: In der Prignitz waren die Freibäder wahrscheinlich auch noch halbwegs machbar, weil in Berlin haben die ja heute Nachmittag, ich glaube 14 Uhr, alle dicht gemacht, weil zu voll.
1: Ja, also wir sind auch erst ein bisschen später gefahren, aber dann war auf jeden Fall das Bad schön für uns alleine. Also da geht das immer noch, das Prignitz.
0: Geil, okay. Das ist also schon mal eine gute Idee, im Freibad abkühlen, da wo es nicht ganz so voll ist. Und jetzt hast du dich reingemeldet mit einem Musikwunsch. Welcher ist es denn und warum ist er denn sommerlich für dich?
1: Das ist der Song Im Garten von JT von Philipp Rosell. Und ja, er gibt mir einfach so eine sommerliche Stimmung, weil ich immer an die Autofahrt mit meiner Mama denken muss. Weil da haben wir den mal ganz laut aufgedreht. Und ja, genau.
0: Das heißt so ein bisschen Carpool-Karaoke-Mates auch mäßig?
1: Ja, genau.
0: Geil, ey, dann lass uns da
1: doch mal laut mitgeschrien.
0: Ja, dann kannst du das auf jeden Fall gleich machen. Vorher kannst du noch grüßen, wenn du magst.
1: Ja, also ich grüße meine Mama und meinen Bruder und auch meinen Vater.
0: Alles klar. Haben wir an diesem Moment dann auch direkt ausgerichtet. Dann danke dir fürs Fritz hören und halt weiter durch mit der Hitze, ja?
1: Dankeschön. Tschüss.
0: Und Leute, ihr wisst Bescheid, wenn ihr auch einen Musikwunsch habt. 0331 70 97 110 oder reinmelden in der Studio-Message in der Fritz-App. Jetzt Philipp Poisel hier für euch auf Fritz.

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0: Philipp Heusel im Garten von Jetty. Habt ihr gehört, in der Musikwunschlandung auf Fritz im Sommerspezial. Wir haben nicht mehr viel Zeit, deswegen gehen wir auch direkt rüber zu den nächsten Anruferinnen auf der 0331 70 97 110. Und das sind jetzt gerade, muss ich nochmal nachlesen, weil es sind zu viele, Lotti, Ari und Lisi. Wow, ihr seid zu dritt unterwegs, oder was?
1: Hallo, ja.
0: Na, was macht ihr? Wie verbringt ihr den scheißheißen Samstag?
1: Wir haben Zuflucht in kalten Cafés gesucht.
0: Geil.
1: Pizza gegessen und dann gibt's später noch ein kaltes Bierchen.
0: Oh, stark. Okay, also heute Klimaanlagen-Hopping sozusagen.
1: Ja, wenn es klappt. Also semi geklappt.
0: Ja, es ist auch kompliziert. Vor allem, wenn man zwischendurch dann mal mit der Bahn fahren muss, dann ist eh alles wieder verloren.
1: Ja, U-Bahn. U-Bahn könnte man vermeiden heute, haben wir gelernt.
0: Ja, S-Bahn kann man auch vermeiden. Das ist dann mein Problem. Ey, was ist denn euer Musikwunsch und warum findet ihr den so sommerlich?
1: Wir haben uns Mädchen auf dem Pferd aus dem Lügentina-Film gewünscht, weil das einer unserer Top-Songs ist für den Sommer, weil wir das immer auf ganz vielen Partys hören. Und da habe ich schon etliche Male alle als Freundesgruppe zu abgetanzt und deswegen dachten wir, wir wünschen uns das mal.
0: Das ist ja wohl geil. Der war auch mal Sommerhit sogar, ne? Wenn ich mich recht erinnere.
1: Ach so?
0: Ich glaube, der ist sogar, aber das ist jetzt ungegoogelt.
1: Ach so, der Remix.
0: Ah, genau, ja. So, und bevor wir in diesen Musikwunsch reinhören, es wird sehr sommerlich gleich, habt ihr noch die Chance, jemanden zu grüßen, wenn ihr denn mögt?
1: Wir würden gerne unseren Freund Samu grüßen.
0: Ach Mensch, guter Name. Schon mal cooler Typ, weil er hat schon mal einen korrekten Namen. Ey, und dann danke euch fürs Anrufen, danke fürs Fritzhören und viel Erfolg weiter beim Klimaanlagen-Hopping, ja?
1: Danke!
0: Und wenn ihr Musikwunsch habt, dann macht es so wie Lotti, Ari und Lisi und ruft durch auf der 0331 70 97 110. Jetzt ihr Musikwunsch für uns. Luca Dantes, Spare the Fora, glaube ich. Und Mädchen auf dem Pferd hier auf

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0: schreibt in der Fritz-Studio-Message, dass sie sich die guten alten Zeiten von Jennifer Rostock gewünscht hat, weil es ist einfach das Comeback des Jahres und macht den Sommer noch heißer. Weiß ich gar nicht, ob ich das unbedingt möchte, dass es noch heißer wird. Egal, wir machen weiter mit dem nächsten Musikwunsch in der Musikwunschlandung hier auf Fritz. Wir haben nämlich gar nicht mehr so viel Zeit, deswegen schalten wir uns ganz schnell zu Victoria aus Görlitz. Hi!
1: Hi!
0: Wie geht's dir bei der Hitze?
1: Ja, mir geht's super, dankeschön.
0: Das klang nur so mittelauthentisch, wenn ich ganz ehrlich bin. Aber lass uns gerne über deinen Musikwunsch quatschen. Welcher ist es und warum findest du den so sommerlich?
1: Sommernacht von Luke Cray, Suena und Upset. Und zwar löst das einfach Sommergefühle bei mir aus.
0: Und das ist ja auch vollkommen ausreichend genug, um den hier einfach einzureichen. Genau dafür machen wir das ja. Wir bauen hier gemeinsam die ultimative Sommerplaylist. Und deswegen würde ich sagen, hören wir auch gleich in der Musikwunsch. Vorher noch die Möglichkeit für dich. Falls du möchtest, kannst du gerne jemanden grüßen.
1: Ja, und zwar grüße ich meine Franziska aus Dresden. Ich liebe sie über alles.
0: Da freut sie sich doch bestimmt. Ey, dann halt weiter gut durch bei der Hitze, ja?
1: Ja, danke schön.
0: So, und da bin ich ja jetzt gespannt. Ich kenne den Song noch nicht, aber Sommersongs immer geil. Für einen sommerlichen Vibe bin ich immer zu haben. Luke Cray, Suena, AZ, Sommernacht. Jetzt hier für euch in der Musikwunschsendung auf Fritz.
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2 Stunden lang haben wir jetzt die ultimative Sommer-Playlist gebaut in der Musikwunsch-Sendung hier auf Fritz. Und unsere Zeit geht langsam zu Ende, ey. Aber vielen, vielen Dank an alle, die mitgemacht haben am Telefon und in der Studio-Message. Es waren leider viel zu viele, um alle Musikwünsche zu spielen. Ich bin mir aber ziemlich sicher, dass das nicht die einzige Sommer-Playlist-Musikwunsch-Sendung hier auf Fritz gewesen ist in diesem Jahr. Es wird wahrscheinlich wieder schweineheiß. Jetzt überleben wir aber alle erstmal gemeinsam dieses Wochenende. Haltet durch, seid wenn möglich drin mit Klima oder macht's euch irgendwie kühl und trinkt schön viel. Ihr wisst, diese ganzen elterlichen Ratschläge, die haben ja, irgendwo haben sie ja schon auch einen Sinn. Ich muss jetzt auch gleich wieder in die S-Bahn. Mir graut es schon davor. Mein Name ist Samuel Mache. Wenn ihr mögt, dann hören wir uns schon ganz bald wieder hier auf Fritz. Und ihr bleibt natürlich sehr gerne dran, weil hier geht's gleich weiter mit Fritz. Beste Musik im Club mit Radio Butzke. Und wir schließen diese Musikwunsch-Sendung jetzt mit einem Musikwunsch von Thomas. Er schreibt, ich habe dieses Wochenende Segelkurs in Potsdam. Viel Wind war nicht, aber zum Abkühlen war immer Wasser in der Nähe. Das ist schon mal sehr gut. Morgen soll es mehr Wind geben. Und er wünscht sich Mr. President Coco Jumbo. Jetzt hier für euch auf Fritz.

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2: Ihr Lieben, ich wünsche euch einen wunderschönen guten Abend. Ihr seid hier bei Fritz im Club mit Radio Butzke. Mein Name ist Solveig und wie ihr natürlich wisst, sind wir mitten in der Festival-Season angekommen. Jedes Wochenende sind irgendwo Open Airs und Festivals und auch ich spiele jedes Wochenende auf Festivals und Open Airs. Daher ist diese Sendung auch aufgezeichnet, gar nicht live. Dieses Wochenende bin ich unter anderem beim Open Air in der Schweiz und natürlich auf dem Fusion Festival, um einen Auftritt zu spielen. Passend dazu habe ich mir gedacht, starte ich die kommenden Wochen, die ersten 30 Minuten, immer mit einem Mitschnitt von einem ersten Festival von mir. Und zwar habe ich vor ein paar Wochen auf einem Festival in der Schweiz in Aarau gespielt. Und die ersten 30 Minuten dieses Sets, die zeige ich euch jetzt. Mein Intro läuft auch schon im Hintergrund. Los geht's. Ich drehe das Set ein bisschen lauter. Viel Spaß damit.

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1: Ein recht bekanntes Sample ist in dem Track von Odeon verarbeitet. 9 p.m. Till I Come hat er die Nummer genannt. Die nächste, die jetzt nun schon im Übergang in meinem Set ist, ist von Broken Hill und heißt Rocket Like. Allerdings spiele ich nicht die Version mit den Vocals, sondern nur das Instrumental.

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1: Ihr hört hier aktuell ein Set von mir von Solveig, allerdings nicht ein Set aus dem Studio, das ich hier für euch in Potsdam auflege, sondern es ist ein Live-Recording von einem der ersten Open Airs für mich, die ich dieses Jahr gespielt habe. Und zwar war das auf einem Rooftop in Aarau. Man hört sogar manchmal ein bisschen im Hintergrund die Leute. Also viel Spaß weiterhin mit diesem Set.

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1: 10 Minuten haben wir noch bis zur ersten Nachrichtenunterbrechung der heutigen Sendung von mir hier bei Fritz im Club mit Radio Butzke. Nach den Nachrichten ist dann mein Recording erstmal hinten angestellt, denn ich habe einen Gast hier, beziehungsweise einen Gastmix von einem sehr guten Produzenten aus Johannesburg, Südafrika, und zwar von Lazarus Man.

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1: Wie vor ein paar Minuten schon angekündigt, haben wir jetzt um halb gleich eine Nachrichtenunterbrechung. Danach geht's nochmal richtig zur Sache hier bei Fritz im Club mit Radio Butzke.

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4: Und es ist 8:30.
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4: Mit Bent-Erik Scholz. Nach den schweren Erdbeben in Venezuela am Mittwoch ist die Zahl der Toten jetzt auf über 1.400 gestiegen. Noch immer suchen die Menschen nach Opfern und dabei singen sie nämlich eine abgewandelte Version vom Weihnachtslied El Burrito Sabanero. Das Lied soll nicht nur den HelferInnen Mut machen, man hofft auch, dass womöglich verschüttete Personen die Gesänge hören und dadurch getröstet werden. Es werden noch über 50.000 Menschen vermisst. Die Bundesregierung will sparen und das auch ganz stark bei Geld für Menschen, die eh schon wenig haben. Deswegen gab es heute eine Demo in Berlin dagegen, bei der mehrere hundert Menschen waren. Die Veranstaltenden sprechen von bis zu 3.000. Es wurde unter anderem gefordert, dass reiche Menschen mehr Steuern zahlen sollen, statt bei Rente, Pflegekosten oder Wohngeld zu kürzen. Gewerkschaften und Sozialverbände hatten dazu aufgerufen. Wegen der Hitze wurde aber auf dem Demozug zum Brandenburger Tor verzichtet. Wir haben eine amtliche Unwetterwarnung vom Deutschen Wetterdienst und zwar für die Prignitz sowie Teile der Kreise Ostprignitz-Ruppin und Havelland sowie die Stadt Brandenburg an der Havel. Hier kann es zu Starkregen und Hagel kommen sowie starke Sturmböen bei Windgeschwindigkeiten von bis zu 100 km/h. Zum Vergleich, das ist in etwa 5-mal so schnell wie ein E-Roller bei Vollgas. Viele Leute waren ja heute tagsüber

0: gesperrt. Stau auf der Umfahrung bei Brandenburg auf der Zieser Landstraße gibt es auch. In Richtung Hannover bleibt die A2 zwischen Burg Ost und Burg Zentrum wegen Reparaturarbeiten ebenfalls noch einige Zeit gesperrt. Stau auf der Umleitung über Burg, A13 Dresden Richtung Berlin zwischen Bronco und Karlau ist wegen eines Feuerwehreinsatzes nur eine Spur frei. Im Stadtverkehr Berlin A100 zwischen am Festplatz und Flughafentunnel ist die Autobahn wegen technischer Probleme in beiden Richtungen gesperrt. Baumschulenweg Neue Spätstraße Höhe A113 sind die Ampeln außer Betrieb. Ebenfalls im Bereich Johannisthaler Chaussee sowie Adlershof, Wilhelmstadt und Westendherstraße zwischen Pichelsdorfer Straße und Kreisverkehr Theodor-Heuss-Platz ist in beiden Richtungen jeweils die mittlere Spur gesperrt wegen defekter Spuranzeiger. Und die S-Bahn, aufgrund der Hitze kommt es im gesamten S-Bahn-Netz zu Verspätungen und Zugausfällen. Trotz allem wünschen wir gute Fahrt.
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2: Ihr Lieben, da sind wir wieder bei Fritz im Club mit Radio Butzke. Wie vorhin schon angekündigt, kommt jetzt etwas Spannendes, nämlich ein Gastmix. Mein heutiger Gast ist The Lazarus Man. Er kommt aus Johannesburg in Südafrika und viele kennen ihn wahrscheinlich auch durch seine markante Stimme auf Tracks von Stimming, FKA Mash oder Johannes Brecht. Denn mit seinen Spoken-Words-Texten bewegt er sich irgendwo zwischen Poetry, Deep House und Storytelling. Für seine Arbeit wurde er sogar schon mal für einen Grammy nominiert, so heißt das Ding. Ist richtig cool, starker Künstler. Jetzt hat er ein Album draußen, in dem geht es irgendwie um Herkunft, um Leben und um seine Geschichte. Ist natürlich alles sehr, sehr spannend. Musikalisch bewegt sich das Ganze irgendwo zwischen Deep House, Afro House und jazzigen Einflüssen. Ich freue mich wirklich sehr, ihn hier zu haben. Ich habe ihm auch Fragen gestellt, er hat sie mir beantwortet. Die erste Frage war, Skin ist ein sehr persönlicher Titel. Was steckt hinter dem Album und warum war genau jetzt der richtige Zeitpunkt, dieses Album rauszubringen?
3: Hey yo, greetings everybody at the Fritz Club. It's your guy Lazarus Man here, and I'm here to talk about my new album, Skin. So I guess the first question in terms of when did the album, you know, start to feel like more like an album than a series of collection of tracks? It was always for me intentional. I think when I first started, during the process, what I really did is that I spent quite a bit of time writing the poems before I started talking to the producers. So I really just designed the narrative before even chatting to anyone, because I wanted to be sure about what I wanted to say and where I was going with the music and with the poems. The poetry was first, and because, you know, as you know, I am a poet, the poetry was first, and I think I just wanted to create a cohesive collection of poems that I really want, and then share those with my favorite artists, and then curate the sounds that came with that. So I really just set out from the intention from the get-go to create a project based off the poems that I write and express. Yeah.
2: Falls ihr die Antwort jetzt nicht gerade komplett verstanden habt, hier nochmal eine Kurzfassung auf Deutsch. Für Lazarus Man begann die Arbeit an seinem Album immer mit den Worten. Die Texte und die Poesie, die standen zuerst fest, bevor überhaupt mit Produzenten über die Musik gesprochen wurde. Und er wollte bewusst, dass die Sprache und die Geschichte die Richtung vorgeben und die Musik sich anschließt und drumherum entsteht. Und jetzt gehen wir aber in das Set von Lazarus Man rein. Viel Spaß!

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1: Lazarusman aus Johannesburg hat uns nicht nur dieses wunderschöne Set aufgenommen, das wir hier seit einer Viertelstunde hören. Nein, er hat mir auch ein paar Fragen beantwortet zu seinem neuen Album Skin. Ich habe ihn gefragt, wenn man Skin hört, merkt man ziemlich schnell, dass es nicht nur um Clubmusik geht, denn auch in den Texten, da geht es viel um Erfahrung, Erinnerung und Fragen, die viele Menschen beschäftigen. Aber gleichzeitig wirkt das Album trotzdem total persönlich und nahbar. Daher würde mich interessieren, wann hast du gemerkt, dass diesen Geschichten ein Album braucht und nicht nur einzelne Tracks werden dürfen?
2: As a vocalist, I really feel that collaboration is really at the cornerstone of how we work. You know, there's a handful of artists, of vocalists, singers, poets, who can make their own beats and then sing or rap on their own beats. So really, it is important to have a close tie and relationship with people that give you the ability to express yourself as much as possible. And over the years, I've kind of had the blessings and the opportunities to collect such individuals and build strong relationships with them. You know, my relationship with Martin Stimming now spans almost over 10 to 11 years in its own right. And he was one of the first artists that I ever worked with who produced music. So it was important that I went back to people that contributed to my craft, but also to people that I felt really comfortable with when it comes to giving them work that is deeply personal and has deeper meaning. So yeah, and my biggest thing apart from that is also building these relationships. I try to spend as much time talking and chatting to the people that I collaborate with so that there's an emotional connection when it comes to doing the work. I do have experiences sometimes where it's quite cold, where you just send a vocal and then you get a vocal back, you know, so it's tough. And a lot of the instances, and sometimes, you know, I, for example, when I'm writing work that is personal for me, I generally start the vocals myself. I write the poem first, then send it to the artist, which is what the whole album did. But in some instances, some guys have ideas and then they send them to me. And then I expand the idea a little bit further with my thinking and work. Yeah.
1: Kurz zusammengefasst im Deutschen, würde ich sagen, hat Lazarusman Folgendes gesagt. Die Zusammenarbeit mit Produzenten ist für ihn ein ganz wichtiger Teil seines Schaffens. Über viele Jahre sind daraus enge persönliche Beziehungen entstanden. Mit einigen Künstlern arbeitet er bereits seit einem Jahrzehnt zusammen, beispielsweise mit Stimming. Und meistens entsteht dabei zuerst seine Texte und Ideen und erst danach bauen die Produzenten die Musik um die Worte herum auf.

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1: Wir sind in der Halbzeit der heutigen Sendung angekommen und auch in der Halbzeit des Sets von Lazarus Man. Er präsentiert uns ein wunderschönes Set um sein neues Album Skin herum. Und wie vorhin schon von euch wahrscheinlich wahrgenommen, habe ich nicht nur das DJ-Set von ihm bekommen, sondern auch ein paar Antworten auf meine Fragen. Eine weitere Frage, die ich ihm gestellt habe, ist: Wer dich schon mal live erlebt hat, der weiß, dass deine Stimme eine ganz besondere Wirkung entfalten kann. Oft entstehen bei deinen Live-Auftritten Momente, die den ganzen Raum einnehmen und gleichzeitig hören alle zu, gleichzeitig tanzen alle. Das ist ja schon was sehr Besonderes. Jetzt erscheint Skin und natürlich stellt sich hier die Frage: Wie bringt man so ein persönliches Album auf die Bühne und worauf freust du dich in den kommenden Monaten bei den Live-Auftritten am meisten? Was ist dir da wichtig?
2: You know, in terms of how do I bring this album to the stage, it's really interesting for me because this is one of the first times in my life where there's a lot of structure in my album. I never used to really have that. In the past, I would maybe just write a sentence and then turn that sentence in studio into a poem through improvisation. I improvised a lot of the songs that I've created over the years, but it felt necessary for this album to adapt a little bit of structure into it, to put a little bit more thought into what I wanted to do, because I wanted to be able to revisit the ideas at a later stage and still be like, yep, I know exactly what I was going through there. So the most important thing now to really go through an experience is just this ability to try and bring a structured show and performance to people where people can hear the stuff that they like, the lyrics that they like, delivered in the ways that they like, which, I mean, people have never been able to do that because all my shows are unique. They're all different. I always say to people, like, if you're going to come see, you can come see me 3, 5, 4 times. Every single show is going to be different. So in this sense, I'm excited to bring a sort of good structure and a good, you know, set to, for people to enjoy and really live through. That's the most exciting stage. It's a new part. It's a new challenge for me to try and be a little bit structured in terms of what I do. Yeah.
1: Lazarus Man sagt, dass er zum ersten Mal in seiner Karriere mit dem Album Skin ein Album geschaffen hat, das sehr bewusst strukturiert aufgebaut ist. Das war von Anfang an sehr, sehr wichtig und gleichzeitig ist es für ihn auch etwas Neues, denn seine Live-Shows sind normalerweise nie gleich. Wer ihn 4-mal live gesehen hat oder 5-mal, der hat 4 bzw. 5 unterschiedliche Shows gesehen haben. Und jetzt mit dieser Struktur, die er da reinbringen will, wird es auf jeden Fall auch ein neues Erlebnis und darauf freut er sich sehr.

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1: Aus dem wunderschönen Johannesburg in Südafrika haben wir heute The Lazarus Man zugeschaltet in einer digitalen Art und Weise. Er hat uns ein wunderschönes DJ-Set aufgenommen, das wir hier seit einer Dreiviertelstunde hören dürfen. Außerdem hat er mir auch ein paar Fragen schon beantwortet. Wenn ihr die verpasst habt, habt ihr die Chance, meine gesamte Sendung inklusive des Interviews mit Lazarus Man nachzuhören. Geht dazu einfach auf ARD Sounds oder in die Fritz-App oder Fritz-Webseite. Dort könnt ihr meine Sendung selbstverständlich nachhören.

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1: Die Stunde mit Lazarus Man geht langsam aber sicher dem Ende entgegen. Mit seinem neuen Album Skin veröffentlicht er ein Album, das Clubmusik und Geschichte auf eine ganz besondere Art und Weise mal zusammenbringt. Mal nachdenklich, mal groovig, aber immer ganz besondere eigene Stimme von Lazarus Man obendrauf, die dem Ganzen einen wunderschönen Rahmen gibt. Ich hoffe, euch hat die Stunde gefallen und ihr fandet es spannend, ein bisschen Einblicke zu kriegen. Ein letztes Abschlusswort von Lazarus Man noch an euch hat er das gerichtet. Das spiele ich euch noch schnell ab.
2: Yeah, and I think my final message for people is, I think, you know, there's a lot of divisions happening in the world, and I think a lot of the times we are being pitted up against each other. We are being made to choose between where someone is from, what they look like, you know, what language they speak, what religion that they have. But essentially, at the end of the day, we're all really just human. You know, our skin pigments may be the same, but it's still skin. You know, it's still blood that courses through all our veins. So I think I really want to champion empathy, understanding, and love for your fellow man, and really just to continue to look out for each other. I think it's incredibly important at this stage in time that, you know, we work a little bit harder to try and understand each other and love each other a lot more. But yeah, learn love, man. And listen to Skin.
1: Auch hier nochmal wunderschöne letzte Worte von ihm. Hinter dem Album steckt nämlich eine Botschaft, die er hier nochmal ganz klar anspricht. Er sagt, dass Menschen heute oft nach Herkunft, Religion, Sprache oder Aussehen voneinander getrennt werden. Für ihn zählt aber vor allem, was uns verbindet. Die Botschaft ist sehr einfach. Wir alle sind Menschen, unsere Haut mag unterschiedliche Farben haben, aber am Ende sind wir alle uns sehr viel ähnlicher, als wir oft denken. Deshalb ruft er auf, freundlich zueinander zu sein, gut miteinander umzugehen, achtet aufeinander und teilt alle Liebe miteinander, begegnet euch mit Liebe. Und natürlich hofft er, dass die Menschen dabei sein neues Album Skin hören, denn es vermutlich hilft es ein bisschen dabei. Es öffnet die Herzen. So, ein paar Minuten haben wir noch mit der Musik von Lazarus Man. Dann um 20:30 eine Nachrichtenunterbrechung. Danach geht's nochmal 30 Minuten mit einem Gastset hier zur Sache. Bleibt dran, es lohnt sich. Danke an Lazarus Man für die schönen Worte und die coole Musik.

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3: Und jetzt ist es 21.30 Uhr.
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3: Mit Bent-Erik Scholz. So heiß war es noch nie in Berlin und Brandenburg. In beiden Ländern wurden heute neue Temperaturrekorde aufgestellt. In Baruth in Teltow-Fleming sind heute 40,8 Grad gemessen worden. Das hat der Deutsche Wetterdienst gemeldet. Bisher lag der Brandenburger Rekord bei 38,9 Grad in Cottbus 2022. Da lag auch bisher der Berlin-Rekord im Jahr 2015. Auch der wurde heute geknackt mit 39,8 Grad in Tempelhof. FYI, diese Temperatur werden im Schatten gemessen. Ein ehemaliger russischer Soldat wird derzeit von der Polizei gesucht. Alexander Lunin, so heißt der Ex-Frontsoldat, wollte mit Kreml-Chef Putin über die wahre Lage an den Fronten in der Ukraine sprechen. In einem Video auf Instagram hat er behauptet, Soldaten würden von Vorgesetzten ausgebeutet, gequält und verheizt. Lunin kündigte an, dass die Armee sich gegen den Kreml stellen würde, wenn der russische Präsident seinem Gesprächsangebot nicht folgen würde. Jetzt hat die russische Polizei alle seine elektronischen Geräte beschlagnahmt. In Potsdam-Mittelmark bekämpft die Feuerwehr seit Stunden einen größeren Waldbrand. In der Gemeinde Gräben hatte zunächst ein Getreidefeld Feuer gefangen. Dann ist das Feuer auf ein anliegendes Waldstück übergegangen. Die Leitstelle Brandenburg sagt, der Brand sei unter Kontrolle, die Feuerwehr sei mit starken Kräften vor Ort. Auf dem gesamten Sendegelände gab es heute hier und da kleine Flächen und Waldbrände. Sind alle AfD-WählerInnen Nazis? Für Ex-Bundespräsident Gauck ist es ein Fehler, das pauschal zu behaupten. Das hat er der Welt am

0: Friesack und Bückwitz liegt ein Ast auf der rechten Spur. Stadtverkehr Berlin A111 zwischen am Festplatz und Flughafentunnel ist die Autobahn wegen technischer Probleme in beiden Richtungen gesperrt. Baumschulenweg Neue Spätstraße Höhe 113 sind die Ampeln außer Betrieb, ebenfalls im Bereich Johannisthaler Chaussee sowie Adlershof. Wilhelmstadt und Westendheerstraße zwischen Pichelsdorfer Straße und Kreisverkehr Theodor-Heuss-Platz ist in beiden Richtungen jeweils die mittlere Spur gesperrt wegen defekter Spuranzeiger. Und bei der S-Bahn Berlin gibt es aufgrund der Hitze im gesamten S-Bahn-Netz Verspätungen und Zugausfälle. Naja, trotz allem gute Fahrt.
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2: Meine Hamburger Freunde von Dynamic Music haben mir mal wieder ein wunderschönes DJ-Set für die Sendung zur Verfügung gestellt. Die ersten 30 Minuten hören wir heute, die zweiten 30 Minuten in der nächsten Sendung kommende Woche. Das Set ist von Son of Sun und es ist sehr, sehr gut. Ich wünsche euch viel Spaß dabei.

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1: Wir hören hier in the Mix Son of Sun, DJ und Produzent von Dynamic Music aus Hamburg.

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1: 10 Minuten haben wir noch in der heutigen Sendung. Wenn ihr Teile davon verpasst habt, kein Problem. Ihr könnt die Sendung bei ARD Sounds einfach nachhören.
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1: Wir kommen langsam aber sicher zum Ende der heutigen Sendung. Die ersten 30 Minuten des Sets von Son of Sun sind damit quasi auch zu Ende. Kommende Woche am Samstag um 20 Uhr bin ich wieder für euch hier bei Fritz am Start. Dann mit dem zweiten Teil von Son of Sun. Außerdem mit einem Gastmix von Easy Schaffen aus Bielefeld und mit einem Set von Emir Solvain selbstverständlich auch. Also schaltet Samstag 20 Uhr wieder hier bei Fritz ein. Ich freue mich jetzt schon drauf. Bis dahin wünsche ich euch alles Liebe, alles Gute. Bleibt gesund. Ganz liebe Grüße schickt euch euer Solvain. 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
1: Hallo und herzlich willkommen im Club und bei Techno Live. Ich hoffe, ihr habt euch genauso auf das Wochenende gefreut wie ich. In der Hauptstadt ist wieder einiges los und bei fast 40 Grad dürfte heute wohl jeder nach einer Abkühlung suchen. Zum Glück haben wir dieses Wochenende jede Menge Open Airs und Partys. Ich habe einige Event-Tipps für euch dabei und zwei Gäste, die jeweils einen Clubmix vorbereitet haben. Wir starten die Sendung mit DJ Heartstring. Das Berliner Duo gehört aktuell zu den gefragtesten Acts der Szene und verbindet Trance, Eurodance und Techno zu einem ganz eigenen Sound. Heute spielen sie beim Day and Night Watergate Open Air im Found. Und als kleinen Vorgeschmack hört ihr sie jetzt im Clubmix. Ihr hört DJ Heartstring bei Techno.

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1: Ihr hört gerade DJ Heartstring im Clubmix. Das Berliner Produzenten- und DJ-Duo gehört aktuell zu den gefragtesten Acts der Szene. Mit ihrem Mix aus Trance, Eurodance und Techno sind sie in den letzten Jahren international durchgestartet und auf Festivals und in Clubs auf der ganzen Welt zu Gast. Und heute Nacht könnt ihr sie live erleben beim Day & Night Watergate Open Air im Found. Wir hören jetzt weiter in ihren Clubmix, aufgenommen auf dem Zoender Festival. Ihr hört DJ Heartstring hier auf uns.

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2: 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Ihr hört gerade DJ Heartstring im Clubmix.

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4: Und jetzt ist es 22.30 Uhr.
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4: Mit Bent-Erik Scholz. Ja, hier in Potsdam blitz und donnert's schon, aber hier nochmal ganz hochoffiziell. Für viele Regionen Brandenburgs und Berlin gibt es eine amtliche Unwetterwarnung vom Deutschen Wetterdienst. Betroffen sind Berlin, Teile der Kreise Havelland, Oberhavel, Potsdam-Mittelmark und Teltow-Fleming sowie die Stadt Brandenburg an der Havel. Da müsst ihr mit Starkregen und Hagel rechnen, sowie mit schweren Sturmböen mit Windgeschwindigkeiten von über 95 km/h. Das ist zum Vergleich schneller als die Berliner S-Bahn. Passt also auf euch auf. In Ostprignitz-Ruppin wird morgen, also am Sonntag, ein neuer Landrat gewählt. Bisher konnte ja keiner der vier Kandidaten die notwendige Mehrheit holen. Deshalb gibt es jetzt morgen eine Stichwahl. Da tritt der Amtsinhaber Reinhardt von der SPD gegen den AfD-Kandidaten Arndt an. Sollte Arndt gewinnen, wäre er der erste Brandenburger Landrat von der AfD überhaupt. Die Wahllokale in Ostprignitz-Ruppin sind morgen von 8 bis 18 Uhr geöffnet. Israel hat wohl neue Luftangriffe im Libanon gestartet, so zumindest berichten es die libanesischen Staatsmedien. Laut der libanesischen Nachrichtenagentur NNA wurde die Region Nabatieh al-Fawqa im Süden des Landes mit Kampfflugzeugen und Drohnen angegriffen. Dabei soll mindestens ein Mensch getötet und zwei verletzt worden sein. Erst gestern haben Israel und der Libanon ein gemeinsames Rahmenabkommen unterzeichnet. Es sollte ein erster Schritt in Richtung Frieden sein. So heiß wie heute war es noch nie. In Berlin und Brandenburg sind heute an mehreren Orten Rekordtemperaturen gemessen worden. Am heißesten war es mit 40,8 Grad in Baruth im Kreis Teltow-Fleming. Die Berliner Freibäder waren heute komplett voll. Eine Sprecherin hat dem RBB gesagt, dass alle Online-Tickets verkauft wurden. Und in Brandenburg ist eine Regionalbahn im Kreis Oberhavel auf freier Strecke stehen geblieben. Warum ist noch unklar? Gut 400 Leute mussten etwa 2 Stunden ohne Klimaanlage in dem Zug sitzen bleiben.
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4: Ja, hier bei Radio Fritz. Die A111 Dreieck Oranienburg Richtung Charlottenburg ist zwischen Seidelstraße und am Festplatz wegen technischer Probleme gesperrt. Im Kreis Görlitz ist die Heinrich-Heine-Straße zwischen Hoher Wald und Weißwasser wegen Straßenschäden halbseitig gesperrt. Vorsicht auch im Landkreis Prignitz-Lütchenheide zwischen Garsedow und Abzweig. Nach Zwischendeich läuft ein Feuerwehreinsatz. Hier sind Bäume umgestürzt. Die A2 Magdeburg Richtung Berlin ist zwischen Thesen und Brandenburg.

0: Es gilt nach wie vor, aufgrund der Hitze kommt es im gesamten S-Bahn-Netz zu Verspätungen und Zugausfällen. Na, ich wünsche trotzdem gutes Durchkommen.
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2: Willkommen zurück bei Techno Live. Wir sind weiterhin im Set von DJ Heartstring. Das Berliner Duo hat sich in den letzten Jahren mit seinem unverwechselbaren Mix aus Trance, Eurodance und Techno einen festen Platz in der Clubszene erspielt. Kaum ein Festival oder großer Club kommt momentan an den Zweien vorbei. Und wenn ihr sie heute live erleben wollt, dann habt ihr die Chance, denn DJ Heartstring spielt beim Watergate Open Air im Found. Das ganze Event geht bis 6 Uhr morgens, also falls ihr gerade noch spontan auf eine Party wollt, that's the place to be. Wir hören jetzt weiter in den Club Mix rein. Ihr hört DJ Heartstring bei Techno Live.

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1: Ihr hört gerade DJ Heartstring im Club Mix. 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

0: Claudia.
1: Ein riesiges Dankeschön an DJ Heartstring. Ich wünsche euch ganz viel Spaß auf dem Watergate Open Air. Wir machen weiter mit unserem zweiten Gast, Introversion. Der gebürtige Australier lebt heute in Berlin und gehört mit seinem düsteren, groovigen und von den 90ern inspirierten Techno zu den spannendsten Produzenten der Szene. Sein Durchbruch gelang ihm mit der EP Dystopia. Und auch ihn könnt ihr dieses Wochenende live erleben, denn Introversion legt heute Nacht bei der Clubnacht im Berghain auf. Und hier könnt ihr seinen Sound schon einmal kennenlernen. Ihr hört Introversion bei Techno Live.

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1: 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Ihr hört gerade Introversion im Clubmix.

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3: 23.30 Uhr.
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3: Mit Bent-Erik Scholz. Moskau wird wohl immer häufiger Schauplatz im Ukraine-Krieg. Laut dem Bürgermeister Sobjanin hat die russische Flugabwehr im Laufe des Tages mindestens 23 ukrainische Drohnen abgeschossen. Sie befanden sich wohl im Anflug auf die russische Hauptstadt. Ihr genaues Ziel wurde nicht genannt. Im gesamten Land seien heute über 100 ukrainische Drohnen abgeschossen worden. Der Ukraine-Krieg dauert schon mehr als 4 Jahre. Seit kurzem greift die Ukraine mit Drohnen auch tiefer in Russland an. In Berlin sind heute 2 Männer beim Baden gestorben. Im Volkspark Jungfernheide hat die Polizei einen Mann geborgen, der dort an der Wasseroberfläche trieb. Am Tempelhofer Hafen ist ein Mann laut Augenzeugen über die Steganlage ins Wasser gestiegen. Später trieb auch er tot an der Oberfläche. Es hat bereits einige Todesfälle in dieser Saison gegeben. Vor allem Männer verunglücken tödlich. Laut DLRG waren schon 2025 4 von 5 Ertrunkenen männlich. Versteckt sich hinter Spielzeug-Kleinanzeigen etwa Menschenhandel? Das wird seit einigen Tagen auf Social Media behauptet. Angeblich gibt es auf der Plattform Vinted Angebote für billige Puppen oder Plüschtiere, die für tausende Euro verkauft werden. In den Beschreibungen werden Daten wie Körpergröße, Geschlecht und Alter genannt. Mehrere Creator glauben, dass dort in Wahrheit Kinder verkauft werden sollen. Jetzt ermittelt die französische Justiz gegen einige dieser verdächtigen Angebote. Tattoos sind beliebt, auch bei PolizistInnen, die dürfen aber in vielen Bundesländern diese nicht offen tragen. Auch Berlin gehört dazu, das will die Berliner Grünen-Fraktion jetzt aber ändern. Sie hat einen Antrag im Abgeordnetenhaus gestellt, der vorsieht, die Tattoo-Regeln zu lockern. Der innenpolitische Sprecher Franco hat dem Tagesspiegel gesagt, dass Tattoos kein Ausschlussgrund für eine Tätigkeit im Staatsdienst sein dürfen. Alles, was verfassungsfeindlich oder diskriminierend ist, soll natürlich trotzdem verboten bleiben.
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3: Jawohl, Vorsicht bitte im Kreis Märkisch-Oderland. Auf der Betonstraße zwischen Petershagen und Falkenhagen befindet sich eine ungesicherte Unfallstelle. Vorsicht bitte auch im Kreis Potsdam-Mittelmark. Auf der Straße zum Lindentor zwischen Kammerode und Petzow liegt ein Ast. In Berlin-Schöneberg, Wilhelm-Kabus-Straße in Höhe Kolonnenstraße sind die Ampeln außer Betrieb. Gefahr steht hier. Auf der A111 Dreieck Oranienburg Richtung Charlottenburg zwischen Seidelstraße und am Festplatz ist wegen technischer Probleme gesperrt. Im Kreis Görlitz ist die Heinrich-Heine-Straße zwischen Hoher Wald und Weißwasser wegen Straßenschäden halbseitig gesperrt. Vorsicht im Landkreis Prignitz, Lütchenheide zwischen Garsedow und Abzweig nach Zwischendeich läuft ein Feuerwehreinsatz. Hier sind nämlich Bäume umgestürzt. Die A2 Magdeburg Richtung Berlin ist zwischen Thesen und Brandenburg wegen Hitzeschäden gesperrt. In Richtung Hannover bleibt die A2 zwischen Burg Ost und Burgzentrum wegen Reparaturarbeiten ebenfalls noch einige Zeit gesperrt. Stau gibt es auch auf der Umleitung über Burg.

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1: Willkommen zurück bei Techno Live. In der ersten Stunde haben wir DJ Heartstring gehört. Und jetzt sind wir im Set von Introversion. Ich freue mich besonders, dass wir ihn heute in der Sendung haben. Seine Tracks und auch DJ-Sets schaffen es immer wieder, Kraft, Atmosphäre zu verbinden. Ich bin ein sehr großer Fan, denn genau das macht sein Sound für mich so besonders. Und heute Nacht könnt ihr ihn auch live erleben in der Clubnacht im Berghain. Und wir hören jetzt weiter in sein Set rein. Ihr hört Introversion. Viel Spaß.

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1: Ihr hört gerade Introversion im Club Mix. 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

Das war es leider schon mit Techno Live für heute. Wir haben zwei großartige Acts gehört, DJ Heartstring und Introversion. DJ Heartstring könnt ihr heute Nacht beim Day and Night Watergate Open Air im Found erleben, während Introversion später bei der Clubnacht im Berghain auflegen wird. Habt ein tolles Wochenende und bei den Temperaturen morgen lieber im Schatten oder gleich im Wasser bleiben. Wir hören uns alle nächste Woche wieder. Tschüss.

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2: Einen wunderschönen guten Abend wünsche ich euch. Ich hoffe, euch geht's so gut wie mir. Ich habe Bock, mit euch eine elektronische Reise zu machen. Und genau das habe ich eigentlich immer in meiner Sendung. Heute werde ich am Anfang und am Ende für euch ein bisschen auflegen. Dazwischen habe ich ein Gastset, ein Live-Recording von Township Rebellion aus Oslo. Da haben wir zusammen eine Party gespielt und ich habe das Set von denen aufgenommen. Das darf ich euch zeigen. Aber bis es soweit ist, haben wir erstmal noch 30 Minuten mich am DJ-Pult und dazwischen eine kleine Nachrichtenunterbrechung. Und dann, wie schon gesagt, kommt Township Rebellion. Los geht's mit der ersten Nummer. Die ist von Florian Kruse und von Raphael Hoffmann. Heißt Dreams Made of Plastic. Wir hören allerdings nicht das Original, sondern den Julian Wassermann Remix.

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1: Florian Kruse, von dem wir gerade eine Nummer gehört haben, kommt aus Hamburg, ebenso wie die nächsten Produzenten dieses Tracks, beziehungsweise ein Teil davon, denn es sind die Adana Twins, die kommen aus Hamburg. Sie haben mit Xinobi gemeinsam einen Track gemacht, der heißt Higher. Und auch hier hören wir nicht das Original, sondern den Melanie Remix.

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1: Acido Composto heißt diese Nummer und ist von dem Produzenten Rob Brito.

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1: In knapp 10 Minuten haben wir eine Nachrichtenunterbrechung. Die habe ich vorhin schon mal angekündigt. Ich sag's jetzt noch einmal, um hier die Vorfreude noch mal zu steigern. Denn danach habe ich ein wunderschönes DJ-Set von Township Rebellion. Keins, das sie im Studio aufgenommen haben, sondern eins direkt aus dem Club. Aus einem Club in Norwegen, in Oslo, um genauer zu sein. Und noch um ganz genau zu sein, im Jäger in Oslo. Da haben wir im Februar zusammen aufgelegt und ich habe das Set von ihnen aufgenommen. Und das zeige ich euch nachher.

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1: Nachdem jetzt hier gerade eben 25 Minuten schon Musik kam fürs Herz, kommt jetzt ein bisschen was für den Kopf, ein bisschen Nachrichten. Falls euch interessiert, was in der Welt abgeht, checkt das aus. Wenn ihr euch für Musik interessiert, für geile Musik, dann bleibt dran, denn nach den Nachrichten, wie schon angekündigt, ein einstündiges Set von Township Rebellion.

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3: Und jetzt ist es 0.30 Uhr.
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3: Mit Bent Erik Scholz. Die USA haben den Iran wieder angegriffen. Das hat die US-Armee am Abend mitgeteilt. Der Luftangriff auf iranische Drohnenlager und andere militärische Ziele sei ein Vergeltungsschlag, heißt es. Der Iran soll zuvor einen Frachter angegriffen haben. Schon letzte Nacht hatten die USA gemeldet, dass sie den Iran attackiert haben. Auch das soll ein Vergeltungsschlag gewesen sein. Letzte Woche hatten beide Länder eigentlich ein Abkommen unterzeichnet, wie der Krieg zu Ende gehen soll. Am Abend sind in Berlin-Steglitz Schüsse gefallen. Dabei wurde ein 17-Jähriger verletzt. Er wurde ins Krankenhaus gebracht und dort notoperiert. Jetzt ermittelt die Mordkommission. Bisher wissen wir noch nichts über die Hintergründe oder weitere Beteiligte. Gibt's bald wieder mehr Freiheit für Queere in Ungarn? Gestern fand die Budapest Pride statt. Zehntausende gingen für die Rechte queerer Menschen auf die Straße. Der frühere Ministerpräsident Orbán hatte ja viele Gesetze zur Einschränkung queerer Sichtbarkeit eingeführt. Sein Nachfolger Magyar ist seit Mai im Amt. Er spricht sich für eine Gleichberechtigung aus. Die bestehenden Gesetze, vom Adoptionsverbot bis zur Zensur, die gibt's aber immer noch. Ein Abkühl-Sofortprogramm für Deutschland. So hat es die Grünen-Fraktionschefin Dröge formuliert. Sensible Orte wie Pflegeeinrichtungen, Krankenhäuser, Kitas und Schulen brauchen dringend Klimaanlagen, sagt sie. Dafür schlagen die Grünen jetzt ein neues Förderprogramm vor. Damit sollen Klimaanlagen ausgebaut werden, aber auch mehr Solaranlagen entstehen. Die Hitze kommt nämlich auch von der höheren Sonneneinstrahlung. Gestern gab es im Fritz-Sende-Gelände teilweise Temperaturen von über 40 Grad.
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3: Vorsicht bitte im Kreis Potsdam-Mittelmark auf der Landstraße zwischen Lenin und der A2 sind Personen auf der Fahrbahn. Vorsicht bitte auch auf der A10 Dreieck Spreeau Richtung Dreieck Barnim zwischen Freienbrink und Erkner. Da steht ein defektes Fahrzeug. Auch bitte Vorsicht auf der A100-Tunnel Ortsteil Britz-Wilmersdorf Richtung Neukölln in der Ausfahrt Britzer Damm. Da steht ebenfalls ein defektes Fahrzeug. Und im Kreis Märkisch-Oderland dürfte auf der Betonstraße zwischen Petershagen und Falkenhagen-Mark befindet sich eine ungesicherte Unfallstelle. Im Kreis Potsdam-Mittelmark auf der Straße zum Lindentor zwischen Kamerode und Petzo liegt ein Ast. Und in Berlin-Schöneberg, Wilhelm-Cabus-Straße in Höhe Kolonnenstraße sind die Ampeln außer Betrieb. Die A111, Dreieck Oranienburg Richtung Charlottenburg, ist zwischen Seidelstraße und Am Festplatz wegen technischer Probleme gesperrt. Im Kreis Görlitz ist die Heinrich-Heine-Straße zwischen Hoher Wald und Weißwasser wegen Straßenschäden halbseitig gesperrt. Und Vorsicht bitte auch im Landkreis Prignitz, Lütjenheide zwischen Garsedow und Abzweig nach Zwischendeich. Da läuft ein Feuerwehreinsatz schon seit einigen Stunden, weil da sind nämlich Bäume umgestürzt. Die A2 Magdeburg Richtung Berlin ist zwischen Thesen und Brandenburg wegen Hitzeschäden gesperrt. Das kann einem hier und da auch noch woanders passieren. In Richtung Hannover bleibt die A2 zwischen Burg-Ost und Burg-Zentrum wegen Reparaturarbeiten ebenfalls noch einige Zeit gesperrt. Da ist auch eine Umleitung, die auch mächtig zugestaut ist. Vorsicht auch auf der B2 Potsdam Richtung Belitz. Zwischen Sedin und Belitz sind Radfahrer unterwegs. Immer noch. Ich frage erneut, was machen die da? Und Stadtverkehr Berlin, Baumschulenweg, Neue Spätstraße, Höhe 113 sind die Ampeln außer Betrieb. Ebenfalls im Bereich Johannisthaler Chaussee sowie Adlershof. Wilhelmstadt und Westend Heerstraße zwischen Pichelsdorfer Straße und dem Kreisverkehr Theodor-Heuss-Platz ist in beiden Richtungen jeweils die mittlere Spur gesperrt wegen defekter Spuranzeiger. Und die S-Bahn, ihr wisst es, aufgrund von Hitze kommt es im gesamten S-Bahn-Netz

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1: Wir hören hier einen Mitschnitt von Township Rebellion und in diesem Moment läuft auch ein Track von ihnen selbst. Dieser Track heißt Dolores.

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1: Township Rebellion gehören auf jeden Fall zu einem dieser Acts, die recht viel Musik von sich auch selbst auflegen. Wir hatten davor ja schon ein Track von ihnen, der hieß Dolores. Jetzt wieder ein eigener Track, Charlotte. Also direkt zwei Tracks von ihnen selbst, die sie hintereinander aufgelegt haben bei diesem Set, das wir hier hören. Und das ganze Set, das stammt übrigens aus Norwegen, aus dem Club Jäger in Oslo.

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1: Den Track, den mag ich so richtig gerne. Er ist von Erodes und Everseen und heißt Too Young.

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1: Ihr seid hier bei Fritz im Club mit Radio Butzke und seit 30 Minuten dürfen wir das wunderbare Set von Township Rebellion hören. Es ist kein Studioset, nein, es ist ein Set, das live aufgenommen wurde bei einem Live-Auftritt. Da haben sie als DJs im wunderbaren Club Jäger in Oslo gespielt. Und dieses Recording von dort darf ich euch präsentieren. Noch weitere 30 Minuten. Viel Spaß damit.

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1: Love at the Rave heißt diese Nummer und ist von Luis Torres. Und Love at the Rave ist auf jeden Fall was sehr, sehr Schönes. Wünsche ich jedem.

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1: So, langsam aber sicher kommen wir mit Vollgas Richtung Nachrichtenunterbrechung. Die ist um halb. Danach lege ich nochmal 30 Minuten für euch auf. Also solltet ihr auf jeden Fall dranbleiben oder zumindest direkt nach den Nachrichten wieder lauter drehen. Denn ich hab Bock und ich hoffe ihr auch. Bis gleich. Bleibt dran.

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4: Und es ist Punkt 1.30 Uhr.
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4: Mit Bent Erik Scholz. Es sei ein Vergeltungsschlag wegen anhaltender Angriffe auf Handelsschiffe. Die USA haben erneut militärische Ziele in Iran angegriffen, darunter Drohnenlager und Kommunikationszentren. Die iranischen Staatsmedien berichten von Explosionen in den Regionen Sirik und Qasem im Süden des Landes. Die USA sagen, die Angriffe seien abgeschlossen. Eigentlich hat es zuletzt ein Rahmenabkommen gegeben, damit sollten Friedensverhandlungen in die Wege geleitet werden. Erst gab es gestern Rekordhitze bei uns im Fritz-Sendegelände und dann ein heftiges Unwetter. Das hat in Brandenburg und Berlin für teils große Schäden gesorgt. Durch Sturmböen sind zum Beispiel viele Bäume umgestürzt, haben die Feuerwehrleitstellen dem RBB gesagt. In der Prignitz hat das zu einem Bahnchaos geführt. Ein Baum ist nämlich auf eine Oberleitung gefallen. Mehrere hundert Leute in einem Fernzug mussten betreut werden. Sie hatten teilweise Kreislaufprobleme wegen der Hitze. In der Gorischheide an der Grenze zu Brandenburg ist wieder ein Feuer ausgebrochen. Vor einem Jahr gab es dort schon einmal einen verheerenden Waldbrand. Am Abend sagte die Feuerwehr, die Lage sei ruhig, aber nicht stabil, so das Zitat. Etwa 170 Einsatzkräfte aus Sachsen und Brandenburg sind im Einsatz. Ein Hubschrauber hat aus der Luft gelöscht. Problematisch ist, dass in der Gorischheide teilweise noch alte Kriegsmunition im Boden ist, die durch das Feuer explodieren könnte. Moskau wird wohl immer häufiger Schauplatz im Ukraine-Krieg. Laut dem Bürgermeister Sobjanin hatte die russische Flugabwehr im Laufe des Samstags mindestens 23 ukrainische Drohnen abgeschossen. Sie befanden sich wohl im Anflug auf die russische Hauptstadt. Ihr genaues Ziel wurde nicht genannt. Im gesamten Land seien gestern über 100 ukrainische Drohnen abgeschossen worden. Der Ukraine-Krieg dauert schon mehr als 4 Jahre. Seit kurzem greift die Ukraine mit Drohnen auch tiefer in Russland an.
5: Verkehr. Vorsicht bitte in beiden Richtungen auf der B169 und der B96 Cottbus-Elsterwerda zwischen Sedlitz-Almosen und Sedlitz laufen Personen. Vorsicht bitte auch im Kreis Märkisch-Oderland auf der Umgehungsstraße zwischen Strausberg und der Friedrich-Schiller-Höhe befindet sich eine ungesicherte Unfallstelle. Auch bitte Vorsicht im Kreis Potsdam-Mittelmark auf der Landesstraße zwischen Lenin und der A2 sind auch Personen auf der Fahrbahn. Und im Kreis Potsdam-Mittelmark auf der Straße zum Lindentor zwischen Kamerode und Petzo liegt ein Ast. In Berlin-Schöneberg, Wilhelm-Carbus-Straße in Höhe Kolonnenstraße sind nach wie vor die Ampeln außer Betrieb. Dort herrscht ebenfalls Gefahr. A111 Dreieck Oranienburg Richtung Charlottenburg zwischen Seidelstraße und am Festplatz ist wegen technischer Probleme gesperrt. Im Kreis Görlitz ist die Heinrich-Heine-Straße zwischen Hoherwald und Weißwasser wegen Straßenschäden halbseitig gesperrt. Und im Landkreis Prignitz, Lütchenheide zwischen Garsedow und Abzweig nach Zwischendeich läuft ein Feuerwehreinsatz. Hier sind Bäume umgestürzt. Die A2 Magdeburg Richtung Berlin ist zwischen Thesen und Brandenburg wegen Hitzeschäden gesperrt. In Richtung Hannover bleibt die A2 zwischen Burg Ost und Burg Zentrum wegen Reparaturarbeiten ebenfalls noch einige Zeit gesperrt. Stau auf der Umleitung über Burg. Vorsicht auf der B2 Potsdam Richtung Belitz. Zwischen Sedin und Belitz sind Radfahrer unterwegs. Stadtverkehr Berlin, Baumschulenweg, Neue Spätstraße, Höhe 113 sind die Ampeln ausgefallen. Ebenfalls im Bereich Johannisthaler Chaussee sowie in Adlershof. Wilhelmstadt und Westend Heerstraße zwischen Pichelsdorfer Straße und Kreisverkehr Theodor-Heuss-Platz ist in beiden Richtungen jeweils die mittlere Spur gesperrt wegen defekter Spuranzeiger. Und bei der S-Bahn aufgrund von Hitze kommt es im gesamten S-Bahn-Netz zu Verspätungen und Zugausfällen. Ich bedanke mich für heute, sage gute Nacht und gute Fahrt.
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2: So ihr Lieben, wir starten nochmal durch. Die letzten 30 Minuten der heutigen Sendung sind angebrochen. Keine Nachrichtenunterbrechung mehr in meiner Sendung, sondern nur noch Musik. Ich will auch gar nicht mehr so arg viel reden. Ich lasse die Musik für sich sprechen und ich hoffe, ihr könnt es genießen. Los geht's, ich lege für euch auf. 30 Minuten ab jetzt.

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1: Meine lieben Freunde, es ist leider schon wieder soweit. Ich muss mich verabschieden, aber nur für den Moment. Denn am Samstag um 22 Uhr, da bin ich wieder für euch hier bei Fritz am Start. Ich hoffe, ihr schaltet alle wieder ein. Ich freue mich jetzt schon sehr. Ich werde mir was Cooles überlegen, was ich euch da musikalisch präsentiere. Freut euch drauf. Ich jedenfalls mach's. Bis dahin, bleibt gesund, passt auf euch auf. Ganz liebe Grüße, schickt euch euer Solveig.

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2: Um 2 Uhr mit Ronald Lessig. Die Hitzewelle hat vielen Orten in Deutschland neue Allzeittemperaturrekorde beschwert. 8 Bundesländer haben gestern die 40-Grad-Marke geknackt. Aus der Nachrichtenredaktion Petra Mittermeier.